0: Für das Glück und den Frieden der Menschheit hat die KPdSU zur anerkannten Vorhut der gesamten internationalen kommunistischen Bewegung gemacht. Heute steht die KPdSU gestählter und geschlossener denn je, als leuchtendes Vorbild für das große Heer der mehr als 42 Millionen Mitglieder umfassenden internationalen kommunistischen Bewegung.
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0: DDR1 erinnert an Literatur. Dieter Mann liest aus Hermann Kant Die Aula.
1: Aus dem Roman Die Aula von Hermann Kant. Es war einmal ein Waldarbeiter namens Jakob Filter. Es war dieser Jakob Filter und er war der letzte Dreck. Er lebte tief im dunklen Hage und viele Meilen weit waren nur Köhler und Wilddiebe und Hexen. Und noch einmal viele Meilen weit wohnte Herr Lehmann. Herr Lehmann wohnte in einem prächtigen Schloss und hatte überall seine braven Leute. Einer von diesen braven Leuten hieß Friedrich Filter, der hatte einen Sohn und der hieß Jakob. Friedrich war Waldarbeiter und Jakob wurde Waldarbeiter, da war er 14 Jahre alt. Als der Krieg zu Ende war, da kamen diese Russen, zogen in Herrn Lehmanns Schloss, tranken Herrn Lehmanns Wein und wollten Herrn Lehmanns Holz. Da war Jakob schon 17 Jahre alt. Und als Jakob hörte, dass einer kam und sagte, die Arbeit sei von nun an eine Sache des Ruhmes und der Ehre, da lachte Jakob Filter sehr erwachsen. Die Arbeit blieb schwer und der Wald wurde kahl. Und das war unter Herrn Lehmann nicht vorgekommen. Wen wundert das, sagten die Leute, kein Lehmann ist nicht mehr und kein Staat ist auch nicht mehr. Wen wundert das, wenn der Wald hingeht wie unterm Feuer, wenn keiner mehr

0: da ist, der sagt, wie man umgehen muss mit einem Wald. Und der Förster, der vorher Waldarbeiter gewesen war, sagte, es müssten welche sein, die es lernten. Und im Kreisaktiv haben sie gesagt, wer einen weiß, der es lernen kann, der soll es melden. Da haben sie den Jakob Filter gemeldet. Den anderen wussten sie nicht und er war der Einzige im richtigen Alter. Da war aber Jakob schon 21 Jahre alt und eine Schule hatte er schon 7 Jahre nicht mehr gesehen. Und Jakob weigerte sich und tat es mit ungeschickten Worten. Die anderen aber sagten, uns kommst du nicht aus, denn sie haben hier eine neue Erfindung gemacht, mit der man einen jeden überreden kann, auch wenn er nicht will. Und sie nennen es Delegieren.
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0: Radio Berlin International mit dem Programm in deutscher Sprache. Wir senden täglich zu dieser Zeit auf folgenden Frequenzen. Nach Europa, dem 49 Meter Band auf 6080 und 6115 Kilohertz. Im 41 Meter Band auf 7185, 7260 und 7295 Kilohertz. Sowie im 31 Meter Band auf 9730 Kilohertz.
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1: Berliner Rundfunk. 15.30 Uhr, Berliner Rundfunk. Wir senden Nachrichten. Im Auftrage Erich Honeckers hat heute Verteidigungsminister Armeegeneral Heinz Hoffmann, Mitglied des Politbüros des ZK der SED, der Offiziershochschule Rosa Luxemburg der Grenztruppen der DDR, den Scharnhorst-Orden überreicht. Die hohe Auszeichnung war der Einrichtung vom Generalsekretär des ZK der SED und Vorsitzenden des Staatsrates und des Nationalen Verteidigungsrates in Anerkennung langjähriger Verdienste.
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0: Mediengeschichte auf DDR 1 auf dem Berliner Rundfunk war zu hören am Wochenende Jürgen Kanay.
1: Umberto Tozzi. Und nun kommen wir zu Nina Liesel. Sie finden wir zwischen Litzwassäule und Lizenz im Taschenbuch der Unterhaltungskunst. Und zwar steht Folgendes geschrieben. Geburtstag hat sie am 1.9.1947 in Stockholm ist sie geboren. Demzufolge, und das steht hier auch, ist sie eine schwedische Schlagersängerin. Sie war Stewardess, hat Sprachen studiert und beim Talentewettbewerb hat man sie entdeckt. Sie war sehr oft in der DDR. Vielleicht erinnern Sie sich daran, es gab wenige Unterhaltungssendungen, in denen sie ihr Talent nicht entfalten konnte. Und wir haben demzufolge auch eine ganze Menge Titel von ihr hier im Archiv. Und rausgesucht haben wir Küss, Küss. Und wenn ich mich recht erinnere, ist das ein Let's Kiss. Auch ein sehr beliebter Tanz in den 60er Jahren. Und dann gibt es Santa Barbara. Das ist eine Gruppe aus Spanien mit ihrem großen Erfolg Charlie. Iveta, Gigi Korn und dann die Birds. Turn, Turn. Und wie wir Segler sagen, wäre das der vorletzte Turn gewesen. Einen haben wir noch. Zuvor möchte ich mich aber verabschieden. Es war doch eine Radioshow ohne viele Worte. Das war ein bisschen mehr Musik als gewöhnlich, Oldies zum Mitschneiden. Und heute in 14 Tagen wieder eine reguläre Sendung. Am 22. März von 7 bis 19.30 Uhr heißt es mit dem Berliner Rundfunk ins Theater und natürlich auch die Radioshow dann live dabei um 15.35 Uhr.

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0: Auf DDR 1 spricht Erich Honecker.
1: Vorwärts immer, rückwärts nimmer.
0: Und das galt natürlich auch für die Wunderwelt des Beat.
2: Über eine lange Zeit hat DD64 in seinem Musikprogramm einseitig die Beatmusik propagiert. Hinzu kam, dass im Zentralrat der Freien Deutschen Jugend eine fehlerhafte Beurteilung der Beatmusik gab. Sie wurde als musikalischer Ausdruck des Zeitalters der technischen Revolution entdeckt. Dabei wurde übersehen, dass der Gegner diese Art Musik ausnutzt, um durch die Übersteigerung der Beat-Rhythmen Jugendliche zu Exzessen aufzuputschen. Der schädliche Einfluss solcher Musik auf das Denken und Handeln von Jugendlichen wurde grob unterschätzt. Niemand in unserem Staate hat etwas gegen eine gepflegte Beatmusik. Sie kann jedoch nicht als die alleinige und hauptsächliche Form der Tanzmusik betrachtet werden.
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0: Beim Rocksommer 1988 kam in Berlin auch Katharina Witt zu Wort. Wir erinnern auf DDR1, Mediengeschichte.
1: Es stimmt, es ist wirklich völlig neu und mein Herz rutschte immer tiefer, je näher der Augenblick kam. Aber ich denke, dass es bis jetzt ganz gut über die Bühne gegangen ist und es ist eine Wahnsinnsstimmung. Und natürlich sind die Leute da, um die Musiker und die Gruppen zu sehen.
2: Wie bist du mit dieser Stimmung fertig geworden? Es sind ja nur mehrere Eisarenen, vor denen du hier stehst.
1: Naja, ich denke ganz gut. Ich denke, dass sie mir über meine erste Klippe hinweggeholfen haben. Und ich war froh, heute dabei sein zu können.
2: Ist das für dich hier eine Pflicht oder eine Kür?
1: Auf jeden Fall eine Kür. Man hatte mich gefragt, ob ich es gerne machen würde. Und ich habe natürlich sofort gesagt, weil doch der Anlass, dass wir alle für den Frieden sind, für mich doch sehr wichtig war. Und ich bin glücklich, dass ich hier mitmoderieren kann.
0: Auf der Bühne unter anderem die Rainbirds, Fischerset und Ausgebuht wurden City. Hinter der Bühne sah man Klaus Frage und Katja Epstein. Und es rockte zum Finale Bryan Adams.

Radio DDR1 hieß ab 1990 Radio Aktuell. 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

0: Eine Erinnerung an Duett, Musik für den Rekorder. Eine Mitschnittsendung des Berliner Rundfunk, später Jugendradio DT64.
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3: Unseren heutigen zweiten Duettteil, der wie immer montags den frühen Jahren eingeräumt ist, wollen wir den Anfängen einer ganz großen der polnischen Unterhaltungskunst widmen, Marila Rodowicz. Vielmehr den Produktionen, mit denen sie bei uns die vorderen Plätze der Wertungsfindungen erstürmte. Das war vor allem mit einer 1973er Produktionsserie, für die ihre besten polnischen Erfolgstitel nachgedichtet und von ihr im DDR-Rundfunk neu aufgenommen wurden. Dazu gehörten Lieder wie die kleine Eisenbahnballade, Maria und Alles war mal da, die wir für heute wieder einmal herausgesucht haben. Viele werden sich noch daran erinnern, denn Marilas Lieder haben wunderschöne Melodien und erzählen Geschichten, die man sich merkt. Obwohl sie um drei Ecken herum fast Czesław Niemens Nichte ist, schlug sie keineswegs von Anfang an eine musikalische Laufbahn ein, sondern gehörte zunächst zu Polens, aufgemerkt, talentiertesten 80 Meter Hürdenläuferinnen. Allerdings musste sie sich wegen schlechter Leistungen in mathematisch-physikalischen Fächern davon verabschieden. Die Akademie der schönen Künste, wohin sie ihre anderen Hobbys schließlich führten, hatte wegen reichlicher Bewerber in den bildnerischen Fächern leider auch keinen Studienplatz für sie. So wurde sie Heilgymnastin mit Spezialstrecke postoperative Rehabilitation und dem weiteren Hobby Gitarre in der Freizeit. Preise bei nationalen Talentewettbewerben 1962 kurz vor dem Abitur zum ersten Male und dann immer wieder schoben sie dann allmählich auf das Gleis, von dem der Zug für sie schließlich richtig abfuhr. 1969 war sie zum ersten Male Sängerin des Jahres in Polen. Von da an blieb ihr der Erfolg treu, schien sie bei Wettbewerben und Festivals die Plätze und Preise förmlich einzusammeln. Ihre ausgeprägte Individualität und Vielseitigkeit, für die sie heute bei Showkonzerten und Auftritten im In- und Ausland begeistert gefeiert wird, ist auch in den frühen Produktionen schon zu bemerken. Beispielsweise in den Liedern Mary Lou 1975 und Einmal eine Dame sein 1976. Bevor wir uns in einem späteren Duett ihren aktuellen LPs zuwenden, beschließen wir die heutigen Reminiszenzenfolge mit einem ihrer ausgesprochenen Ohrwürmer der 1979er deutschsprachigen Produktion Steig in den Zug. Gute Unterhaltung mit Marila Rodowicz aus Polen.

0: Berliner Rundfunk 1990, Helga Hahnemann interviewt Tamara Danz. Berliner
1: Rundfunk. Ich meine Figur halte, wissen die Leute bereits, wie ist denn das bei dir?
2: Naja, so früh nach dem Aufstehen gleich eine rauchen auf nüchtern Magen.
1: Nein,
2: nee. Der Gag ist, dass jetzt ganz viele schon wieder stimmen, wa? Und okay. Insofern kann man jetzt schon mal wieder an das alte Zeug rangehen und sich das mal durchgucken. Mhm. Ich meine, das ganze Textmaterial.
1: Meine Revolutionärin hier, Tamara. Ja. Hör mal, du hast doch auch mal viel Briefe von Jugendlichen gekriegt, wa?
2: Ja.
1: Hast du auch mal Post aus dem Knast gekriegt?
2: Ja.
1: Oh, schön. Kapier auch eben. Von Norbi. Wir werden erstmal Jailhouse spielen. So, pass mal auf, jetzt aber ernsthaft. Du bist aus einem bestimmten Grunde hier. Nämlich, du kommst da gleich in meinen Film rein und da wollen wir auch ein wunderschönes Lied von dir spielen. Oder wolltest du, sag doch noch mal irgendwas, hast du noch ein Anliegen oder so? Wie geht's euch? Von Silly?
2: Nee, gut, das ist alles okay.
1: In Ordnung.
2: Ja, und Anliegen habe ich ganz viele. Aber das gehört ja hier nicht her. Wir sind hier eine lustige Sendung.
1: Eine Unterhaltungssendung, ja, ist in Ordnung. Das andere verpackst du in die Texte mit rein.
2: Auch, ja.
1: Und jetzt spielen wir ein wunderschönes Lied von euch, von Silly. Mm. Und das heißt?
2: Wir singen über Tasten an.
1: Na, verlorene Kinder.
2: Ach so, ja.

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1: Berliner Rundfunk. 15.30 Uhr, Berliner Rundfunk. Wir senden Nachrichten. Im Auftrage Erich Honeckers hat heute Verteidigungsminister Armeegeneral Heinz Hoffmann, Mitglied des Politbüros des ZK der SED, der Offiziershochschule Rosa Luxemburg der Grenztruppen der DDR, den Scharnhorst-Orden überreicht. Die hohe Auszeichnung war der Einrichtung vom Generalsekretär des ZK der SED und Vorsitzenden des Staatsrates und des Nationalen Verteidigungsrates in Anerkennung langjähriger Verdienste.
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0: Witze, das gab es auch in der DDR. Ein Ausschnitt aus der aktuellen Kamera.
1: Hören Sie jetzt den Leiter des Amtes für Wasserwirtschaft, Diplom-Ingenieur Rochlitzer, zum Stand der Wasserversorgung in der DDR.
2: Liebe Zuschauer, viele von Ihnen werden sich die Frage gestellt haben, ob sich die Sorgen der Wasserwirtschaft in den letzten Tagen etwas vermindert haben, da es doch in vielen Gegenden der Deutschen Demokratischen Republik Niederschläge manchmal sogar recht reichlich gab. Nun, ich muss Sie leider etwas enttäuschen. Die Niederschläge haben zwar die Wasserführung in einigen Gewässern geringfügig aufgebessert, aber im Allgemeinen hält die sinkende Tendenz weiter an. Als Beispiel darf ich die Elbe anführen, die wichtigste Wasserversorgungsquelle unserer Republik, die anstelle der 7 Milliarden Kubikmeter Abfluss, die bis 31. Juli gebracht werden sollten, nur 4 Milliarden gebracht hat. Ähnlich sieht es in vielen anderen Gewässern aus. So haben wir an der Neiße, an der Aller und an der Helme den bisher überhaupt niedrigsten Wasserstand zu verzeichnen. Es ist verständlich, dass sich die niedrige Wasserführung auch auf den Grundwasserstand auswirkt. Und das ist besonders in den Gebieten, die flachliegende Wasserfassungen haben, zu Schwierigkeiten kommt. Das betrifft insbesondere die Südbezirke Gera, Suhl, Erfurt, Karl-Marx-Stadt, zum Teil auch Dresden und Cottbus. Die Bevölkerung hat eine große Initiative entwickelt, um den örtlich auftretenden Schwierigkeiten zu begegnen. Sehr begrüßenswert ist die Initiative der Werktätigen der wassernutzenden Industriebetriebe, die aus der Frostperiode des vergangenen Jahres Schlussfolgerungen gezogen haben und sich gründlich auf einen sinkenden Wasserstand vorbereitet haben. Allerdings kann ich nicht verschweigen, dass eines der wichtigsten Probleme der Wasserwirtschaft in der Deutschen Demokratischen Republik, nämlich das Abwasser, uns sehr ernste Sorgen bereitet. Durch die sinkende Wasserführung wächst die Konzentration der Abwässer und damit die Schwierigkeit, dieses Wasser für den unterliegenden Nutzer wieder zu verwenden.
0: Abkühlung gewünscht, Mediengeschichte DDR 1.

0: Deutsch-sowjetische Freundschaft gab es einst auch in Erfurt.
1: Mit eindrucksvollen Kundgebungen wurde gestern die große Aussprache über die Ergebnisse des Staatsbesuches unseres Staatsratsvorsitzenden in der Sowjetunion fortgesetzt. In der Erfurter Thüringenhalle trafen sich gestern Nachmittag über 3000 Einwohner der Stadt. Dr. Erich Apel, Kandidat des Politbüros des ZK der SED und stellvertretender Vorsitzender des Ministerrats, berichtete über die Reise der Freundschaft. Dr. Apel erinnerte an den 22. Juni 1941, als die Faschisten heimtückisch die Sowjetunion überfielen. Den Weg unserer Politik heute zeigt der von Walter Ulbricht und Nikita Chruschtschow unterzeichnete Freundschaftsvertrag.
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0: Deutsch-sowjetische Freundschaft gab es einst auch in Erfurt.
1: Mit eindrucksvollen Kundgebungen wurde gestern die große Aussprache über die Ergebnisse des Staatsbesuches unseres Staatsratsvorsitzenden in der Sowjetunion fortgesetzt. In der Erfurter Thüringenhalle trafen sich gestern Nachmittag über 3000 Einwohner der Stadt. Dr. Erich Apel, Kandidat des Politbüros des ZK der SED und stellvertretender Vorsitzender des Ministerrats, berichtete über die Reise der Freundschaft. Dr. Apel erinnerte an den 22. Juni 1941, als die Faschisten heimtückisch die Sowjetunion überfielen. Den Weg unserer Politik heute zeigt der von Walter Ulbricht und Nikita Chruschtschow unterzeichnete Freundschaftsvertrag.
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0: Medien- und Musikgeschichte auf DDR1 aus den 80er Jahren. Peter Czernich.
1: Bewahre die Träume der Kindheit, mein Sohn, sonst fliegen sie dir eines Tages
2: davon. Schnörkellos, direkt und meist ein wenig sentimental, Peter Czernich. Als Diskjockey hatte er jahrelang die Platten anderer gepriesen, dann machte er vor 10 Jahren selbst eine und hat es nicht bereut.
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Wollte ich nie, aber ich musste eben damals als Neunjähriger Akkordeon lernen von meinen Eltern aus. Und das war überhaupt nicht für mich. Und irgendwann kam natürlich mal der Punkt, als die Musik und alles das, was damit zu tun hat, für mich schon wichtig wurde und mir Spaß gemacht hat. Darum geht es ja, es muss ja Spaß machen. Und letztendlich habe ich dann so ab 62 vielleicht, ja doch, mich ganz intensiv mit dem Ding beschäftigt. Und richtig Musik gemacht, Popmusik, also damals wieder so war, eine Amateurband. Ich bin nicht der Musikant oder sowas, der komponieren kann in dem Sinne, wie man das vielleicht versteht. Weil ich nie diese theoretische Ausbildung hatte, um das zu machen, also alles zu Papier zu bringen und so weiter. Und ich bin eigentlich schon immer der Ansicht gewesen, dass Komponieren oder zu dem Begriff Komponieren auch der Begriff Erfinden gehört, weil wenn man die Idee nicht hat zu einer Melodie, ganz einfach, ob es C-Stimme ist, du wirst das ja selber, spielst du auch Klavier und so weiter, das ist, ohne diesen Einfall geht gar nichts und erst dann kann man sich hinsetzen und könnte das schreiben. 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

0: 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September 1989.
1: Wir haben vielleicht eine erste und eine letzte Frage vor den Nachrichten, die hier um 16 Uhr bei uns kommen. Sie waren am vergangenen Freitag zu einer Talkshow ins dritte BRD-Fernsehen eingeladen, zusammen mit Ihrem Kollegen Professor Reißig. Thema mal ganz grob ungefähr, die totale Bankrotterklärung der DDR, der letzte macht das Licht aus, oder warum öffnet sich die DDR nicht endlich? Sie sind nicht hingegangen. Warum?
2: Ja, mein Kollege Reißig und ich, wir haben abgesagt, nachdem wir zugesagt hatten, an solchen Diskussionen teilzunehmen. Wir nehmen ja an vielen solchen Diskussionen teil, das ist keine Besonderheit und nichts Neues. Aber nachdem diese Hetzkampagne gegen die DDR entfaltet wurde und aller Schlamm über die DDR ausgeschüttet worden ist, und der SFB, bei dem diese Talkshow ja stattfindet, an dieser Schlammschlacht teilnimmt, haben wir erklärt, wir sehen uns unter diesen Bedingungen nicht in der Lage, an einer solchen Hetzveranstaltung gegen die DDR teilzunehmen. Und wenn ich die Ergebnisse dieser Diskussion sehe, glaube ich, dass es völlig richtig gewesen ist, dass wir abgesagt hatten. Zu diesem Ablauf gehört auch, dass wir verschiedene Provokationen offene gestartet haben gegen uns. So haben sie erklärt, Rolf Reißig hätte angerufen und hätte sich entschuldigt, hätte kein Visum bekommen und könne nicht teilnehmen, würde gern teilnehmen. Diese Meldung ist von A bis Z völlig frei erfunden. Natürlich hat Rolf Reißig niemals daran gedacht, solchen Anruf zu machen. Wir haben jetzt an den SFB ein Fernschreiben geschickt und haben ihn aufgefordert, sich für diese Provokation zu entschuldigen. Und wir werden abwarten, ob sie das machen.
1: Ja, Professor Otto Reinhold, unser Studiogast bis 17 Uhr.

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1: 8 Uhr, von Radio DDR hören Sie Nachrichten. Die SED hat nach den Worten von Generalsekretär Erich Honecker dadurch Kontinuität und Dynamik in der Entwicklung der DDR gesichert, dass sie bereits seit langem nach einem bis zum Jahr 2000 berechneten tragfähigen Gesellschaftskonzept arbeitet. Dessen Kern sei die Einheit von Wirtschafts- und Sozialpolitik, betonte Honecker gestern in Berlin gegenüber dem DKP-Vorsitzenden Herbert Mies. Zugleich erteilte Honecker jedwedem Dogmatismus eine klare Absage. Die SED brauche Fähigkeit, Entschlusskraft und Kühnheit, um in einem Prozess tiefgreifender Wandlungen die entwickelte sozialistische Gesellschaft zu gestalten. Der Fortsetzungsausschuss der Christlichen Friedenskonferenz CFK rief in einer Botschaft die Mitgliedskirchen aller Kontinente auf, aktiv am Ringen um Frieden, Gerechtigkeit und Bewahrung der Schöpfung teilzunehmen. In diesem Hauptdokument der fünftägigen Beratungen in Görlitz wird hervorgehoben, es gehe um die gemeinsame Überwindung der Gefahren, die alle bedrohten. Der chilenische Innenminister Fernandes ist gestern zurückgetreten. Staatschef Pinochet hatte ihn noch kurz zuvor im Amt bestätigt und mit der Bildung der neuen Regierung betraut. Bei der Kollision eines griechischen Passagierschiffs mit einem italienischen Frachter sind gestern vor dem Hafen von Piräus mindestens 2 Menschen ums Leben gekommen und 72 verletzt worden. Der seit Tagen über der Karibikregion tobende Hurricane John nähert sich mit Spitzengeschwindigkeiten bis zu 200 Kilometern in der Stunde der mittelamerikanischen Küste. Das Wetter. Die Temperatur zurzeit in Berlin 9 Grad, Luftdruck 1024 Hektopascal, schwachfallend. Nach Auflösung örtlichen Nebels zunächst in Thüringen, im Harzgebiet und in den Frühstunden auch im äußersten Nordosten gebietsweise heiter. Sonst überwiegend starke, im Tagesverlauf von Südwesten her langsam nordostwärts übergreifende, auflockernde Bewölkung. Kaum Niederschlag. Höchsttemperaturen zwischen 8 und 13 Grad. Meist schwachwindig. Sie hörten Nachrichten. Es ist 8.07 Uhr.
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0: Freundschaft, proklamiert Klaus Feldmann in der aktuellen Kamera.
1: Guten Abend, meine Damen und Herren. Das Zentralkomitee der Sozialistischen Einheitspartei Deutschlands hat dem Zentralkomitee der KPdSU zum heutigen 60. Jahrestag des zweiten Parteitages der Sozialdemokratischen Arbeiterpartei Russlands brüderliche Kampfesgrüße übermittelt. In dem vom ersten Sekretär des Zentralkomitees, Walter Ulbricht, unterzeichneten Grußschreiben heißt es: Die deutsche Arbeiterklasse verdankt der Partei Lenins unendlich viel. Sie hat in entscheidendem Maße der internationalen kommunistischen Bewegung, so auch der deutschen Arbeiterbewegung, mit ihren reichen Erfahrungen den Weg gewiesen, um die Mehrheit der Arbeiterklasse zu gewinnen, eine marxistisch-leninistische Bündnispolitik zu entwickeln und die Massen an den Kampf um die politische Macht heranzuführen. Unter der Führung so aufrechter Freunde des Sowjetvolkes wie der Genossen Ernst Thälmann, Wilhelm Pieck und Walter Ulbricht kämpften die Kommunistische Partei Deutschlands und die Sozialistische Einheitspartei Deutschlands für die systematische Durchsetzung des Leninismus in der deutschen Arbeiterbewegung, für die Anerkennung der führenden Rolle der KPdSU und für die feste Freundschaft zur Sowjetunion. Vom zweiten Parteitag der Sozialdemokratischen Arbeiterpartei Russlands bis zum 22. Parteitag der Kommunistischen Partei der Sowjetunion, vom ersten Parteiprogramm bis zum neuen Programm der KPdSU, dem wegweisenden Leitstern unserer Epoche, spannt sich ein weiter Bogen. 60 Jahre unermüdlichen Kampfes für das Glück und den Frieden der Menschheit hat die KPdSU zur anerkannten Vorhut der gesamten internationalen kommunistischen Bewegung gemacht. Heute steht die KPdSU gestählter und geschlossener denn je als leuchtendes Vorbild für das große Heer der mehr als 42 Millionen Mitglieder umfassenden internationalen kommunistischen Bewegung.
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0: Jürgen Walter in den 80er Jahren im ausverkauften Palast der Republik. Seine Show Ich Bin.
1: Wissen Sie, wie eine Show gemacht wird? Man braucht dazu die Idee. Musik, Texte, also Lieder, Ballett. Aber sagen muss man auch was. Aber was? Herr Walter, wo lassen Sie denn denken, fragte einer, als ich den Einfall hatte. Ich bin. Kaum gesagt, wurde mir schlecht. Was soll denn das heißen, sagte der. Natürlich bist du. Du bist du, wer denn sonst? Das ist dein Einfall. Natürlich. Es ist keine Kunst zu sagen, ich bin. Man muss sein. Leicht ist es nicht. Schon in der 5. Klasse stand auf meinem Zeugnis, er ist fleißig, aufmerksam, hilfsbereit. Aber er fügt sich nicht ins Kollektiv. Immer hat er eine eigene Meinung. So bin ich geblieben. Also, ich stehe hier vor Ihnen. Sie sind hier. Stellen Sie sich vor, ich wäre nicht gekommen. Noch peinlicher, Sie wären nicht gekommen. Ich bin, heißt auch für Sie da. Und je mehr Sie hier sind, umso mehr bin ich für Sie da. Und mehr lässt sich eigentlich dazu auch überhaupt nicht sagen. Wozu auch? Ich bin.
0: Jürgen Walter, live im Palast der Republik, zu unser Glück, auch im Fernsehen ausgestrahlt. Im Fernsehen der DDR, Mediengeschichte, DDR 1.

vielmehr den Produktionen, mit denen sie bei uns die vorderen Plätze der Wertungsfindungen erstürmte. Das war vor allem mit einer 1973er Produktionsserie, für die ihre besten polnischen Erfolgstitel nachgedichtet und von ihr im DDR-Rundfunk neu aufgenommen wurden. Dazu gehörten Lieder wie die kleine Eisenbahnballade, Maria und Alles war mal da, die wir für heute wieder einmal herausgesucht haben. Viele werden sich noch daran erinnern, denn Marilas Lieder haben wunderschöne Melodien und erzählen Geschichten, die man sich merkt. Obwohl sie um drei Ecken herum fast Czesław Niemens Nichte ist, schlug sie keineswegs von Anfang an eine musikalische Laufbahn ein, sondern gehörte zunächst zu Polens, aufgemerkt, talentiertesten 80-Meter-Hürdenläuferinnen. Allerdings musste sie sich wegen schlechter Leistungen in mathematisch-physikalischen Fächern davon verabschieden. Die Akademie der schönen Künste, wohin sie ihre anderen Hobbys schließlich führten, hatte wegen reichlicher Bewerber in den bildnerischen Fächern leider auch keinen Studienplatz für sie. So wurde sie Heilgymnastin mit Spezialstrecke postoperative Rehabilitation und dem weiteren Hobby Gitarre in der Freizeit. Preise bei nationalen Talentewettbewerben 1962 kurz vor dem Abitur zum ersten Male und dann immer wieder schoben sie dann allmählich auf das Gleis, von dem der Zug für sie schließlich richtig abfuhr. 1969 war sie zum ersten Male Sängerin des Jahres in Polen. Von da an blieb ihr der Erfolg treu, schien sie bei Wettbewerben und Festivals die Plätze und Preise förmlich einzusammeln. Ihre ausgeprägte Individualität und Vielseitigkeit, für die sie heute bei Showkonzerten und Auftritten im In- und Ausland begeistert gefeiert wird, ist auch in den frühen Produktionen schon zu bemerken. Beispielsweise in den Liedern Mary Lou 1975 und Einmal eine Dame sein 1976. Bevor wir uns in einem späteren Duett ihren aktuellen LPs zuwenden, beschließen wir die heutigen Reminiszenzenfolge mit einem ihrer ausgesprochenen Ohrwürmer der 1979er deutschsprachigen Produktion Steig in den Zug. Gute Unterhaltung mit Marila Rodowitsch aus Polen. Yeah.

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1: Radio DDR mit dem zweiten Programm bringt Nachrichten. Die Sowjetunion wird nach den Worten ihres UNO-Delegierten Trojanowski auch künftig den Kampf des Volkes von Simbabwe unter Führung der Patriotischen Front konsequent unterstützen. Soweit die Meldungen, wir kommen zum Wetter. Luftdruck 1014 Millibar gleich 760 Torr fallend. Die Aussichten: in der kommenden Nacht vor allem im Norden und in den westlichen Bezirken noch etwas Niederschlag. Kaum noch Glätte, nur geringer Temperaturrückgang. Meist mäßiger Wind aus Nordost bis Ost. Im Norden und im Bergland zum Teil stark, nachts anhaltend und auf Richtungen um Ost drehend. Morgen starke, besonders im Südosten zum Teil aufgelockerte Bewölkung, nur vereinzelt Niederschlag. Höchsttemperaturen 1 bis 6 Grad. Im Südosten noch örtlich darüber, mäßiger, an der Küste zum Teil starker Südostwind. Und hier noch ein Verkehrshinweis. In Verbindung mit Sprühregen kommt es gebietsweise zu Glatteis. Radio DDR mit seinem zweiten Programm brachte Nachrichten. Abschließend die Zeit. Es ist 15 Uhr und 5 Minuten.
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0: 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Oktober, 23. 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Oktober. Zeitz im Hüz am 1. November, 2. November, Kamenz, Festsaal, Hotel Flair, Torgau, Kulturhaus, am 6. November, 7. November, Frankfurt Kleist Forum, 8. November Finsterwalde Kulturweberei, 17. November Ilmenau Festhalle, 18. November Pößneck Schützenhaus und am 19. November Staßfurt das Salzland Theater. Regina Toss, Dagmar Gelbke. Dagmar Friedrich.
1: Halten Sie vom Tango.
0: Auferstehung der Ruinen.

0: Freundschaft, proklamiert Klaus Feldmann in der aktuellen Kamera.
1: Guten Abend, meine Damen und Herren. Das Zentralkomitee der Sozialistischen Einheitspartei Deutschlands hat dem Zentralkomitee der KPdSU zum heutigen 60. Jahrestag des zweiten Parteitages der Sozialdemokratischen Arbeiterpartei Russlands brüderliche Kampfesgrüße übermittelt. In dem vom ersten Sekretär des Zentralkomitees Walter Ulbricht unterzeichneten Grußschreiben heißt es: Die deutsche Arbeiterklasse verdankt der Partei Lenins unendlich viel. Sie hat in entscheidendem Maße der internationalen kommunistischen Bewegung, so auch der deutschen Arbeiterbewegung, mit ihren reichen Erfahrungen den Weg gewiesen, um die Mehrheit der Arbeiterklasse zu gewinnen, eine marxistisch-leninistische Bündnispolitik zu entwickeln und die Massen an den Kampf um die politische Macht heranzuführen. Unter der Führung so aufrechter Freunde des Sowjetvolkes wie der Genossen Ernst Thälmann, Wilhelm Pieck und Walter Ulbricht kämpften die Kommunistische Partei Deutschlands und die Sozialistische Einheitspartei Deutschlands für die systematische Durchsetzung des Leninismus in der deutschen Arbeiterbewegung, für die Anerkennung der führenden Rolle der KPdSU und für die feste Freundschaft zur Sowjetunion. Vom zweiten Parteitag der Sozialdemokratischen Arbeiterpartei Russlands bis zum 22. Parteitag der Kommunistischen Partei der Sowjetunion, vom ersten Parteiprogramm bis zum neuen Programm der KPdSU, dem wegweisenden Leitstern unserer Epoche, spannt sich ein weiter Bogen. 60 Jahre unermüdlichen Kampfes für das Glück und den Frieden der Menschheit hat die KPdSU zur anerkannten Vorhut der gesamten internationalen kommunistischen Bewegung gemacht. Heute steht die KPdSU gestählter und geschlossener denn je als leuchtendes Vorbild für das große Heer der mehr als 42 Millionen Mitglieder umfassenden internationalen kommunistischen Bewegung.
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2: Eine Kultsendung auf Radio DDR 1, die wir als Luftfracht aufleben lassen. Die Kollegen von MDR Sachsen ließen Peter Nicella aufleben, den Originalmoderator Ende 2022.
3: Es war für uns ein innerer Vorbeimarsch, wenn wir schneller waren als die Westberliner Kollegen in der Musik. Zum Beispiel Jürgen Jürgens, den ich nach der Wende traf, der beim SFB saß, oder auch der Dorfmann vom Rias und andere. Die haben natürlich das Ohr im Osten gehabt, wann zum Beispiel die Luftfracht einen neuen Titel von ABBA hat. Und wir waren darauf eingestellt, wir müssten schneller sein. Und dann haben wir zum Beispiel die reisende Oma, die nach West-Berlin rüber durfte, ausgestattet mit ein bisschen Bargeld, 1:8 und Vertrauen gesagt. Und die besorgte dann die Single, die wir erst umschneiden mussten in der Nacht auf Tonband. Und dann haben wir sie in der Luftfracht gespielt und dann gab es eben den schnellen Gewinn.
2: Thema 60-40.
3: Zunächst in den ersten 2, 3, 5 Jahren mag das so gewesen sein. Ich musste jedes Manuskript vor der Sendung dem Musikredakteur vorlegen, dem Chef besser gesagt. Und der hat dann einiges bemängelt und hat gesagt, das ist aber wieder ein bisschen viel West. Ja. Und es war dann aber so, nach einiger Zeit, als wir populärer wurden und immer mehr Einschaltquote hatten, dass da nicht mehr so drauf geachtet wurde. Und zum Schluss gab es einen Menschen aus dem Politbüro, Werner Lamberts, der für die Medien zuständig war, der sagte, wenn es im DDR-Rundfunk die musikalische Luftfracht nicht gäbe, dann müssten wir sie erfinden.
4: Tower an Cockpit. Kommen. Hier 249, 249. Erbitte Landeerlaubnis für Luftfracht. Over.
5: Landeerlaubnis erteilt für 249. Roger.
2: Thema Stimmtraining.
3: Ja, natürlich, als ich zum Radio kam, bekam ich Sprecherziehung. 1,5 Jahre lang, bevor ich nachts die Wasserstände lesen durfte. Aber es war auch gut, muss ich sagen. Ich kam aus dem Harz, aus der niedersächsischen Gegend und hatte fast kein E in meiner Rede. Indem ich zum Beispiel in diesem Harzer breiten Dialekt sprach, sagte ich, meine Mutter hatte da eine schöne Sache, warste. Meine Mutter hatte da eine schöne Sache, weißt du. Aber die E waren alle verschwunden und die mussten anderthalb Jahre wieder aufgebügelt werden.
2: Thema Versprecher.
3: Man hat eine gute Disziplin und ein gutes Nervenkostüm. Ansonsten, oder auch einen schlechten Tag, dann geht das gar nicht. Es wurde von uns auch gefordert, vor allen Dingen in den Nachrichten, die man sprach, dass das sauber und einwandfrei ist. Es gibt ja sehr peinliche Versprecher, wo man auch nicht korrigieren kann, denn dann wird es ja noch lächerlicher. Ja?
2: War die Sendung vorproduziert?
3: Nein, wir haben die Luftfracht, also, wie soll ich sagen, eigentlich fast immer live gemacht. Wir haben sogar Diskotheken mitgeschnitten, wo wir eine gewisse Wertung reingelegt haben und zum Schluss die Superhits gespielt haben, in Rothenburg zum Beispiel, im sächsischen Rothenburg. Mhm. Oder wir haben natürlich etwas gemacht zum Jahresende, wenn wir eine Rückschau gehalten haben auf das verflossene Musikjahr. Dann haben wir das also als Band produziert und im Silvester-Vorabendprogramm laufen lassen.
2: Ein schönes Erlebnis aus Sachsen.
3: Ich komme mal abends zum Beispiel in einem sächsischen Dorf, will gar nicht sagen, wo es war, und frage, sagen Sie bitte mal, rief ich einer Frau zu im Dunkeln, wo ist denn hier das Kulturhaus? Wir haben heute Abend eine Veranstaltung. Herr Nizierler, das kann ich Ihnen sagen.

0: In die 80er Jahre, Gerhard Neef lädt ein in die Stadt Frankfurt-Oder, Heinrich von Kleist.
1: Heinrich von Kleist gilt als einer der sprachgewaltigsten deutschen Bühnendichter. Im Jahre 1777 wurde er hier in Frankfurt-Oder als Sohn einer preußischen Adelsfamilie geboren und musste bereits mit 15 Jahren, so verlangte es damals die Familientradition, ins preußische Heer eintreten. Der ständige Widerspruch zwischen dem Menschen Kleist einerseits und dem preußischen Offizier andererseits führten schließlich dazu, dass er 1799 seinen Dienst quittierte, um an der hiesigen Alma Mater Viadrina vor allem Naturwissenschaften zu studieren und, wie er selbst sagt, ein freier denkender Kopf zu werden. Dennoch vermochte er nicht, die innere Zerrissenheit zu überwinden und wählte mit 34 Jahren schließlich den Freitod. Er schrieb vorher: Es fehlt mir an Kraft, die Zeit wieder einzurücken. Der Dichter des zerbrochenen Krug, der Penthesilea, des Prinzen von Homburg oder des Michael Kohlhaas erlebte keines seiner Werke auf der Bühne. In unserem Land zählen die Stücke von Heinrich von Kleist zum ständigen Repertoire der Theater. Das Theater in Frankfurt-Oder trägt den Namen dieses berühmten Sohnes der Stadt und fühlt sich dem Erbe Heinrich von Kleist besonders verpflichtet. Und wenn Sie Frankfurt-Oder besuchen, dann sollten Sie diese Gedenkstätte und damit Heinrich von Kleist näher kennenlernen.
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0: Witze, das gab es auch in der DDR. Ein Ausschnitt aus der aktuellen Kamera.
1: Die zentrale Wetterdienststelle der Deutschen Demokratischen Republik teilt mit, dass der gestrige Sonnabend mit Rekordtemperaturen bis zu 37 Grad der bisher heißeste Tag dieses Jahres war. Heute waren die Temperaturen infolge stärkerer Luftbewegung nicht mehr ganz so hoch wie gestern, überstiegen jedoch in vielen Orten immer noch über 30 Grad. Heute Abend um Mitternacht rechnen die Meteorologen mit dem Auftreten einzelner örtlicher Gewitter. Für morgen erwarten sie die zuvor kühlere Luft. Auch in Westdeutschland waren am Wochenende Hitzerekorde zu verzeichnen. Das gesamte Ruhrgebiet lag unter einer windstillen Dunstglocke. In Nordrhein-Westfalen wurde die Wasserzufuhr für die Industrie rationiert. Vor allem aus dem Raum Siegen wird eine große Wassernot gemeldet. Schwimmbäder dürfen nicht mehr nachgefüllt werden. Autowaschen wurde verboten.
0: Abkühlung gewünscht. 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

0: Mediengeschichte in der DDR schrieb auch der Oktoberclub.
1: Für die Singlebewegung der FDJ hat sich eigentlich ausgebildet während meiner Schulzeit. Und in der Armee setzte sich das dann fort, reifte mir der Entschluss, doch mal selber zu versuchen, zum Club zu gehen und mal vorzusingen und mal zu fragen, Mensch, kannst du da nicht mitmachen?
2: Für mich ist auch wichtig, dass der Club ein bisschen Lebensfreude vermittelt, also auch in unseren Auftritten, dass du Lieder hast, die uns selber so ein bisschen belächeln und so weiter.
3: Ja, na, für mich besteht die Hauptstärke eben darin, dass eben verschiedene Leute mit gleichen Ansichten gemeinsam auf politische Sachen reagieren, gemeinsam Spaß haben, gemeinsam ihre Freizeit verbringen

0: Bernhard Neef auf Schusters Rappen.
1: Ich bin der Nase nachgegangen, liebe Zuschauer, und befinde mich hier im Keller in der alkoholgeschwängerten Luft des VfB Nordbrand. Und mir ist dabei ein Buch über die Geschichte des Nordhäuserkorns in die Hände gefallen. Daran steht unter anderem: Der Branntwein fand hier eine Heimstätte wegen der anliegenden reichen Kornkammer der Goldenen Aue und wegen des Holzreichtums des benachbarten Harzes. Es dauerte nicht allzu lange, so tranken Junge und Alte das Lebenselixier als Universalmittel gegen alle möglichen und unmöglichen, wirklichen und eingebildeten Gebrechen und Krankheiten, als Trostwasser gegen üble Laune, Sorge, Weltschmerz und gegen den bösen Herbstnebel. Mit dem Produktionsleiter Walter Mal Künzel möchte ich sprechen und erfahren, ob das nun stimmt, dass der Nordhäuser gegen all diese Gebrechen wirkt.
2: Ich glaube, da gibt es ja wohl nichts dagegen oder mehr dazu zu fühlen.
1: Eine wahre Medizin.
2: Ja, kann man so eine Weile sagen.
1: Und seit
2: sagen.
1: Wann gibt es den Nordhäuserkorn?
2: Den Korn gibt es seit 1507 und wir feiern gerade in diesem Jahr jetzt das 475-jährige Jubiläum. Und das ist das, was praktisch in der Urkunde erwähnt wurde. Es ist aber anzunehmen, dass der Korn schon viel länger hergestellt worden ist hier.
1: Der Korn, aber hier steht Doppelkorn an den Fässern. Das ist wohl der doppelte Alkoholgehalt.
2: Ja, das ist nicht ganz richtig, dass es doppelter Alkoholgehalt ist. Der Alkoholgehalt wird hier auf 38 Volumenprozent festgelegt, gegenüber dem Korn mit 32%. Und dazu kommt natürlich die weitaus längere Lagerung. Wir garantieren ja für unseren Doppelkorn ein Jahr.
1: Nun gibt es ja verschiedene Korn. Was macht denn nun das Besondere des Nordhäuserkorns aus?
2: Ja, das beginnt schon bei der Alkoholherstellung, bei der Auswahl des Getreides dafür. Wir nehmen also nur Roggen für die Alkoholgewinnung. Nach einer gewissen Gärzeit entsteht dann durch Abdestillieren der Braubrand, der dann im Anschluss danach gereinigt wird in der Rektifikation. Und diese so entstandenen Destillate werden dann auf Eichenholzfässern, wie wir das hier sehen, gelagert. Und dabei gibt es eine Qualitätsverbesserung durch den Austausch der Inhaltsstoffe des Holzes mit dem des Destillates.
1: Aha, der Geschmack wird also durch das Holz, durch das Eichenholz mitbestimmt?
2: Mitbestimmt, ja.
1: Ein edler Tropfen also?
2: Auf jeden Fall ein edler
1: Tropfen. Und Ihre Betriebsangehörigen, die greifen wohl nicht manchmal zur Flasche, wenn so diese Flaschen vorbeirollen auf dem Band?
2: Das ist strengstens untersagt und wir achten sehr darauf.
1: Und wie wird die Qualitätsnote ermittelt?
2: Die Qualitätsnote wird ständig überprüft, einmal schon hier in den einzelnen Herstellungsabteilungen und dann haben wir natürlich Mitarbeiter der TKO, die ständig darauf achten, die Qualität beizubehalten und das geschieht einmal im Labor, einmal chemisch-analytisch und dann das Entscheidende dabei ist die Verkostung, die täglich durchgeführt wird, damit wir auch eine hundertprozentige Kontrolle haben.
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0: Gerhard Neef, Aufschusstersrappen unterwegs in Bautzen auf der Spur des Faserschreibers.
1: Gerne, liebe Zuschauer, hätte ich an einem solchen frühlingshaften Bild mitgemalt, zumal es zurzeit an Frühlingsblumen in der Natur mangelt, aber das ist nicht möglich, denn mein Faserschreiber ist gerade zu Ende gegangen. Für mich ein zusätzlicher Anlass, dem VEB Schreibgeräte Markant Stammbetrieb in Singwitz einen Besuch abzustatten. Und hier bin ich verabredet mit dem ersten Stellvertreter des Betriebsdirektors, Dieter Brunne. Für Faserschreiber sind Sie ja der Alleinhersteller in der Republik.
2: Ja, wir stellen Faserschreiber nur in Singwitz her, entgegen anderen Betriebsteilen, die wir noch besitzen oder die wir noch haben. Und wir stellen etwa 70 Millionen Fasermaler her und davon am Tage etwa 320.000 bis 350.000 Stück.
1: Und was darüber hinaus?
2: Darüber hinaus stellen wir noch Kugelschreiberminen, Kugelschreiber, Füllhalter, Duschezeichengerät und technische Artikel für Schreiber.
1: Woraus besteht denn nun ein solcher Faserschreiber im Einzelnen?
2: Ein Faserschreiber besteht einmal aus der Kappe, aus dem Behälter, aus dem Abschlussstopfen, aus der Schreibspitze und natürlich aus dem Tintenträger.
1: Tampon.
2: Und den, ja, aus dem Tampon, der in jedem Fall die Tinte trägt und zum Schreiben beiträgt und nachfüllbar ist.
1: Also wenn er leer ist,

0: kann man ihn einfach wieder in Tinte stecken.
1: Jawohl, wenn er leer ist, kann man den wieder in eine Tinte, in Faserschreiber-Tinte stecken und warten, bis die Tinte nach oben gezogen ist und ihn wieder verwenden.
0: Und wie lange schreibt er dann?
1: Etwa kann man 0,25 Quadratmeter damit ausmalen oder eben 100 Briefe damit schreiben.
0: Auch Liebesbriefe?
1: Auch Liebesbriefe.
0: Danke, Dieter Brunner, da wird sich ja Daniela freuen, da kann sie noch viele Briefe erhalten, wie sie ihn heute bekommen hat.
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3: Dies ist die Geschichte von Elote. Ein Mann, der geboren wurde, um wie ein wildes Tier gejagt zu werden, weil er arm war und sich nicht wehren konnte. Aber er gab sich mit seinem Schicksal nicht zufrieden. Und heute wurde seine Ehre wiederhergestellt.

Als Gastgeberin begrüßen wir Regina Toss, 1964 von Heinz Quermann in Zwickau auf der Suche nach Nachwuchskünstlern für seine Fernsehshow Herzklopfen kostenlos entdeckt. Damals sang sie einen Chanson. Mit 20 Jahren siegte sie 1966 in Rostock beim internationalen Schlagerfestival der Ostseeländer mit dem Titel Die erste Nacht am Meer. Toss gastierte mit ihrer Band Evergreen Juniors in der Sowjetunion, im Irak, in Libyen, in Polen, in Kuba. Auch im Nahen Osten mit dem Erich Weinert Ensemble. Weitere Tourneen führten sie nach Rumänien, Bulgarien, Japan und Jugoslawien. Auch in Irland trat sie auf. 1973 wurde sie mit dem Kunstpreis der DDR ausgezeichnet. In den letzten Jahren ist sie auch kabarettistisch zu erleben. 2016 feierte sie ihr 50-jähriges Bühnenjubiläum.

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0: Zu DDR-Zeiten gab es ein Riesenschubladendenken. Ich meine damit musikalisches Schubladendenken. Da waren die Schlagerleute, da waren die Popleute, da waren die Rocker, da waren die Liedleute und da waren die Chansonleute. Ja, und alle hatten so ein bisschen so einen eigenartigen Bezug zueinander. Aber jemand, der die Schublade Chanson wunderbar bedient hat, das war Jürgen Wald.
1: Ein Lied von Dolly Parton. Dolly Parton komponiert natürlich selbst, klar. Tolle Musikerin, tolle Musikantin, tolle Komponistin. Hat Lieder gesungen, geschrieben. I Always Love You. Weltberühmt durch Whitney Houston geworden. Aber sie singt das Lied auch selber und sehr gut, muss ich sagen. Und das möchte ich jetzt gerne Ihnen zeigen. I Always Love You mit Dolly Parton.

I always love you. Und große Komponisten, große Künstler, das tröstet mich immer so. Ich singe eigentlich nur meine eigenen Lieder, die für mich gemacht worden sind, aber manchmal reißt es mich halt weg und dann muss ich das machen, mir ein Lied auszuborgen von jemandem. Und das macht Dolly Parton auch.

0: Ihr Sonnabendnachmittag auf DDR 1. Gleich das Neueste vom Tag aus unserer Nachrichtenredaktion. Dann geht es weiter mit Regina Toss. Nimm das Lied als Souvenir. Vor kurzer Zeit 80 Jahre alt geworden, können wir ihm gratulieren und ihn auch mal wieder bringen, weil eines ist er auf jeden Fall unterhaltsam.
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0: Ein feiner Russenhasser. Wir werden dem hier auch Rechnung tragen. Ist man ja von diesem Format nicht gewöhnt. Konservativ wie ein alter Eichenschrank und somit auch passend zu Servus TV. Die haben das Interview geführt.
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0: Genannt die Publikation Der Osten riecht die Lüge. Ja, das Näschen für den fischig-salzigen Geruch, zum Beispiel von Opportunismus, haben wir. Aber legen wir los.
2: Was denken Sie, gibt es die erste AfD-Regierung?
3: Möglich wäre es, aber wir sollen keine Vorhersagen machen. Der leichteste Weg, sich zu blamieren, ist eine Vorhersage zu machen. Und dann muss man nicht erklären, warum man sich geirrt hat. Und dann kommen die Ausreden. Es gibt diese Varianz bei den Wahlergebnissen, das kann in den Umfragen 2-3 Prozentpunkte minus drüber oder drunter liegen. Also die Vorhersagen überlasse ich den Kollegen von Panorama und von Monitor. Aber ich glaube, es könnte lustig werden. Es könnte lustig werden. Es passiert ja was in Deutschland. Mhm. Es wälzt sich was um. Und ich glaube, dass nichts meine deutschen Kollandsleute so unsicher macht wie Wechsel, wie Änderung. Wenn alles bleiben könnte, wie es einmal war, wäre es ganz toll. Und es war einmal ganz einfach. Wir hatten im Bundestag, im Bonner Bundestag, drei Parteien. Mhm. SPD, CDU und FDP. Die FDP. Und die FDP konnte entscheiden, wer regiert. Extrem überschaubare Verhältnisse. Ich fand das auch nicht so schlecht. Aber vom Unterhaltungswert hat sich vieles verbessert.
2: Warum verändert sich da gerade so viel? Oder verändert sich in den vergangenen Jahren auch schon so viel aus Ihrer Sicht?
3: Es verändert sich viel, es verändert sich immer schneller, was auch für viele ein Problem ist. Aber es ist ganz einfach, die Welt verändert sich. Wann haben Sie Ihr letztes Smartphone, Ihr erstes Smartphone gehabt?
2: 15 Jahre fast her, 2010, ja. 2011. So.
3: Und dafür sind Sie auch doch irgendwie ausgekommen. Sie haben sich mit Leuten verabredet, Sie haben Termine gemacht, Sie haben keinen Kalender, keinen elektronischen Kalender gehabt. Mhm. Ich habe so, ich weiß nicht, wann ich mein letztes Buch auf der Schreibmaschine geschrieben habe. Und zwar auf einer immerhin elektrischen, was mir den Hass meiner Nachbarn einbrachte. Weil das hörte sich wie Trommelfeuer an. Nein, ich finde das nicht schlecht. Es ändert sich eigentlich alles. Und es passiert alles, womit wir nicht gerechnet haben. Es passiert etwas Gutes, etwas Schlechtes. Trump ist der Welt, der Präsident der Welt geworden. Anfangs fand ich ihn großartig, heute finde ich ihn schrecklich. Der Wechsel ist ein ständiger Begleiter des Lebens. Wenn sich jemand scheiden lässt und sich auf eine neue Familie einlässt, das muss doch alles anstrengend sein. Mhm. Und wenn alles so bleibt, mehr oder weniger wie es ist, ist es nicht so anstrengend. Aber dann muss man sich irgendwas ausdenken, damit es wieder anstrengend wird. Nichts ist schlimmer wie ein Leben ohne Konflikte, nicht wahr? Im Prinzip lieben die Leute die Idylle, können sie aber nicht aushalten.
2: Idylle, schönes Stichwort. Wenn wir jetzt mal nach Ostdeutschland gucken, die AfD in den Umfragen Mecklenburg-Vorpommern und Sachsen-Anhalt. Sehr weit vorne, also in Sachsen-Anhalt am weitesten über 40%. Ja. Und die wollen ja an die 45% ran, damit sie vielleicht sogar eine absolute Mehrheit im Parlament kriegen. Warum ist die AfD ausgerechnet in Ostdeutschland so stark aus Ihrer Sicht?
3: Ja, das ist die Frage aller Fragen.
4: Das ist die Frage.
0: Einen Mitschlager, Cliff Richard, der Reine.
3: Die Ossis haben ein Gespür, das uns Wessis weitgehend abgeht. Und sie riechen die Diktatur, sie riechen die Lüge, sie riechen die parteiliche Bindung der Politiker, sie riechen das ganze Unernste und Unehrliche, das mit der Politik einhergeht, weil sie das alles schon hinter sich haben. Sie haben das schon mal erlebt. Und ich kann das sehr gut nachvollziehen. Wissen Sie, ganz oft, wenn ich die Tagesschau höre, denke ich, nanu, was ist denn los? Ist die aktuelle Kamera wieder da? Die Tagesschau bringt ohne jedes Schamgefühl in jeder Ausgabe mehrere Berichte, die absolut regierungstreu sind. Im Zusammenhang mit der Wärmepumpe, im Zusammenhang mit dem Klimawandel. Die Tagesschau segelt quasi auf dem Trip der Bundesregierung. Und das kennen die Ossis. Sie können sehr gut Wirklichkeit von Propaganda unterscheiden. Und der Anteil der Propaganda an unserem Leben nimmt zu. Und das, glaube ich, merken die Ossis. Sie sind uns voraus. Sie haben eine Erfahrung gemacht, die wir nicht gemacht haben. Und deswegen wählen sie so, wie sie wählen. Ich kann das sehr gut nachvollziehen.
2: Wobei die AfD, der wird ja auch unterstellt, dass sie die demokratische Grundordnung abschaffen will.
3: Das ist reine Unterstellung.
2: Ja, aber diese Unterstellung gibt's ja. Und
3: das ist reine Unterstellung. Aus dem Programm der AfD geht das nicht hervor. Diejenigen, die das System abschaffen wollen, sitzen ganz offen und herzlich in der Linkspartei. Und eigentlich, wenn es um verfassungsproblematische Versammlungen und Gruppen und Bewegungen geht, gehört die Linke auf die Beobachtungsliste.
0: Noch nicht nötig, Herr Broder. Diese Linke ist noch nicht links. Wird es aber vielleicht wieder werden.
5: Unsere Demokratie.
0: Bundespräsident Frank-Walter Steinmeier, SPD.
3: Das ist richtig. Die Säulen eines Gemeinschaftsgefühls, das sich unsere Demokratie nennt. Und unsere Demokratie bedeutet nicht zwangsläufig Demokratie. Auch in der DDR wurde das Wort unser sehr häufig gebraucht. Im Zusammenhang mit unser Staat. Aber wer zum unseren Staat gehörte, entschieden diejenigen, die die Regeln des Staates festgelegt haben. Und ich habe in der DDR nicht gelebt. Meine Eltern waren klug genug, Polen rechtzeitig zu verlassen. Aber wenn ich unsere Demokratie höre, klingt es bei mir nach unser Staat. Und da kann man Leute inkludieren oder exkludieren. Man kann sie mitnehmen oder ausschließen. Und im Wort unsere Demokratie ist der Ausschluss von Leuten enthalten, sich nicht an die Regeln unserer Demokratie halten. Es gab doch mal eine Regelung, die schon abgeschafft wurde. Da ging es um die verfassungsschutzrelevante Delegitimierung des Staates. Mhm. Das hat Nancy Faeser eingeführt. Mhm. Man muss, wie heißt unser Innenminister? Alexander Dobrindt. Man muss zu seiner Ehre und zu seiner Würdigung sagen, diesen Satz abgeschafft zu haben, ist ein großer Verdienst von Alexander Dobrindt. Das war eine seiner ersten Verfügungen. Und zwar ging es bei der verfassungsschutzrelevanten Delegitimierung des Staates um Delikte, die keine Delikte sind oder keine Delikte waren. Es waren niederschwellige, was man verteidigen muss gegen einzelne Leute, die versuchen, mit niederschwelligen Angriffen auf den Staat die Dinge etwas anders zu klassifizieren.
0: Broders Eltern waren klug genug, Polen rechtzeitig zu verlassen, nicht in der DDR gelebt zu haben, was ja indirekt bedeutet, die dort gelebt haben, sind blöd gewesen.
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0: Die Reduktion auf ein Klischee ist immer wieder unterhaltsam.
3: Aber wenn ich schon bei der Tagesschau aktuelle Kamera assoziiere, wie geht es dann Leuten, die wirklich mit der aktuellen Kamera groß geworden sind?
6: Das Zentralkomitee der Sozialistischen Einheitspartei Deutschlands hat dem Zentralkomitee der KPdSU zum heutigen 60. Jahrestag des zweiten Parteitages der Sozialdemokratischen Arbeiterpartei Russlands brüderliche Kampfesgrüße übermittelt.
0: Danke, Klaus Feldmann. Gerne schließe ich mich an.
2: Aber bleiben wir beim Thema Migration. Der Slogan der AfD in Sachsen-Anhalt ist ja auch, hol dir dein Land zurück. Steht auf vielen Wahlplakaten drauf, zielt natürlich ab auf das Thema illegale Migration. Die AfD will ganz strikt abschieben.
3: Ja.
2: Alle, die illegal hier sind, ob das so durchsetzbar ist, sei jetzt mal dahingestellt. Das ist eine ganz andere Frage. Die Angst ist aber vielen Leuten da, dass die AfD vielleicht, wenn sie in einer Alleinregierung ist, mit einer absoluten Mehrheit, die rechtsstaatlichen Regelungen zum Teil außer Kraft setzen kann, eben um das umzusetzen. Fürchten Sie das auch?
3: Nein.
2: Dass das passiert?
3: Nein, das fürchte ich nicht.
2: Also ein bisschen angelehnt an die ICE-Behörde in den USA, die dann auch Leute auf offener Straße wegfängt, dass wir sowas kriegen?
3: Warum kommen Sie gleich mit dem Beispiel der ICE-Behörde in den USA? Wir haben doch hier ein solides, gewachsenes, demokratisches System.
2: Ja.
3: Wir haben 16 Bundesländer, 16 Parlamente, wir haben Bundestag, Bundesrat, Vermittlungsausschuss, wir haben das Verfassungsschutzgericht, wir haben Bezirke, wir haben Kreise, wir haben regionale Körperschaften. Die Bundesrepublik ist sehr föderalistisch aufgebaut. Und es wird die Welt nicht untergehen, wenn die AfD in Sachsen-Anhalt oder sonst irgendwo die Mehrheit bekommt. Und ich glaube nicht, dass sie imstande sein wird, ihr Programm zu verwirklichen. Wobei die Abschiebung von Illegalen, die eigentlich nicht hier sein dürften, ein legitimes Argument im Wahlkampf ist. Die AfD will, glaube ich, keinen Zahnarzt aus Nigeria abschieben, die hier seit 10 Jahren arbeitet. Ich würde die AfD trotzdem nicht wählen, aus einem einzigen Grund, weil sie die fünfte Kolonne Moskaus in der Bundesrepublik ist. Das ist für mich ein Grund, sie nicht zu wählen. Allerdings ihren steigenden Erfolg verfolge ich doch mit einer leichten Schadenfreude.
0: Die fünfte Kolonne Moskaus, brillant. Die Verrohung bürgerlicher Intellektueller verfolge ich mit Verlaub auch mit ein wenig Schadenfreude.
3: Die AfD ist nicht so groß geworden aufgrund der Eigenleistungen. Sie ist so groß geworden, weil die anderen sich dermaßen als unfähig erwiesen haben. Die Wirklichkeit zu verleugnen führt immer zur Katastrophe. Immer. Egal auf welchem Gebiet.
0: Hendrik Bruder bei Servus TV, ein Radio Marabout-Dossier.
2: Jetzt ist das Entsetzen Land auf, Land ab natürlich auch groß. Und ich habe so den Eindruck, es geht auch im Wahlkampf gar nicht mehr darum, den Leuten eine andere, bessere Politik zu verkaufen, sondern oder zu kommunizieren, sondern es geht eigentlich immer nur noch darum, jetzt die AfD zu verhindern.
3: Rauszuhalten.
2: AfD rauszuhalten, ja. AfD zu verhindern.
3: Ja, das ist das ganze politische Programm.
2: Ja, ja, und das es geht auch gar nicht mehr um Inhalte, sondern es geht eigentlich nur noch darum, es wird immer noch kommuniziert, wenn ihr die AfD verhindern wollt, dann müsst ihr CDU zum Beispiel ja. Oder SPD. Aber ich glaube, dann wählen die ja erst recht die AfD.
3: Natürlich. Ich glaube, dass die AfD zweierlei klar macht. Erstens, in Deutschland gibt es einen aktuellen Mangel an Sündenböcken. Und es hat in diesem Land einen großen Mangel an Sündenböcken gegeben. Das waren natürlich die Juden, dann die Homosexuellen, dann die Unternehmer, dann die Ausländer, dann die Leute, die Feindpropaganda betrieben haben. Und all diese Sündenböcke sind verschwunden. Sie können heute weder homophob sein, noch antisemitisch, noch sonst was. Gott sei Dank nicht. Aber es ist immer noch ein Bedarf da, jemand als Sündenbock zu stigmatisieren und für die eigenen Versäumnisse schuldig zu machen. Und dieser Rolle ist der AfD zugeschrieben worden. Eindeutig. Und das Zweite ist, wissen Sie, dass die AfD, wie Sie schon selbst sagten, nicht danach beurteilt wird, was sie sagt oder was sie macht, sondern sie wird zu einer Gefahr für unsere Demokratie dargestellt. Und woher kommt diese Vorhersage? Woher will man das überhaupt wissen? Und ich weiß dann, was dann automatisch passiert. Egal bei wem, bei unseren Kollegen, bei Politikern, dann wird die AfD als eine Wiedergängerin der NSDAP dargestellt. Mhm. Es sind Nazis. Und wir wissen alle, natürlich weiß das jeder, was für ein Unheil Nazis angerichtet haben. Und dann wird die AfD in dieser Rolle gesteckt. Sie gehört da nicht hin. Aber ich finde es bemerkenswert, dass es offenbar ein Bedürfnis gibt, nicht nur die AfD zu dämonisieren, sondern auch die NSDAP zu entlasten. Es geht vielleicht darum, Oma und Opa zu rehabilitieren, die zufällig in der NSDAP waren. Wenn die AfD die Nachfolgerin der NSDAP ist, dann war die NSDAP ein ziemlich harmloser Haufen. Die AfD hat bis jetzt nicht versucht und nicht gefordert und nichts unternommen, um irgendwelche Ostgebiete zu erobern. Sie hat noch keinem Volk die Vernichtung angedroht. Sie hat nicht gefordert, dass Deutschland sich Königsberg wiederholt und das Hultschiner Ländchen und Preußen, Teile von Preußen. Es ist nichts da, was die AfD, was es rechtfertigen würde, die AfD in die Nähe der NSDAP zu schicken. Außer eins, ich wiederhole mich, die NSDAP zu verharmlosen.
2: Wobei es doch in der Partei immer wieder rechtsextreme Ausfälle gibt, ja, von Einzelnen.
3: Ja, ja, ja.
2: Und der Verfassungsschutz sagt, gesichert rechtsextrem, manche Landesverbände, der Bundesverband, da ist es nicht gelungen bisher. Aber
3: naja, was der Verfassungsschutz sagt, das wäre das Letzte, worauf ich mich verlassen würde.
2: Ja, wie viele? Ja.
3: Ganz wenig, ja. Ganz wenig. Offenbar hat die letzte Analyse und das letzte Dokumentationsprogramm des Verfassungsschutzes nicht gereicht, um auch nur ansatzweise an ein Verbotsverfahren zu denken. Dobrindt hat die letzte Analyse über 1000 Seiten zusammengestellter Dokumente vom Tisch gewischt.
2: Weil es gibt jetzt ein neues Gutachten, was vor wenigen Wochen rauskam.
3: Von einer NGO.
2: Ja, noch ein paar Seiten länger, die sagen, länger. Verbotsverfahren hat auf jeden Fall Chancen. Und Ralf Stegner von der SPD war vor kurzem bei uns. Er hat gesagt, das kommt jetzt, das AfD-Verbotsverfahren. Er weiß noch nicht so genau, auf welchem Weg.
3: Auf welchem Weg denn?
2: Aber er ist sicher und er wird es unterstützen, wissen wir auch, aber er ist sicher, dass das jetzt kommt.
3: Ja, Herr Stegner unterstützt auch die Bemühungen der russischen Wirtschaft, Fuß in Deutschland zu fassen, nicht? Er ist immer noch dafür, dass wir Energie in Deutschland einkaufen. Er kommt mir schon sehr vor wie ein Agent des KGB. Nee,
2: in Russland einkaufen.
3: In Russland einkaufen.
0: Bruder, klasse, lass ihn von der Leine, den Sündenbock.
3: Aber wenn ich noch was sagen darf, ja? Diese letzte Dokumentation über die AfD wurde von einer NGO verfasst. Von einer NGO, die bis dahin kaum...
2: Gesellschaft für Freiheitsrechte oder
3: genau, sowas. Genau, kaum in Erscheinung getreten ist. Aber sie wird von der Bundesregierung finanziert. Oder von Teilen der Bundesregierung, nämlich aus den Programmen für die Förderung der NGOs. Fällt Ihnen ein einziger Name ein aus dieser Stiftung, der mit dieser Analyse verbunden war?
2: Nö.
3: Da war kein einziger ehemaliger Richter dabei, keine namhaften Juristen, keine Verfassungsrechtler. 8 Leute, von deren Existenz man erst Wind bekommen hat, als diese sogenannte Analyse auf dem Tisch lag. Ich will mich darauf nicht verlassen.
0: Und da hat er eben auch seinen Wert, der Bruder.
5: Sarah kommt.
2: Es reicht nicht für eine absolute Mehrheit.
3: Und ja.
2: Den AfD fehlen dann im Parlament in Sachsen-Anhalt 2-3 Sitze.
3: Ja.
2: Glauben Sie, das BSW springt in die Bresche?
3: Das weiß ich nicht.
2: Macht dann so
3: das weiß ich nicht. Ist Frau Sarah Wagenknecht noch beim BSW?
2: Ist sicherlich noch Mitglied, ja, aber nicht mehr in vorderster Reihe mit dabei.
3: Das BSW ist mir höchst verdächtig, wirklich. Die haben den Anflug von einer vernünftigen bürgerlichen Partei und zugleich sind sie wirklich im Rechtsradikal im übelsten Sinn. Übrigens auch großer Putin-Freunde, was sie für mich disqualifiziert.
0: Dreimal Putin-Hass. Yeah!
3: Wenn die knapp an der absoluten Mehrheit scheitert, wird es Überläufer geben aus anderen Parteien.
2: Mhm, haben Sie gesagt, ja.
3: Das habe ich schon gesagt. Und diese Überläufer werden es ermöglichen, dass das passiert, was die Parteien jetzt mühsam zu verhindern versuchen. Man kann einen Strom nicht aufhalten. Sie können Wassersperren bauen, sie können Dämme bauen, der Strom wird weiterfließen. Und das Verhängnisvolle ist, wir haben eben darüber gesprochen, dass die AfD nicht wie eine normale Partei behandelt wird, sondern in die Nazi-Ecke geschoben wird. Und wenn sie das lange genug machen, werden sie genug Leute finden, die sich dagegen empören. Die dem Underdog, die dem Verlierer zur Seite stehen. Und das kann den Erfolg der AfD einigermaßen erklären. Ich wünsche sie mir nicht als Regierungspartei. Aber ich sehe es auch nicht als eine Katastrophe, wenn sie es
0: wäre. Hendrik Broder, der Osten riecht die Lüge und ich rieche ihn, den salzig-fischischen Geruch des Opportunismus. Und zu einer kleinen Pointe bäumen wir uns zum Finale auf.
3: Wir haben ein Selbstbestimmungsgesetz, das es jedem Mann ermöglicht, sich zur Frau zu erklären. Absurder geht es nicht. Heftiger hat man gegen die Natur und gegen die Biologie noch nie verstoßen. Die Ergebnisse sehen wir jetzt. Durchgeknallte Jungs, die dieses System ad absurdum führen, weil sie davon träumen, im Frauenknast
2: Sven Liebig,
3: im Frauenknast untergebracht zu sein.
0: Vielleicht aber auch besser, wir erklären uns selbst zur Frau, bevor uns andere zur Frau erklären, zum Beispiel Ramzan Kadyrov. Unterhaltsam war er wieder, Hendrik M. Broder, das Dossier zum 80. Klug oder nicht, erwartbar schließt die Russische Föderation die 3 Goethe-Institute in Russland.
7: Goethe war gut, Mann, der konnte reimen.
0: Bundesaußenminister Wadefuhl bedauert, der die Schließung des russischen Hauses angeordnet hat. Ich zitiere, das Goethe-Institut hat auch in Russland eine wichtige Funktion als Kulturbrücke übernommen und wir wären bereit gewesen, das fortzusetzen.
8: Auf deutsche Ansprüche muss da jetzt keine Rücksicht genommen werden.
0: Ich übersetze, die Russische Föderation darf nicht spiegelbildlich beantworten. Mehr Herrenmensch-Attitüde geht nicht. Keine Ärzteinnung, kein namhafter Künstler meldet sich zu Wort.
9: Meine deutschen Volksgenossen und Volksgenossinnen.
0: Dieser wenigstens kluge Mann, in vergangener Zeit in politischer Verantwortung, bekannte sich wenigstens zu den Werken von Sergei Eisenstein. Aber ich will Wadefuhl nicht zu nahe treten, vermag mir nicht vorzustellen, dass das Ganze seinem eigenen Denken entspricht. Das wäre neu.
8: Dass wir auch als Bundesregierung uns dazu äußern, aber dazu warten wir darauf, dass die USA, unsere Verbündeten, eine abschließende Stellungnahme uns übermitteln. Das ist zugesagt und dann werde ich mich auch zu dieser Frage öffentlich äußern.
0: Ich habe mal die sogenannte künstliche Intelligenz befragt, wie Johann Wolfgang von Goethe eigentlich zu Russland stand. Man antwortet mir, er hatte zeitlebens ein bemerkenswert positives, von tiefem Respekt und geopolitischer Faszination geprägtes Verhältnis zu Russland. Dann heute auf nach Berlin vor das russische Haus, 18 Uhr, demonstrieren, das BSW lädt.
10: Berlin, Berlin, was ist mit dir und mir geschehen? Ich hab dir tief ins Herz gesehen, Berlin.
0: Nicht vergessen, Dankbarkeit ausstrahlen für jeden Tag, dem uns das Leben in Normalität schenkt. Die Frankfurter Allgemeine Zeitung berichtete, ja, die mit Michael Martens.
11: What can we concretely do to help you to kill more Russians? More Russian soldiers, of course.
0: Der ADAC teilte mit, Benzinpreise auf Rekord hoch. Wer 2,30 Euro auch teuer findet, pro Liter Diesel, hier mein Kommentar. Wir alle werden noch lernen. Natürlich auch in Sachsen, dem VW-Standort. Dort droht 2031 das Aus. Zwickau. Es dürfte ja sowieso der Romantik eines Helmut Kohl geschuldet gewesen sein, auf dem Gebiet der übernommenen Bundesländer überhaupt Arbeitsplätze erhalten zu haben. Die jetzigen Herren werden von mir weniger romantisch wahrgenommen.
5: Geh doch zu Netto!
0: Die Verteilung von Grundnahrungsmitteln wird schon weitergegeben sein.
12: Ich schlage vor, das Glas zu erheben und zu trinken.
0: Und von der Bildung vergangener Zeit werden noch Generationen zehren. Auch Tagesschau berichtet VW-Sparplan und zitiert den ARD-Deutschland-Trend. Die Mehrheit will staatliche Hilfen für Autoindustrie. Wessen Staat, meinen Sie?
13: Ja, Dings, ne? Also hier dieser Automann, Volkswagen, ne? Er meinte so, sie verlassen 100.000 Arbeitsplätze, well. Warum, weiß man nicht. Wahrscheinlich hier, weil Leute jetzt mehr Fahrrad fahren. Boah. Scharmutter, sie soll mal aufhören, diese scheiß hässlichen Allmann-Autos zu bauen einfach.
0: Kollegen des ZDF berichten. Ein Seniorenheim in Dessau, Betrugsvorwurf bei Briefwahl. Mitarbeiter sollen mutmaßlich Briefwahlunterlagen einer dementen 95-Jährigen ausgefüllt haben. Nun ermitteln Behörden.
14: Die Zahl von Rentnern, die auf staatliche Unterstützung angewiesen sind, wächst in Deutschland von Jahr zu Jahr.
0: Danke, beste Svetlana. Ulrich Siegmund, AfD, mahnt.
15: Und jetzt haben wir schon den ersten Fall. Also, liebe Freunde, Vertrauen ist gut, Kontrolle ist besser. Lasst uns gemeinsam dafür sorgen, dass diese Wahl hier rechtssicher, demokratisch und vernünftig abläuft.
0: Als Gegner der politischen Konzeption des Ulrich Siegmund erweist sich der dem Ensemble Alphaville vorstehende Schlagersänger Marian Gold. Dieser positionierte sich stark wider die AfD und wurde nun, seinen Angaben zufolge, vom Veranstalter des Glücksgefühle-Festival am Hockenheimring abgesagt. Lernen mit Schlager Alpha Will Forever Young. Cancel Culture auf allen Seiten lässt mich ein weiteres Mal die Frage stellen, ob wir den heute schon besprochenen Goethe nicht hatten, weil wir das Volk der Dichter und Denker sind, sondern doch eher, weil wir die kulturlosesten, verrohtesten, dümmsten Kreaturen dieser Erde sind. An diesem 4. September 2026 vereinfache ich das auf die westliche Welt. Ich fühle mich nahezu täglich beim Studium der iranischen Nachrichtenseite IRNA in bester deutscher Sprache bestätigt. Die USA eskortierten am Dienstag eine Rekordmenge an Öl durch die Straße von Hormus.
14: Die Straße von Hormus ist wieder geöffnet.
0: Danke, beste Svetlana. CNN berichtete, Vertreter der Handelsschifffahrt äußerten sich skeptisch. Der Vorsitzende des Schlichtungsausschusses des Iran, Larijani, schrieb zum US-Angriff auf Sirik, die Tötung wehrloser Frauen und Kinder. Zitat, dieses Kriegsverbrechen hat deutlich gezeigt, dass ihre angebliche Zivilisation nichts als Barbarei ist. Unter Beschuss stehen US-Stützpunkte in den Vereinigten Arabischen Emiraten und Kuwait. Man zitiert Kreml-Sprecher Peskow, wir werden Iran weiterhin unterstützen, berichtet aber auch von der Eröffnung des ersten iranischen Druck- und Verlagsmuseums in Tebris und der Rudermeisterschaften der Frauen. Ich sehe auf zahlreichen Bildern schöne Frauen, meist nur noch mit einem Hauch von Kopftuch. International. Argentiniens Präsident Milei plant eine Militärbasis und Sanktionen wider die Falklandinseln. Kuba lockert Wirtschaftsregeln für ausländische Investoren. Einen weiteren Sabotageverdacht gibt es bei einem deutschen Umspannwerk. Für Jens Schwalte mittlerweile Bekennerschreiben. Die Taz berichtet. Altpolitiker Peter Gauweiler, CSU. Deutschland sollte den Drohnenvorfall Leipzig durch unabhängige Kommission klären. Er verweist auf völkerrechtliche Verträge zwischen Deutschland und Russland, nennt den 2+4-Vertrag, zitiert Artikel 7, falls eine Situation entsteht, die nach Meinung einer Seite eine Bedrohung für den Frieden oder eine Verletzung des Friedens darstellt oder gefährliche internationale Verwicklungen hervorrufen kann, so werden beide Seiten unverzüglich miteinander Verbindung aufnehmen und bemüht sein, ihre Positionen abzustimmen und Einverständnis über Maßnahmen zu erzielen, die geeignet sind, die Lage zu verbessern oder zu bewältigen. Frau Sacharowa. Aber ja, auch mir erscheint das wie eine Fabel aus einer anderen Zeit. Beim östlichen Wirtschaftsforum ein weiteres Signal von Wladimir Putin. Russland sieht eine Chance auf politische Lösung des Ukraine-Konflikts. Tja, lächerlich stehen wir da vor der zivilisierten Welt. Grüße an die BRICS. Fürs Kernige wie immer Dmitri Medvedev. Er ruft die deutsche Politik zum Umdenken auf, mahnt einen besonnenen Kurs an, meint, man bewege sich auf dem Weg des Vergessens der Ergebnisse des Zweiten Weltkriegs. Angesprochen Bundeskanzler Friedrich Merz.
16: Deutschland schreckt ab.
0: Dessen Empfang der Bürger an der Ostsee von Springers Welt dokumentiert wurde.
17: Kriegstreiber! Kriegstreiber, Pinocchio!
18: Harter Wind von vorn in Kühlungsborn.
0: Auch zitiert Springers Welt Sergei Lavrov, den russischen Außenminister. Dieser zieht NS-Vergleiche, sprach von Metastasen des Nationalsozialismus in Deutschland. Er stellt die NATO in Frage. Und noch in eigener Sache, ich grüße meine Frau Mutter. Sie hat heute Geburtstag.
5: Meine kleine Nervensäge Monika lacht mich dann ganz einfach
0: aus. Nennen mit Schlager Peter Beil.
5: Und seitdem ist meine kleine Monika keine Nervensäge mehr.
0: Nicht Ost-West, sondern Nord-Süd, aber Spaltung muss sein.
19: Herzlich willkommen im meteorologischen Herbst 2026.
0: Der Norden geht voran, lieber Kaltzorn, im Süden noch Sommer, Zukunft, aber unbeständig.
20: Moin, moin und ein schönes Wochenende gewünscht.

Es ist ja auch eine Wunschsendung, meine lieben Hörer von DDR1. Sie können natürlich sich auch Lieder wünschen, die wir hier gerne natürlich erfüllen. Die Redaktion freut sich über Ihre Zuschriften. Und ich, wen wünsche ich mir jetzt? Auch einen Junggebliebenen, der wird auch nicht älter.

Ach, und jetzt habe ich eine wunderschöne CD, habe ich gefunden beim Kram. Und das sind ja alle meine Lieblinge drauf. Da, die Mamas und die Papas, Monday, Monday, erinnert ihr euch? Boah, DDR 1, denn da erklingen Lieder, die ihr sonst gar nicht mehr so hört. Und hier ist Regina Tosch, DDR 1, nimm das Lied als Souvenir. Und einer meiner Lieblingssänger, Roy Orbison, mit Dream Baby. Und nun träumt einfach

Nimm das Lied als Souvenir, so hieß eine Sendung auch bei Radio DDR. Und ich habe das von 83 bis 89, habe ich die Sendung moderiert. Es war wunderbar, die Leute durften bekamen ein musikalisches Souvenir von einer meiner Reisen zugeschickt. Und ich habe meine Lieder alle selbst ausgesucht, habe schön mein Manuskript mit den Texten mit der Hand geschrieben. Ja, das geht heute natürlich alles viel, viel einfacher. Aber es hat Freude gemacht, diese schönen Lieder auszusuchen. Da war immer dabei, ich weiß nicht, wie oft ich den gespielt habe, Chris Norman.

Olle Petri, ja. Wolfgang Petri. Mag ich sehr. Ich liebe aber seine Balladen.

0: Jürgen Eger auf DDR 1. Wir sind gleich zurück.
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1: Ja, meine lieben Hörer, nun habe ich was ausgesucht, einen Sänger ausgesucht, den kannte nicht mal der Marcel. Ein bisschen Spaß muss sein. Und deswegen, Lachen tut gut, ist gut für die Seele und für das Herz, meine Lieben. Ich spreche von Bud Benny. Tja, es ist Wahnsinn, der Sänger aus Puerto Rico. Und ein Sänger, der jetzt musikalisch die Welt, die gesamte Musikindustrie auf den Kopf stellt. Ich war fassungslos. Ich habe das natürlich dann auch in den Kommentaren und habe ein bisschen recherchiert und so. Und mit seinem kompromisslosen Musikstil sprengt er die Grenzen und definiert die globale Musikszene neu. Das muss man sich mal vorstellen. Ja, also Taylor Swift ist jetzt gar nichts dagegen. Das ist Bud Benny. Und das Interessante ist natürlich auch, dass er beim Super Bowl, weil er aus Puerto Rico ist, das muss man auch erklären den Hörern, er hat gesagt, in den USA, Puerto Rico gehört ja zu den USA, zu den Vereinigten Staaten. Die Leute dürfen bloß nicht wählen. Aber, und er hat daraufhin seine Konzerte in den USA abgesagt, will er nicht, weil er Angst hat, dass er dann mit dieser Behörde, mit dieser Behörde verfolgt wird, und vor allen Dingen hat Angst um seine Fans, dass sie da auch verfolgt werden. Deswegen hat er Gastspiele in den USA abgesagt, aber dem Super Bowl, da hat er zugesagt. Und das erste Mal, dass ein Schwarzer und aus Südamerika kommender dort auftritt. Und wissen Sie, warum ich das jetzt erzähle? Wer hat abgesagt? Weil dieser Junge dort auftritt und wie gesagt, die ganze Musikwelt er lässt dann die Folkloremusik Südamerika fließt ein in modernen Sound. Also ich habe mir die Lieder angehört, ich war fassungslos. Ob das nun immer jedermanns Geschmack ist, weiß ich nicht. Aber wissen Sie, wer deshalb abgesagt hat zum Super Bowl? Donald Trump. Naja, nur wissen Sie, warum ich Ihnen das so erklärt habe. Aber ich hoffe, Sie schalten nicht ab jetzt, wenn wir diese Lieder, die wir ausgesucht haben, für Sie präsentieren. Viel Freude mit Bud Bunny.

DDR1 mit Regina Thorsten, nimmt das Lied als Souvenir, Samstagnachmittag von 16 bis 18 Uhr. Ich suche mir immer auch Leute raus, die ich, ja, von denen ich auch noch nie was gehört habe. Aber dann macht mir unser Marcel Fischer immer einen Vorschlag, und da habe ich mal gegoogelt. Und der junge Mann, den ich jetzt vorstelle, der ist gerade mal 20 Jahre, Wahnsinn. Und der hat schon 21 seine professionelle Musikkarriere begonnen. Und er stammt aus New York, und ja, Sombra ist er. Da, ich habe die Lieder gehört und denke, ja, okay. Ja, gefallen mir auch. Obwohl ich eine andere Musikrichtung eigentlich habe. Aber nein, das ist uninteressant, was mir gefällt. Ich hoffe, Ihnen gefällt er. Dieser junge Mann aus den USA. Viel Freude mit Sombra.

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Stell dir vor, irgendwo gibt es einen Planeten, auf dem intelligente Wesen leben. Sie sehen vielleicht genauso aus wie wir. Und auf diesem Planeten gibt es Bibliotheken voll mit Büchern, geschrieben von Dichtern, Philosophen und Wissenschaftlern. Und vielleicht, wenn auf der Welt der Hass und die Gier so groß werden, dass nichts, aber auch nichts mehr sie retten kann, dann vielleicht gibt es dort auch ein Buch, das heißt Der Untergang der Erde. Es wird über uns berichten, über unser Leben, über unseren Tod und über Feuer, das so groß war, dass keine Tränen es löschen konnten. Bis hin zur letzten Sekunde, als die Erde auf

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Ein schwarzer Stein. 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
3: Der Marabu kommt heute wieder mit einer kleinen Audiodatei, mit einer Pop-Version daher. Ich kann damit immer weniger anfangen. Eine 80er-Veranstaltung ist der Aufmacher dieses Pop-Jubels.
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3: Der Marabu bringt ein Interview mit dem Live aus MacPom, dem AfD-Mann. Der agitiert, was ich seit Jahrzehnten agitiere, was meist nicht verstanden oder einfach ignoriert wird. Er erklärt Patriotismus und Nationalismus, also den Unterschied. Und zwar recht zutreffend. Lanz bringt einige Punkte aus dem AfD-Programm, wie ich es ja auch von AfD-Politikern immer wieder mal gehört habe. Zum Beispiel Kindergärten kostenlos, Arztstudenten bekommen Stipendium, dass sie dann aufs Land gehen. Moment mal, was wäre anders daran als in der DDR? Der Führerschein soll billiger werden. Billiger als bei der GST? Kaum. Der bisherige Höhepunkt aber ist allemal die Forderung nach Grenzschließung. Und die AfDler scheinen wirklich aber zu glauben, es genügte, paar Polizisten an die Autobahn zu stellen, um Migration zu verhindern. Wenn das funktioniert hätte, hätten Ulbricht und Honecker das genau so gemacht, hat aber nicht.
5: Werde weiter 40 Jahre und noch darüber hinaus bestehen.
3: Wieder und immer noch vergnügliches Lesen bei Esche, mittlerweile in der Mitte des Buches angekommen, also mit dem Titel Wer sich grün macht, den fressen die Ziegen.
6: Ein Vogel wollte Hochzeit machen in dem grünen Walde.
3: Der Marabu meldet das Kampakt, nicht das elsässerische Kompakt, sondern Kampakt. Staatsparteien unterstützt beim sogenannten Wahlkampf. Das ist mir zu halbwahrheitlich. Ich denke, indem die Staatsparteien Kampakt aus Steuergeldern finanzieren, unterstützen sich die Staatsparteien selbst beim sogenannten Wahlkampf. Den Marabu wieder einmal beim Lügen erwischt. Der liest einen Text von der Bonat über das Schweinesystem und behauptet, er würde das Wort nicht über die Lippen bekommen haben. Dabei hat er es eben gesagt, indem er den Text der Bonat las, die über das Schweinesystem schrieb.
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3: Antwort an einen, der meint, uns stehe ein Urteil nicht zu. Meine Antwort ist, das ist Blödsinn. Selbstverständlich steht jedem ein Urteil zu. Worüber auch immer. Eine andere Frage ist, welches Gewicht unser Urteil hat. Eine andere Frage ist, worauf gründet unser Urteil? Auf Falschinformationen oder auf Wahrheit? Daniel fragt auf Telegram, warum die Kapitalisten tun sollten, was ihnen schadet. Ich denke, naja, zuweilen verzocken die sich. Zuweilen schlagen Entwicklungen um. Was lange bestens funktioniert hat, hört irgendwann auf zu funzen. Und zuweilen brauchen die lange es zu merken oder stecken in irgendwelchen Kreditzwängen und Politikfallen und so weiter. Warum gibt es zyklische Krisen? Warum gibt es Bankenkräche? Seit es Kapitalismus gibt, Marx hat genau das erklärt, warum die zyklisch sind, was ihnen schadet. Ein Stichwort heißt selbstverschuldete Unmündigkeit, das ist aber schon älter als Marxens Texte. Die Kapitalisten erzeugen ein Proletariat, der Totengräber des Systems ist. Lehren Marx, Engels, Lenin und so weiter. Warum erzeugen die ein Proletariat, wenn es ihnen dann doch schadet, letztendlich? Einer meint, pseudolinken Klischees entsprechend, die Völker seien einander nicht Feind, sie würden von den Herrschenden gegeneinander gehetzt. Meine Antwort, als Millionen Deutsche in die UdSSR einmarschierten, waren die nicht Feind? Und die Propaganda und Agitation zugunsten der Krieger, des Kriegs, Wozu ist diese Agitation da, wenn sie nichts bewirken soll und wenn sie nichts bewirkt? Diese Agitation, diese Propaganda macht Völker zu Feinden. Also sind sie es tags und spät abends die Drohnennummer wieder, die Leipziger Drohnennummer. Nun sollen es drei gewesen sein. Alle drei sollen Sprenggeräte gewesen sein. Alle drei haben nicht funktioniert. Also drei Drohnen, Ausfallquote 100%. Mein Fazit, das können schon deshalb die Russen gar nicht gewesen sein.
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3: Auf dem Visagenbuch geht es wieder einmal um das Einmauern der eigenen Bevölkerung durch die DDR. Und Anti-DDR-Schreiblinge jubeln negativ dazu. Und im Unterschied zu den GEZ-Medien erkennt man 0, nix, ob das Bezahlagitatoren sind oder nur und unbezahlte Propaganda-Konsumidioten. Gemeinsam ist aber beiden, das Einmauern und Privatinseldasein der Milliardäre und Millionäre ist ihnen nicht ein Tausendstel Kritik wert. Gabriele Gysi sagt wieder einmal etwas Vernünftiges. Theater solle tun, wofür es da ist und finanziert werde. Theater spielen. Ebenso wie vor dem Theater Volksbühne in Berlin nun ein Bad installiert ist, hätte auf den Stufen des Theaters Theater gespielt werden können. Ich stimme ihr zu.
7: Hier ist Gabriele Gysi und ich wünsche den Hörern von Marabu eine wunderschöne Weihnachtszeit.
3: Der Marabu kommentiert den Spruch "Fickt euch" der Volksbühne bzw. des Westintendanten als Antwort auf die Negativreaktionen auf den Negerplanschtag. Der Marabu meint, zumachen den Laden. Ich stimme ihm zu. Und wieder wird eine Westler-Idiotie als links verkauft und von Rechten als links angesehen, also verstanden und propagiert. Als bekennender DDR-Bürger, linker geht es nicht nach dem Politkoordinatensystem, das bis 1990 galt, meine ich. Das hat mit links nichts zu tun. Das ist Asozialität von ungewaschenen, verblödeten, zunehmend tätowierten, privilegierten Idioten, die entweder aus dem Westen sind oder sich den Westdiktaten völlig unterworfen haben. 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Heute wird wieder das russische Haus denunziert. Das große in Berlin aus DDR-Zeiten. Zutreffend wird die Verbindung zum Goethe-Institut hergestellt. Also sie würden ja gern das russische Haus dicht machen, aber dann würde das Goethe-Institut in Russland auch dicht gemacht. Während das russische Haus nur eine Agentenzentrale sei und mit Kultur nichts zu tun habe, ist es beim Goethe-Institut genau umgekehrt, erzählen mir die GEZler. Da geht es nur um Sprachunterricht. Den gibt es im russischen Haus auch, der wird aber nicht erwähnt. Wie die Deutschen in Afghanistan weder gemordet haben, noch besetzt, noch fremdgeherrscht, dort haben sie nur Brunnen gebaut und Mädchenschulen betrieben. Jedenfalls wird deutlich, wenn der Schließung des russischen Hauses nicht die sofortige und unbedingte Schließung der Goethe-Buden in Russland folgten und die Deutschen das nicht wollten, wäre das russische Haus längst geschlossen. Interessantes Detail. Das russische Haus in Berlin gehört der Brit, ist also Teil der Raubbeute von 1990. Hier ist eine kleine Ergänzung angesagt. Ende 2008 fuhr ich mit meinem Kfz nach Moskau. Das ging damals noch auf fast gerader Strecke vor und nach Warschau. War die Autobahn noch nicht fertig, aber sonst ging's schnurstracks Richtung Osten. In Minsk machte ich 1-2 Tage Pause, ich hatte ein 3-Tages-Visum, spazierte durch die Stadt, kam an einem Goethe-Institut vorbei, dessen langjährige Präserine, bekanntlich die Honecker-Freislerine Sozenlimbach war, ging ich rein und schaute mich um und hörte mal zu und wusste nach 15-20 Minuten, hier werden Agenterinen angeworben. Die Publikumerei war weit überwiegend weiblich, jungsche bis mittlere belarussische Weiber. Deshalb hat es mich überhaupt nicht verwundert, als circa 12 Jahre später die blond gefärbte Flötistin, die den Aufstand der jungschen Woken gegen den Staat und seinen Präsidenten anführte, direkt aus einem deutschen Bett gekrochen gekommen war, um an die Ostfront zu eilen, und ihre Flötenlehrerine sprach auch Deutsch. Zufälle gibt's. Und als Boley, Birtler, Poppe, Klier und Co. zum Aufstand bliesen, 2 Jahrzehnte zuvor, hatten sie ihr Deutsch von Westdiplomaten und Journalisten und Politniks gelernt. Sicher auch in Betten.
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8: Johann Wolfgang Goethe. Gedichte sind gemalte Fensterscheiben. Sieht man vom Markt in die Kirche hinein, da ist alles dunkel und düster. Und so sieht's auch der Herr Philister. Der mag denn wohl verdrießlich sein und lebenslang verdrießlich bleiben. Kommt aber doch nur einmal herein, begrüßt die heilige Kapelle. Da ist's auf einmal farbig helle, Geschicht und Zierat glänzt in Schnelle, bedeutend wirkt der edle Schein. Dies wird euch Kindern Gottes taugen, erbaut euch und ergötzt die Augen.
3: Eine Brit-Journalistin habe als Touristin getarnt, in Russland ermittelt. Umgekehrt würden die Britler von Spionage reden. Selbstverständlich also, wenn russische Journalisten derart Daten sammelten. Journalismus ohne Akkreditierung, was ist das? Gemäß der offiziell weltweit geltenden Regeln. Sie sagen es nicht.

0: Beim Tango hat mich eine stehen lassen, mitten im Lied, seit etlichen Monaten, Zeichen mindestens der Sympathie. Ihrerseits, sie meinte nun aber, sie sei außer Kondition, weil sie zu wenig trainiert habe. Das geschieht mir ab und an, dass 40, 50 Jahre Jüngere relativ schnell außer Puste sind. Ich antworte aber sinngemäß, ein so junges Weib sollte doch auch ohne extra Training, Weib dürfe ich nicht sagen. Das ist ja nun keine allzu neue Verblödung. Ich antworte, das sei ein schönes deutsches Wort. Sie verneint, ich, die gesamte deutsche Klassik sei mit diesem Wort geschrieben, Goethe, Schiller und so weiter. Wir lebten aber nicht mehr zu Zeiten Goethes. Das ist sicher zutreffend. Und schon war ich exkommuniziert. Nach einigen Momenten überlegte sie es sich, wir könnten ja trotzdem tanzen. Ich dürfe aber nicht Goethe zitieren. Ich erwiderte, ich kann es auch mit Brecht sagen. Was bekam des Soldaten Weib aus dem großen Russland? Und schon war sie wieder weg. Das Prinzip der Erpressung, das die Westler ab Ende 1989 gegen uns DDR-Bürger eingeführt haben und das weibisch in etlichen Varianten praktiziert wird bis in den Tod hinein, siehe Fall Demmler. Die jungschen Weiber verlangen von den jungen Männern, wenn sie keine Millionäre sind, versteht sich, dass sie unten herum entharrt sind, sonst werden sie nicht rangelassen. Wenn der Mann im Status hoch ist, gelten freilich andere Regeln und werden diese anderen praktiziert. Andere als gegenüber Habenichtsen oder Habenichts Scheinende. Bitch darf man sagen und sagen sie selbst, ich bin eine Bitch. Wer Ami schwurbelt, ist woke genug für fast jeden frauenverachtenden Spruch. Denn die sind ja aus Kino und TV bekannt, aber nach ihrer Willkür darf ich nichts sagen, egal was und wie. Fotzenfreitag und sollen die Männer glotzen, ich bin draußen mit den Fotzen, ist als angeblich linker Mädchenchor in Ordnung. Aber deutsche Klassik und deren Wörter sind etwas Böses, Indiziertes nach willkürlichem Belieben. Supervibe mit Frau Ferresch, das war ein Kommerzfilm von vor 20, 25 Jahren und die Weiberwirtschaft, ein Kleinunternehmerinnenverein in Berlin-Mitte, sind wieder in Ordnung, denn das sagen sie ja selbst so. Und es ist Kommerz und Kommerz ist gleichgeschaltet mit der Staatsideologie. Das erinnert entfernt an frühere Jahrzehnte, da Judenwitze nicht erzählt werden durften, außer von Juden. Und das ist die Methode und dort kommt sie auch her, denn sie ist sehr effektiv.
1: Ja, hallo, hallo, hier ist Dagmar Frederik und ich grüße ganz herzlich die Hörerinnen und Hörer und natürlich den Moderator von Radio Marabu. Halten Sie!

0: Guten Morgen, für die heutige kleine Audiodatei melde ich mich aus dem Herzen der Stadt Königs Wusterhausen bei Berlin. Internet ist hier übrigens noch nicht angekommen, im Hotel gar nicht, nutze mein eigenes, ist aber hier auch sehr langsam. Es gestern noch geschafft zur Demonstration vor dem russischen Haus, gerufen hat das BSW.
1: Sarah kommt.
0: Bei meiner Ankunft sprach Sevim Dagdilen, es filmte Vlad Sankin.
2: RTDE. Kritisch bleiben.
0: Es war gut besucht, Berichtung um 2000 Teilnehmer, bezahlte Gegendemonstration der Ukrainer, schwach, laut aber schwach.
3: Hundreds of thank you.
0: Im Haus wurde Pushkin geboten. Es war schön, nochmal in diesem Gebäude zu sein.
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0: Carsten Troike war auch vor Ort, wir haben uns nicht getroffen. Getroffen habe ich aber Uli Gellermann.
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0: Und natürlich...
6: Also ich bin Jürgen Eger und es überhaupt nicht gewöhnt, so eine Ansage zu machen.
0: Aber auch ein weiteres Mal Dominik Reichert vom Kompaktmagazin.
7: Ich habe immer gesagt, meine Zielgruppe ist die Friseuse.
0: Wir haben Fotos gemacht und uns auf ein Auftreten in diesem Format verständigt. Zum Vorgang selbst, die Schließung des russischen Hauses, der damit verbundene Abbruch aller kulturellen Brücken... ist mir ein offen faschistischer Akt, der, das ist meine persönliche Meinung, auch militärisches Handeln begründen würde. Faschistischeres kann ich mir nicht mehr vorstellen.
8: Der Krieg muss nach Russland getragen werden.
0: Nein, auch Roderich ist nun weit abgeschlagen. Die Absage an die Kultur bedeutet im Grunde, der westliche Herrenmensch erklärt dem slawischen oder russischen Untermensch, dass er mit seiner Kultur nichts mehr zu tun hat. Das haben nicht mal die Nazis gemacht. Auch dort wurde russische Kultur noch gegeben. Nebenbei auch andere Hochkultur. Erinnern wir uns an Gründgens, die Verfilmung des zerbrochenen Kruges mit Heinrich George etc. Es ist auch mir eine Absage an Europa. Russland ist das größte Land Europas. Antieuropäischer kann man nicht mehr agieren. Europa wird nun andere Perspektiven bekommen. Wohl zu Recht. Ich habe gestern vergessen, Köln zu grüßen. Ich bitte um Vergebung.
9: Allahu Akbar Allah.
0: Sportlich ist dieses Handeln durchaus in einer Stadt, in der 300.000 Russen leben.
10: Deutschland schreckt ab.
0: Aber auch DDR-Sozialisierte, denen nun recht eindeutig gesagt wurde, dass man an ihnen kein Interesse mehr hat, was auf Gegenseitigkeit beruhen dürfte.
11: Es gab soziale Sicherheit. Es gab Vertrauen. Es gab Nachbarschaft. Es gab Solidarität, gelebte Solidarität. Es gab innere Sicherheit. Die Zustände, die wir heute haben, wären in der DDR undenkbar gewesen. Es gab Bildung, und zwar gute Bildung, vor allen Dingen in den Naturwissenschaften. Es gab ein Land, das von einem Volk bewohnt wurde. Und zwar vom deutschen Volk. Die DDR war ein deutsches Land.
0: Und Dinge, die zum Standardprogramm von Linken gehören sollten, sind nun an die andere Front gegeben. Björn Höcke sprach gestern vor einer begeisterten Masse in Straßen. Linke erleben Demission.
12: Das Problem sind Männer.
0: Die einen in Schwachsinn, der wohl aber in vollendeter Bildungsferne noch gewählt wird. Die anderen lösen sich auf. Weil ich das BSW nur in Teilen zum linken Lager rechnen würde. Aber 10 weitere Abgeordnete verlassen in Thüringen das BSW, auch Vizeministerpräsidentin Wolf. Die BSW-Fraktion im Landtag aber soll bestehen bleiben. Ja, die Geldtöpfe möchte man nicht abgeben. Das wäre ja Ehrlichkeit. Der Landesvorsitzende Gernot Süßmuth, das BSW in Thüringen sei nicht mehr zu retten. Man meint, der Bundesvorstand der Partei habe sich von diesem Gründungskonsens entfernt. Anke Wirsing nennt den Austritt Hochverrat, berichtet der MDR.
13: Keinen MDR mehr in Sachsen-Anhalt und damit auch kein MDR Sachsen-Anhalt heute. Das könnte passieren.
0: Im Sinne von Bildung wäre es wünschenswert. Für die Austritte aus den entsprechenden Verträgen sind sich AfD und BSW übrigens einig. In Thüringen ist das BSW Teil der Brombeer-Koalition, Regierungsbündnis mit CDU und SPD.
14: Das ist richtig.
15: Ihr Dreck wird unsere Demokratie nicht kaputt machen.
0: Seiner eigenen Demokratieverachtung lässt hier der thüringische Ministerpräsident Mario Vogt freien Lauf. Es ist anzumerken, dass er fast 10% Wählerstimmen weniger als Björn Höcke erreicht.
16: In Sachsen-Anhalt zum Beispiel kommt die AfD in Umfragen derzeit auf rund 40%.
0: Danke, beste Svetlana. Morgen wird in Sachsen-Anhalt gewählt und die Umfragen sind mittlerweile über 40%. 5. September 2026, die kleine Audiodatei von Radio Marathon. Ich nehme für mich in Anspruch, all diese Dinge öffentlich so vorhergesehen zu haben. Auch ob des BSWs nachzuhören in nunmehr 5 Jahren Audiodatei klein. Zu den Vorgängen: BSW-Mitglied Lajos Orban. Er verbreitet sich im Gesichtsbuch. Hat selbst seine Schwierigkeiten. Lieber Lajos, lass uns übernächste Woche mal zusammenkommen. Was heute in Thüringen passiert, macht mich nachdenklich. Und nein, ich glaube nicht, dass man es sich so einfach machen kann und jetzt nur sagt, Berlin hat sich eingemischt und deshalb ist die Fraktion zerbrochen. Ja, Berlin hat Fehler gemacht, einen ganz entscheidenden sogar, aber der liegt für mich viel früher. Beim Aufbau des BSW wurden offensichtlich auch die falschen Personen gefördert und in Verantwortung gebracht, Menschen, bei denen sich heute zeigt, dass sie einen anderen politischen Weg gehen wollen als den, für den viele von uns einmal beim BSW angetreten sind. Und dann kam für mich der entscheidende politische Fehler in Thüringen, die Entscheidung, mit CDU und SPD in Regierungsverantwortung zu gehen. Warum wurde das BSW gegründet? Doch nicht, um möglichst schnell wieder mit den Parteien zu regieren, deren Politik wir vorher kritisiert haben. Wir wollten etwas verändern, so jedenfalls habe ich es verstanden. Ich selbst bin immer noch Mitglied des BSW. Gleichzeitig läuft gegen mich bis heute ein Parteiausschussverfahren, auch weil ich nicht bereit war und bin, jede Entscheidung einfach mitzutragen und den Mund zu halten, wenn ich etwas für falsch halte. Deshalb frage ich mich heute schon, waren wirklich diejenigen das Problem, die widersprochen und unbequeme Fragen gestellt haben, oder hat man nicht viel zu lange an anderer Stelle weggesehen? Ich schreibe das nicht mit Schadenfreude, dafür war und ist mir die politische Idee, mit der wir einmal angetreten sind, so wichtig. Aber Thüringen zeigt sehr deutlich, es reicht nicht, eine neue Partei zu gründen, man muss auch wissen, mit wem und vor allem wofür. Und wenn man als Alternative antritt, darf man nicht bei der ersten Gelegenheit selbst Teil dessen werden, was man eigentlich verändern wollte. Ajos Orban, Abgeordneter Rostock. Und wofür, nicht für was? Mein Lob international. Ungarn, alle Universitäten kehren in das Erasmus-Programm der Europäischen Union zurück. Feine Unterwerfung. Die US-Unterhändler Witkow und Kaschner werden fürs Wochenende in Moskau und Kiew erwartet.
1: Give us a credit.
0: Eine russische Drohne trifft die Geheimdienstzentrale in Kiew. Beim östlichen Wirtschaftsforum wurden Abkommen im Wert von rund 7 Billionen Rubel unterzeichnet. Mohammed Ali al-Houthi, Mitglied des obersten politischen Rates von Jemen, Zitat, wir führen Übungen für eine mögliche Konfrontation mit dem zionistischen Regime und den Vereinigten Staaten durch, meldet IRNA, die iranische Nachrichtenagentur, auch den US-Senator Sanders, wir müssen den illegalen Krieg gegen den Iran jetzt beenden. Donald Trump erklärt, Putin will die NATO nicht angreifen. Ein Artikel im US-Außenpolitikblatt Foreign Policy wendet sich gegen Zelensky. Es berichtet Thomas Röper, der Antispiegel auch, dass Europa fast keine Reserven an Luftverteidigung mehr hat. AfP berichtet, AfD-Spitzenkandidat Ulrich Siegmund, er fordert nach Leipzig Diplomatie statt Sanktionen. Und der letzte stellvertretende DDR-Generalstaatsanwaltschaft, Hans Bauer, fordert Schluss mit Sanktionen gegen Russland.
3: Ich schlage vor, das Glas zu erheben und zu trinken.
0: Und zum Schluss noch Schönes aus Deutschland. Die Großpleiten erreichen eine Rekordzahl. Und Europa, Tagesschau zum Welttag der sexuellen Gesundheit. Immer mehr Menschen haben Geschlechtskrankheiten. Bevor es zu jucken beginnt, schließe ich für heute. Viel Regen und Wind.
12: Herzlich willkommen im meteorologischen Herbst 2026.
0: Wechselhaft geht es weiter, auch im Süden Deutschlands zieht der Herbst ein.
14: Marcello, herzlichen Dank. Wünsche einen schönen Wochenende.

0: Natürlich lebt auch ihr Knut Schnalle in der Hauptstadt. Aus der Hauptstadt nun ein Berlin-Lied.
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0: Das war Musik aus der Hauptstadt. Nun Monika Rauf und Klaus-Dieter Henkler. Beständig für gute Laune im Arbeiter- und Bauernstaat.
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Mit der Luftfracht angelehnt an die gleichnamige Sendung von Radio DDR1 mit Peter Nizella, der musikalischen Luftfracht. Er moderierte die musikalische Luftfracht von 1970 bis zur Einstellung im Zuge der Reform des DDR-Rundfunks, besser gesagt der Einstellung.

Die Tornados mit Telstar, die charismatische Einleitungsmusik der original musikalischen Luftfracht. 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
0: Auf Landebahn 4 eine Kollegin, die auch im britischen Radio als Moderatorin erfolgreich war, Katrina and the Waves. That's the way.

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0: 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Eine Luftfracht aus den Benelux-Staaten für Sie am Samstagmorgen auf DDR1. Das sind die Radios. She goes Nana.

Sonnabendvormittag auf ihrem DDR1, ihre Luftfracht. Der größte Erfolg des jugoslawischen Duos Dennis und Dennis. Das ist Startbahn 4.

0: ihre Luftfahrt auf ihrem DDR1. Wir bringen in den Klang des Rundfunks und des Fernsehens der DDR zurück. Dennis und Dennis aus Jugoslawien, das war eine Erinnerung.
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0: 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Nun mit einem musikalischen Angebot aus Holland. Hilversum schickt auf Startbahn 3. Ein italienischstämmiger Künstler Marco Bosato.

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2: Ein immer politischer Künstler, het gute Doll.

0: 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Von ihm bekommen wir mehr als 7% unserer gesamten Epoche.
1: Heute dabei Omega.
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0: eine musikalische Luftfracht aus Litauen. 1981 ein großer Diskothekenhit. Julika mit Nocturne.
1: Guten Tag, schöne Frau.
2: Meine Damen und Herren, dragi gosti, ladies and gentlemen, mesdames et messieurs. Soeben gelandet ist eine Maschine mit musikalischer Luftfracht.

Eine Luftfracht eröffnet sich uns aus Brasilien mit einer afrikanischen Sängerin. Das passt doch. Sir. Lucky.

0: Bulat Okudjava in ihrer Luftfracht DDR1.
1: 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Gute alte Bekannte.

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1: Samstagvormittag die Luftfracht auf Ihrem DDR 1. Nun mit einem musikalischen Angebot aus Holland. Hilversum schickt auf Startbahn 3.
2: Splitsing aus dem Jahr 1985, Wind ein Zeilen.

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1: Ihre Luftfracht, Sonnabend 10 bis 12 auf Ihrem DDR 1 Startbahn 5 Wax, Right Between the Eyes.

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1: Peter Konda, 1977 und du wirst Mama. Stadtbahn 7.

0: Eine interessante Koproduktion tschechoslowakischer und jugoslawischer Studios.
1: Der ganze Kram liegt etwas schief, weil ein paar Mädchen attraktiv in schöne Beine am Ufer stehen.
0: Ein Mann und eine

0: 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Das war Senta Berger.
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0: Samstagvormittag die Luftfracht auf Ihrem DDR1. Nun mit einem musikalischen Angebot aus Holland. Hilversum schickt auf Startbahn 3.

Radio Luftfracht, Samstag 10 bis 12, DDR 1. Eine Luftfracht von unseren Freunden aus Moskau, Wladimir Kuschmin, 1985, Air Force Marshal Sjadomoy.

0: der belgische Jazzmusiker Jan Toets Tielemans.
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2: Begrüßt werden alle Freunde.

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0: Ihre Luftfracht am Samstagmorgen mit Harpo aus Schweden. Movistar. Startbahn.

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2: Susan Schubert übersetzte 1987 den Bee Gees-Hit You Win Again. Viel zu heiß, ihre Luftfracht, Landebahn 18.

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1: Meine Damen und Herren, дорогие гости, ladies and gentlemen, mesdames, messieurs, soeben gelandet ist eine Maschine mit musikalischer Luft.
2: Und an Bord auf Startbahn 5 aus Italien, Ricky e Popoli.

0: Eine interessante Koproduktion tschechoslowakischer und jugoslawischer Studios.
1: Der ganze Kram liegt etwas schief, weil ein paar Mädchen attraktiv in schöne Beine am Ufer stehen.
0: Ein Mann

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1: Zwei Brüder aus Großbritannien, You and Cry.

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2: Es erfolgte die Freigabe für eine britische Band auf Startbahn 7, die Pau.

Ein besonderer Titel in Ihrer Luftfahrt, Sonnabend 10 bis 12 Uhr auf DDR1 auf Landebahn 1 aus Tschetschenien. Linda Idrisova, Bitte mal Nalu.

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0: Sehr beliebt die Sendung Wünsch dir doch mal Tanzmusik.
1: Sebastian Rockwitz grüßt mit Lucifer seine Freundin Ute Peter den Mädchenkreis von der Hochschule für Ökonomie A3, in dessen Zentrum besonders jene eine vom Zimmer 111 hinten rechts unten. Aber jetzt habe ich schon ein bisschen etwas vorausgenommen.
2: Ja, Lucifer.
1: Es kommt ja zunächst die Gruppe Krokus. Und da habe ich auch Grüße. Die Gruppe Krokus wünschte sich Rainer Bemmann für Robby in Pirna, Evelyn für Marita in Bernburg. Thomas grüßt seinen Kumpel Frank, der gerade im Krankenhaus liegt.
2: Mit Lucifer grüßt Graupi alle ehemaligen Funkschüler des Jahrgangs 1974, besonders Wille, Renny und Zicke. Bernd gratuliert ganz herzlich seiner Schwester Helga in Marzahn zum Geburtstag. Unteroffizier Schirmschar grüßt den Genossen Helmholtz in Berlin und die Genossen Winkler und Vogtländer und alle Genossen des vierten Diensthalbjahres, besonders den Genossen Schubert.
1: Angela Brülow aus Berlin schickt Grüße an ihren Thomas, Ute Roch, den Micha, Peter aus dem AT-Labor, seinen ehemaligen Kommilitonen Micha aus Potsdam samt Familie und alle, die noch immer an der ISE in Berlin-Lichtenberg studieren. Ganz besonders die Neuen, die noch alles vor sich haben und die, die gerade ins Praktikum abgerückt sind.
2: Bea und Maria senden liebe Grüße an den Unteroffizier Carsten Arola in Waldrena. Doris Barge aus Güstrow grüßt ihre ehemalige Mitschüler von der IOS Waren-Müritz, besonders die Jungen, die zurzeit bei der NVA sind.
1: Grüße auch von Raphael an seinen Schatz Gabi Dahl von Wende an das Zimmer 112 im A3 der Hochschule für Ökonomie, von Heike Wiedl an ihren Freund Bastel, von Joachim Fischmann an seinen Liebling Viola Rutz. Und hier spielen wir Gruppe Krokus, Down the Drain und Lucifer fliegen zum Mond.
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0: DDR1 macht eine kleine Pause, aber wir sind gleich zurück.
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2: Und dieser gebürtige Vogtländer hat die Postkarte zu einer echten Rarität.

0: Geld gemacht. Und der kleine Ort Morgenröte-Rautenkranz wurde ja quasi über Nacht weltbekannt. Am 26. August 1978 begann der erste gemeinsame Kosmosflug UdSSR-DDR und das war Sigmund Jähn, der hier geboren und aufgewachsen ist, der damals gemeinsam mit Valery Bykowski ins All startete. Genosse Sigmund Jähn, es ist aber nicht nur die Ausstellung, die für diesen Anlass gestaltet wurde, die dich heute hierher in deinen Heimatort führt.
1: Ja, wir haben uns ja zufällig heute in Kamerastadt gesehen.
0: Ja. Also die Zuschauer glauben es uns ohnehin nicht, dass es reine zufällige Begegnung ist.
1: Ja, doch, ist schon wirklich so. Und ich hatte eine Brigade aus dem Heckertwerk, eine Brigade, die meinen Namen trägt und die im Bezirk wirklich zu den Besten gehört, die Schrittmacher, ist mich schon lange mal vereinbart. Ja. Sie wollten, haben mich immer eingeladen, auch mit meiner Familie. Sie haben halt einen Brigadeabend hier in Schönheide. Und wir haben einfach eine Stunde mal vor, uns ein bisschen umzusehen.
0: Aber ich habe gesehen, als du ankamst, das waren zwei Rautenkranzer, die dich gleich mit liebevoller Zuneigung begrüßt haben. Das ist ja zu spüren. Du hast noch einen lebendigen Kontakt zu deinen Einwohnern hier.
1: Ich bin nur zeitweilig abwesend.
0: Aha.
1: Ich habe Schulfreunde, ich habe Genossen, die sich mit mir freuen. Und wir haben einen normalen Kontakt. Ein Baum, der solche Wurzeln geschlagen hat im Vogtland, das weißt du ja selbst als Vogtländer, den reißt man nicht gleich raus. Trotzdem, weil ich meine Aufgaben eben dort zu erfüllen habe, wo das notwendig ist.

0: Karl Förster lebte von 1874 bis 1970. Er war ein deutscher Gärtner, Staudenzüchter, Gartenschriftsteller und Gartenphilosoph. Im Alter von 92 Jahren wirkte er in einem Dokumentarfilm mit.
1: Ich bin 92 Jahre alt und fühle mich im zweiten Morgen des Lebens. Alles wird mir immer neuer. Der jetzige Frühling scheint mir manchmal fast der erste Frühling, den ich voll erlebe.
2: Herr Professor, warum züchten Sie eigentlich Stauden?
1: Weil die Staude den intimsten Verkehr mit dem Garten gewährt. Und weil ihr Flor sich über fast 10 Monate erstreckt. Die Blume ist der Zeiger auf der Uhr und sagt einem ganz genau, jetzt fängt der Vorfrühling an.
3: Wenn ich noch einmal auf die Welt käme, würde ich wieder Gärtner. Denn für ein einziges Leben war dieser Beruf zu groß.
0: Karl Förster, Mediengeschichte DDR 1.

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3: Der Marabu kommt heute wieder mit einer kleinen Audiodatei, mit einer Pop-Version daher. Ich kann damit immer weniger anfangen. Eine 80er-Veranstaltung ist der Aufmacher dieses Pop-Jubels.
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3: Der Marabu bringt ein Interview mit dem Live aus MacPom, dem AfD-Mann. Der agitiert, was ich seit Jahrzehnten agitiere, was meist nicht verstanden oder einfach ignoriert wird. Er erklärt Patriotismus und Nationalismus, also den Unterschied. Und zwar recht zutreffend. Lanz bringt einige Punkte aus dem AfD-Programm, wie ich es ja auch von AfD-Politikern immer wieder mal gehört habe. Zum Beispiel Kindergärten kostenlos, Arztstudenten bekommen Stipendium, dass sie dann aufs Land gehen. Moment mal, was wäre anders daran als in der DDR? Der Führerschein soll billiger werden. Billiger als bei der GST? Kaum. Der bisherige Höhepunkt aber ist allemal die Forderung nach Grenzschließung. Und die AfDler scheinen wirklich aber zu glauben, es genügte, paar Polizisten an die Autobahn zu stellen, um Migration zu verhindern. Wenn das funktioniert hätte, hätten Ulbricht und Honecker das genau so gemacht, hat aber nicht.
5: Werde weitere 40 Jahre und noch darüber hinaus bestehen.
3: Wieder und immer noch vergnügliches Lesen bei Esche, mittlerweile in der Mitte des Buches angekommen, also mit dem Titel Wer sich grün macht, den fressen die Ziegen.
6: Ein Vogel wollte Hochzeit machen in dem grünen Walde.
3: Der Marabu meldet das Kampakt, nicht das elsässerische Kompakt, sondern Kampakt. Staatsparteien unterstützt beim sogenannten Wahlkampf. Das ist mir zu halbwahrheitlich. Ich denke, indem die Staatsparteien Kampakt aus Steuergeldern finanzieren, unterstützen sich die Staatsparteien selbst beim sogenannten Wahlkampf. Den Marabu wieder einmal beim Lügen erwischt. Der liest einen Text von der Bonat über das Schweinesystem und behauptet, er würde das Wort nicht über die Lippen bekommen haben. Dabei hat er es eben gesagt, indem er den Text der Bonat las, die über das Schweinesystem schrieb.
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3: Antwort an einen, der meint, uns stehe ein Urteil nicht zu. Meine Antwort ist, das ist Blödsinn. Selbstverständlich steht jedem ein Urteil zu. Worüber auch immer. Eine andere Frage ist, welches Gewicht unser Urteil hat. Eine andere Frage ist, worauf gründet unser Urteil? Auf Falschinformationen oder auf Wahrheit? Daniel fragt auf Telegram, warum die Kapitalisten tun sollten, was ihnen schadet. Ich denke, naja, zuweilen verzocken die sich, zuweilen schlagen Entwicklungen um. Was lange bestens funktioniert hat, hört irgendwann auf zu funzen. Und zuweilen brauchen die lange es zu merken oder stecken in irgendwelchen Kreditzwängen und Politikfallen und so weiter. Warum gibt es zyklische Krisen? Warum gibt es Bankenkräche? Seit es Kapitalismus gibt, Marx hat genau das erklärt, warum die zyklisch sind, was ihnen schadet. Ein Stichwort heißt selbstverschuldete Unmündigkeit, das ist aber schon älter als Marxens Texte. Die Kapitalisten erzeugen ein Proletariat, der Totengräber des Systems ist. Lehren Marx, Engels, Lenin und so weiter. Warum erzeugen die ein Proletariat, wenn es ihnen dann doch schadet, letztendlich? Einer meint, pseudolinken Klischees entsprechend, die Völker seien einander nicht Feind. Sie würden von den Herrschenden gegeneinander gehetzt. Meine Antwort: Als Millionen Deutsche in die UdSSR einmarschierten, waren die nicht Feind? Und die Propaganda und Agitation zugunsten der Krieger, des Kriegs, wozu ist diese Agitation da, wenn sie nichts bewirken soll und wenn sie nichts bewirkt? Diese Agitation, diese Propaganda macht Völker zu Feinden. Also sind sie es tags und spät abends die Drohnennummer wieder, die Leipziger Drohnennummer. Nun sollen es drei gewesen sein. Alle drei sollen Sprenggeräte gewesen sein. Alle drei haben nicht funktioniert. Also drei Drohnen, Ausfallquote 100%. Mein Fazit, das können schon deshalb die Russen gar nicht gewesen sein.
2: Aus Berlin, der Dichtersänger Jürgen Egger auf Radio Marabu.
3: Auf dem Visagenbuch geht es wieder einmal um das Einmauern der eigenen Bevölkerung durch die DDR. Und Anti-DDR-Schreiblinge jubeln negativ dazu. Und im Unterschied zu den GEZ-Medien erkennt man 0, nix, ob das Bezahlagitatoren sind oder nur und unbezahlte Propagandakonsumidioten. Gemeinsam ist aber beiden: Das Einmauern und Privatinseldasein der Milliardäre und Millionäre ist ihnen nicht ein Tausendstel Kritik wert. Gabriele Gysi sagt wieder einmal etwas Vernünftiges. Theater solle tun, wofür es da ist und finanziert werde. Theater spielen. Ebenso wie vor dem Theater Volksbühne in Berlin nun ein Bad installiert ist, hätte auf den Stufen des Theaters Theater gespielt werden können. Ich stimme ihr zu.
7: Hier ist Gabriele Gysi und ich wünsche den Hörern von Marabu eine wunderschöne Weihnachtszeit.
3: Der Marabu kommentiert den Spruch "Fickt euch" der Volksbühne bzw. des Westintendanten als Antwort auf die Negativreaktionen auf den Negerplanschtag. Der Marabu meint, zumachen den Laden. Ich stimme ihm zu. Und wieder wird eine Westler-Idiotie als links verkauft und von Rechten als links angesehen, also verstanden und propagiert. Als bekennender DDR-Bürger, linker geht es nicht nach dem Politkoordinatensystem, das bis 1990 galt, meine ich. Das hat mit links nichts zu tun. Das ist Asozialität von ungewaschenen, verblödeten, zunehmend tätowierten, privilegierten Idioten, die entweder aus dem Westen sind oder sich den Westdiktaten völlig unterworfen haben. 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Heute wird wieder das russische Haus denunziert. Das große in Berlin aus DDR-Zeiten. Zutreffend wird die Verbindung zum Goethe-Institut hergestellt. Also sie würden ja gern das russische Haus dicht machen, aber dann würde das Goethe-Institut in Russland auch dicht gemacht. Während das russische Haus nur eine Agentenzentrale sei und mit Kultur nichts zu tun habe, ist es beim Goethe-Institut genau umgekehrt, erzählen mir die GEZler. Da geht es nur um Sprachunterricht. Den gibt es im russischen Haus auch, der wird aber nicht erwähnt. Wie die Deutschen in Afghanistan weder gemordet haben, noch besetzt, noch fremdgeherrscht, dort haben sie nur Brunnen gebaut und Mädchenschulen betrieben. Jedenfalls wird deutlich, wenn der Schließung des russischen Hauses nicht die sofortige und unbedingte Schließung der Goethe-Buden in Russland folgten und die Deutschen das nicht wollten, wäre das russische Haus längst geschlossen. Interessantes Detail: Das russische Haus in Berlin gehört der Brit, ist also Teil der Raubbeute von 1990. Hier ist eine kleine Ergänzung angesagt. Ende 2008 fuhr ich mit meinem Kfz nach Moskau. Das ging damals noch auf fast gerader Strecke vor und nach Warschau. War die Autobahn noch nicht fertig, aber sonst ging's schnurstracks Richtung Osten. In Minsk machte ich 1-2 Tage Pause, ich hatte ein 3-Tages-Visum, spazierte durch die Stadt, kam an einem Goethe-Institut vorbei, dessen langjährige Präserine, bekanntlich die Honecker-Freislerine Sozenlimbach war, ging ich rein und schaute mich um und hörte mal zu und wusste nach 15-20 Minuten, hier werden Agenterinen angeworben. Die Publikumerei war weit überwiegend weiblich, jungsche bis mittlere belarussische Weiber. Deshalb hat es mich überhaupt nicht verwundert, als circa 12 Jahre später die blond gefärbte Flötistin, die den Aufstand der jungschen Woken gegen den Staat und seinen Präsidenten anführte, direkt aus einem deutschen Bett gekrochen gekommen war, um an die Ostfront zu eilen, und ihre Flötenlehrerine sprach auch Deutsch. Zufälle gibt's. Und als Boley, Birtler, Poppe, Klier und Co. zum Aufstand bliesen, 2 Jahrzehnte zuvor, hatten sie ihr Deutsch von Westdiplomaten und Journalisten und Politniks gelernt. Sicher auch in Betten.
2: Der Körner liest ausgewählte Gedichte von und mit Hans-Peter Körner.
8: Johann Wolfgang Goethe. Gedichte sind gemalte Fensterscheiben. Sieht man vom Markt in die Kirche hinein, da ist alles dunkel und düster. Und so sieht's auch der Herr Philister. Der mag denn wohl verdrießlich sein und lebenslang verdrießlich bleiben. Kommt aber doch nur einmal herein, begrüßt die heilige Kapelle. Da ist's auf einmal farbig helle, Geschicht und Zierat glänzt in Schnelle, bedeutend wirkt der edle Schein. Dies wird euch Kindern Gottes taugen, erbaut euch und ergötzt die Augen.
3: Eine Brit-Journalistin habe als Touristin getarnt, in Russland ermittelt. Umgekehrt würden die Britler von Spionage reden, selbstverständlich, also wenn russische Journalisten derart Daten sammelten. Journalismus ohne Akkreditierung, was ist das? Gemäß der offiziell weltweit geltenden Regeln. Sie sagen es nicht.

0: Beim Tango hat mich eine stehen lassen, mitten im Lied, seit etlichen Monaten, Zeichen mindestens der Sympathie ihrerseits. Sie meinte nun aber, sie sei außer Kondition, weil sie zu wenig trainiert habe. Das geschieht mir ab und an, dass 40, 50 Jahre Jüngere relativ schnell außer Puste sind. Ich antworte aber sinngemäß, ein so junges Weib sollte doch auch ohne extra Training, Weib dürfe ich nicht sagen. Das ist ja nun keine allzu neue Verblödung. Ich antworte, das sei ein schönes deutsches Wort. Sie verneint, ich, die gesamte deutsche Klassik sei mit diesem Wort geschrieben, Goethe, Schiller und so weiter. Wir lebten aber nicht mehr zu Zeiten Goethes. Das ist sicher zutreffend. Und schon war ich exkommuniziert. Nach einigen Momenten überlegte sie es sich, wir könnten ja trotzdem tanzen. Ich dürfe aber nicht Goethe zitieren. Ich erwiderte, ich kann es auch mit Brecht sagen. Was bekam des Soldaten Weib aus dem großen Russland? Und schon war sie wieder weg. Das Prinzip der Erpressung, das die Westler ab Ende 1989 gegen uns DDR-Bürger eingeführt haben und das weibisch in etlichen Varianten praktiziert wird, bis in den Tod hinein, siehe Fall Demmler. Die jungschen Weiber verlangen von den jungen Männern, wenn sie keine Millionäre sind, versteht sich, dass sie unten herum entharrt sind, sonst werden sie nicht rangelassen. Wenn der Mann im Status hoch ist, gelten freilich andere Regeln und werden diese anderen praktiziert. Andere als gegenüber Habenichtsen oder Habenichts Scheinende. Bitch darf man sagen und sagen sie selbst, ich bin eine Bitch. Wer Ami schwurbelt, ist woke genug für fast jeden frauenverachtenden Spruch. Denn die sind ja aus Kino und TV bekannt, aber nach ihrer Willkür darf ich nichts sagen, egal was und wie. Fotzenfreitag und sollen die Männer glotzen, ich bin draußen mit den Fotzen, ist als angeblich linker Mädchenchor in Ordnung, aber deutsche Klassik und deren Wörter sind etwas Böses, Indiziertes nach willkürlichem Belieben. Super Vibe mit Frau Ferresch, das war ein Kommerzfilm von vor 20, 25 Jahren und die Weiberwirtschaft, ein Kleinunternehmerinnenverein in Berlin-Mitte, sind wieder in Ordnung, denn das sagen sie ja selbst so. Und es ist Kommerz und Kommerz ist gleichgeschaltet mit der Staatsideologie. Das erinnert entfernt an frühere Jahrzehnte, da Judenwitze nicht erzählt werden durften, außer von Juden. Und das ist die Methode und dort kommt sie auch her, denn sie ist sehr effektiv.
1: Ja, hallo, hallo, hier ist Dagmar Friedrich und ich grüße ganz herzlich die Hörerinnen und Hörer und natürlich den Moderator von Radio Marabu.

0: Guten Morgen, für die heutige kleine Audiodatei melde ich mich aus dem Herzen der Stadt Königs Wusterhausen bei Berlin. Internet ist hier übrigens noch nicht angekommen, im Hotel gar nicht, nutze mein eigenes, ist aber hier auch sehr langsam. Es gestern noch geschafft zur Demonstration vor dem russischen Haus, gerufen hat das BSW.
1: Sarah kommt.
0: Bei meiner Ankunft sprach Sevim Dagdilen, es filmte Vlad Sankin.
2: RT.de kritisch bleiben.
0: Es war gut besucht, Berichtung um 2000 Teilnehmer, bezahlte Gegendemonstration der Ukraine, schwach, laut aber schwach.
3: Hundreds of thank you.
0: Im Haus wurde Pushkin geboten. Es war schön, nochmal in diesem Gebäude zu sein.
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0: Carsten Troike war auch vor Ort, wir haben uns nicht getroffen. Getroffen habe ich aber Uli Gellermann.
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0: Und natürlich...
6: Also ich bin Jürgen Eger und es überhaupt nicht gewöhnt, so eine Ansage zu machen.
0: Aber auch ein weiteres Mal Dominik Reichert vom Kompaktmagazin.
7: Ich habe immer gesagt, meine Zielgruppe ist die Friseuse.
0: Wir haben Fotos gemacht und uns auf ein Auftreten in diesem Format verständigt. Zum Vorgang selbst, die Schließung des russischen Hauses, der damit verbundene Abbruch aller kulturellen Brücken ist mir ein offen faschistischer Akt, der, das ist meine persönliche Meinung, auch militärisches Handeln begründen würde. Faschistischeres kann ich mir nicht mehr vorstellen.
8: Der Krieg muss nach Russland getragen werden.
0: Nein, auch Roderich ist nun weit abgeschlagen. Die Absage an die Kultur bedeutet im Grunde, der westliche Herrenmensch erklärt dem slawischen oder russischen Untermensch, dass er mit seiner Kultur nichts mehr zu tun hat. Das haben nicht mal die Nazis gemacht. Auch dort wurde russische Kultur noch gegeben. Nebenbei auch andere Hochkultur. Erinnern wir uns an Gründgens, die Verfilmung des zerbrochenen Kruges mit Heinrich George etc. Es ist auch mir eine Absage an Europa. Russland ist das größte Land Europas. Antieuropäischer kann man nicht mehr agieren. Europa wird nun andere Perspektiven bekommen. Wohl zu Recht. Ich habe gestern vergessen, Köln zu grüßen. Ich bitte um Vergebung.
9: Allahu Akbar Allah.
0: Sportlich ist dieses Handeln durchaus in einer Stadt, in der 300.000 Russen leben.
10: Deutschland schreckt ab.
0: Aber auch DDR-Sozialisierte, denen nun recht eindeutig gesagt wurde, dass man an ihnen kein Interesse mehr hat, was auf Gegenseitigkeit beruhen dürfte.
11: Es gab soziale Sicherheit. Es gab Vertrauen. Es gab Nachbarschaft. Es gab Solidarität, gelebte Solidarität. Es gab innere Sicherheit. Die Zustände, die wir heute haben, wären in der DDR undenkbar gewesen. Es gab Bildung, und zwar gute Bildung, vor allen Dingen in den Naturwissenschaften. Es gab ein Land, das von einem Volk bewohnt wurde, und zwar vom deutschen Volk. Die DDR war ein deutsches Land.
0: Und Dinge, die zum Standardprogramm von Linken gehören sollten, sind nun an die andere Front gegeben. Björn Höcke sprach gestern vor einer begeisterten Masse in Straße. Linke erleben Demission.
12: Das Problem sind Männer.
0: Die einen in Schwachsinn, der wohl aber in vollendeter Bildungsferne noch gewählt wird. Die anderen lösen sich auf. Weil ich das BSW nur in Teilen zum linken Lager rechnen würde. Aber 10 weitere Abgeordnete verlassen in Thüringen das BSW, auch Vizeministerpräsidentin Wolf. Die BSW-Fraktion im Landtag aber soll bestehen bleiben. Ja, die Geldtöpfe möchte man nicht abgeben. Das wäre ja Ehrlichkeit. Der Landesvorsitzende Gernot Süßmuth, das BSW in Thüringen sei nicht mehr zu retten. Man meint, der Bundesvorstand der Partei habe sich von diesem Gründungskonsens entfernt. Anke Wirsing nennt den Austritt Hochverrat, berichtet der MDR.
13: Keinen MDR mehr in Sachsen-Anhalt. Und damit auch kein MDR Sachsen-Anhalt heute. Das könnte passieren.
0: Im Sinne von Bildung wäre es wünschenswert. Für die Austritte aus den entsprechenden Verträgen sind sich AfD und BSW übrigens einig. In Thüringen ist das BSW Teil der Brombeer-Koalition. Regierungsbündnis mit CDU und SPD.
14: Das ist richtig.
15: Ihr Dreck wird unsere Demokratie nicht kaputt machen.
0: Seine eigenen Demokratieverachtung lässt hier der thüringische Ministerpräsident Mario Vogt freien Lauf. Es ist anzumerken, dass er fast 10% Wählerstimmen weniger als Björn Höcke erreicht.
16: In Sachsen-Anhalt zum Beispiel kommt die AfD in Umfragen derzeit auf rund 40%.
0: Danke, beste Svetlana. Morgen wird in Sachsen-Anhalt gewählt und die Umfragen sind mittlerweile über 40%. 5. September 2026, die kleine Audiodatei von Radio Marathon. Ich nehme für mich in Anspruch, all diese Dinge öffentlich so vorhergesehen zu haben. Auch ob des BSWs nachzuhören in nunmehr 5 Jahren Audiodatei klein. Zu den Vorgängen BSW-Mitglied Lajos Orban. Er verbreitet sich im Gesichtsbuch, hat selbst seine Schwierigkeiten. Lieber Lajos, lass uns übernächste Woche mal zusammenkommen. Was heute in Thüringen passiert, macht mich nachdenklich und nein, ich glaube nicht, dass man es sich so einfach machen kann und jetzt nur sagt, Berlin hat sich eingemischt und deshalb ist die Fraktion zerbrochen. Ja, Berlin hat Fehler gemacht, einen ganz entscheidenden sogar, aber der liegt für mich viel früher. Beim Aufbau des BSW wurden offensichtlich auch die falschen Personen gefördert und in Verantwortung gebracht, Menschen, bei denen sich heute zeigt, dass sie einen anderen politischen Weg gehen wollen als den, für den viele von uns einmal beim BSW angetreten sind. Und dann kam für mich der entscheidende politische Fehler in Thüringen, die Entscheidung, mit CDU und SPD in Regierungsverantwortung zu gehen. Warum wurde das BSW gegründet? Doch nicht, um möglichst schnell wieder mit den Parteien zu regieren, deren Politik wir vorher kritisiert haben. Wir wollten etwas verändern, so jedenfalls habe ich es verstanden. Ich selbst bin immer noch Mitglied des BSW. Gleichzeitig läuft gegen mich bis heute ein Parteiausschussverfahren, auch weil ich nicht bereit war und bin, jede Entscheidung einfach mitzutragen und den Mund zu halten, wenn ich etwas für falsch halte. Deshalb frage ich mich heute schon, waren wirklich diejenigen das Problem, die widersprochen und unbequeme Fragen gestellt haben, oder hat man nicht viel zu lange an anderer Stelle weggesehen? Ich schreibe das nicht mit Schadenfreude, dafür war und ist mir die politische Idee, mit der wir einmal angetreten sind, so wichtig. Aber Thüringen zeigt sehr deutlich, es reicht nicht, eine neue Partei zu gründen, man muss auch wissen, mit wem und vor allem wofür. Und wenn man als Alternative antritt, darf man nicht bei der ersten Gelegenheit selbst Teil dessen werden, was man eigentlich verändern wollte. Ayosh Orban, Abgeordneter Rostock. Und wofür, nicht für was? Mein Lob. International Ungarn. Alle Universitäten kehren in das Erasmus-Programm der Europäischen Union zurück. Feine Unterwerfung. Die US-Unterhändler Witkow und Kaschner werden fürs Wochenende in Moskau und Kiew erwartet.
1: Give us a credit.
0: Eine russische Drohne trifft die Geheimdienstzentrale in Kiew. Beim östlichen Wirtschaftsforum wurden Abkommen im Wert von rund 7 Billionen Rubel unterzeichnet. Mohammed Ali al-Houthi, Mitglied des obersten politischen Rates von Jemen, Zitat, wir führen Übungen für eine mögliche Konfrontation mit dem zionistischen Regime und den Vereinigten Staaten durch, meldet IRNA, die iranische Nachrichtenagentur, auch den US-Senator Sanders, wir müssen den illegalen Krieg gegen den Iran jetzt beenden. Donald Trump erklärt, Putin will die NATO nicht angreifen. Ein Artikel im US-Außenpolitikblatt Foreign Policy wendet sich gegen Zelensky. Es berichtet Thomas Röper, der Antispiegel auch, dass Europa fast keine Reserven an Luftverteidigung mehr hat. AfP berichtet AfD-Spitzenkandidat Ulrich Siegmund, er fordert nach Leipzig Diplomatie statt Sanktionen. Und der letzte stellvertretende DDR-Generalstaatsanwaltschaft, Hans Bauer, fordert Schluss mit Sanktionen gegen Russland.
3: Ich schlage vor, das Glas zu heben und zu trinken.
0: Und zum Schluss noch Schönes aus Deutschland, die Großpleiten erreichen eine Rekordzahl. Und Europa, Tagesschau zum Welttag der sexuellen Gesundheit, immer mehr Menschen haben Geschlechtskrankheiten. Bevor es zu jucken beginnt, schließe ich für heute. Viel Regen und Wind.
12: Herzlich willkommen im meteorologischen Herbst 2026.
0: Wechselhaft geht es weiter, auch im Süden Deutschlands zieht der Herbst ein.
14: Marcello, herzlichen Dank. Ich wünsche einen schönen Wochenende.
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0: Das war das Neueste aus der DDR1 Nachrichtenredaktion. Nun schnell zurück zur Musik.

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Folgerichtig nun das rhythmische Dessert mit rhythmischer Musik und Ausschnitten aus dem neuen Deutschland. Hören Sie uns am Sonnabend, dann gibt es danach Viktor Alders, Radio Nordsee International und Regina Toss und das Lied als Souvenir ab 16 Uhr. Die Tanzmusik ab 18 Uhr. Viel Programm, wenn Sie uns am Sonntag hören.

Da gibt es ab 14 Uhr unseren Kollegen Jürgen Eger, den Dichter, Sänger, unseren Kolumnisten und auch staubgewischt auf alten Platten seine musikalischen Erinnerungen. 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

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Gute Unterhaltung an diesem Sonnabendnachmittag. In den Abend dann ab 18 Uhr mit der Tanzmusik.

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1: Danke. Demnächst auf Radio Marabu auch über Ihr Buch. Die Nacht, als Soldaten Verkehrspolizisten wurden, gibt es noch eine deutsche Frage, erschienen im Westend Verlag. Das neue Deutschland vom 1. September 1983 berichtet von einer Manifestation der FDJ-Studenten. Teilnahm auch der Präsident des Friedensrates der DDR, Professor Dr. Dr. Günter Drefahl. Man traf sich am sowjetischen Ehrenmal in Berlin. TASS erklärte sich. Einmischung der USA im Nahen Osten. Libanon war das Thema. Die Schriftstellerverbände der DDR und der BRD gaben eine gemeinsame Erklärung zum Weltfriedenstag ab. Für den Vorstand des Schriftstellerverbandes der DDR zeichnete Hermann Kant, Bernd Engelmann, für die BRD. Eine Delegation der DDR wurde in Tripolis begrüßt. Horst Sindermann war dabei. Es gab Gespräche mit Abgeordneten der SPD-Bundestagsfraktion. In Schulen, Lehrwerkstätten und Hörsälen beginnt der Unterricht. 70.000 neue Studenten werden erwartet. 80 Tote wurden bei schweren Kämpfen in Beirut gemeldet. Zum Sport. Der erste FC Magdeburg bezwang Swansea City mit 1:0. Grüße wurden übermittelt zum 750-jährigen Jubiläum Geringswaldes. Die IGA Erfurt meldet 210.000 Besucher 1987. Die Jena-Mathematiksektion ist für den Beginn des Studienjahres gerüstet. Die Kulturseite berichtet von der Kulturkonferenz der FDJ. Es gab ein Gespräch mit Hartmut König, dem Sekretär des Zentralrates. Gedacht wurde dem 150. Geburtstag des sorbischen Autors Hornig. Der Chefregisseur des Moskauer Dramatischen Theaters Dunajew inszeniert in Rostock. Die Lutherhalle Wittenberg meldet den 100.000. Besucher. Mit der Drei-Groschen-Oper beginnt die neue Spielzeit im Berliner Ensemble am 6. September. Es spielen Franziska Trögner und Stefan Lisewski. Ideenreiche Programme werden von Margit Böhm, der Bezirkskorrespondentin von der Erfurter Liederbühne, vorgestellt. Programmhöhepunkte: Barbara Kellerbauer, Barbara Thalheim, Stefan Kraftschick, Gisela Steinhickert, Angelika Neutschel. Eine Monatskarte bei Westberlins BVG kostet 150 D-Mark. Der Kosmos 1494 ist im All. Auf der Warnemünder Mole wurde das Leuchtfeuer demontiert. Es wurde überholt. In Oelsnitz im Vogtland widmen sich Naturfreunde der Perlmuschel. Im Freital begeht die Schmalspurbahn Freital-Heinsberg-Kipsdorf den 100. Geburtstag. Die Geschichte in Berlin an der letzten Instanz wird gepflegt. Zum Fernsehen. Gaukler des Todes im Ersten, danach der Verkehrskompass. Dann Prisma und nach 22 Uhr internationale Friedenslieder. Ein Dokumentarfilm porträtiert Libyen nach 22.50 Uhr. Im Zweiten Sommerspaß mit Maxe Baumann. Max bleibt am Ball, danach die aktuelle Kamera. Radio DDR 1, die musikalische Luftfracht, danach die Rarität, habe ich gerne gehört. Radio DDR 2, Studio 80, dann das Musikmuseum. Berliner Rundfunk, ein Hörspiel, Traktor. Um 21.10 Uhr, der Blick in neue Bücher. Die Beatkiste auf der Stimme der DDR, danach die wissenschaftliche Weltanschauung. Dann ein Oratorium, Rainer Kunert, Stimmen der Völker.

0: Das rhythmische Dessert wird unterbrochen für 25 Minuten. Die kleine Audiodatei. Gleich sind wir zurück.
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0: Wieder am Sonntag.
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3: Der Marabu kommt heute wieder mit einer kleinen Audiodatei, mit einer Pop-Version daher. Ich kann damit immer weniger anfangen. Eine 80er-Veranstaltung ist der Aufmacher dieses Pop-Jubels.
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3: Der Marabu bringt ein Interview mit dem Live aus MacComb, dem AfD-Mann. Der agitiert, was ich seit Jahrzehnten agitiere, was meist nicht verstanden oder einfach ignoriert wird. Er erklärt Patriotismus und Nationalismus, also den Unterschied. Und zwar recht zutreffend. Lanz bringt einige Punkte aus dem AfD-Programm, wie ich es ja auch von AfD-Politikern immer wieder mal gehört habe. Zum Beispiel Kindergärten kostenlos, Arztstudenten bekommen Stipendium, dass sie dann aufs Land gehen. Moment mal, was wäre anders daran als in der DDR? Der Führerschein soll billiger werden. Billiger als bei der GST? Kaum. Der bisherige Höhepunkt aber ist allemal die Forderung nach Grenzschließung. Und die AfDler scheinen wirklich aber zu glauben, es genügte, paar Polizisten an die Autobahn zu stellen, um Migration zu verhindern. Wenn das funktioniert hätte, hätten Ulbricht und Honecker das genau so gemacht, hat aber nicht.
5: Werde weitere 40 Jahre und noch darüber hinaus bestehen.
3: Wieder und immer noch vergnügliches Lesen bei Esche, mittlerweile in der Mitte des Buches angekommen, also mit dem Titel Wer sich grün macht, den fressen die Ziegen.
6: Ein Vogel wollte Hochzeit machen in dem grünen Walde.
3: Der Marabu meldet das Kampakt, nicht das elsässerische Kompakt, sondern Kampakt. Staatsparteien unterstützt beim sogenannten Wahlkampf. Das ist mir zu halbwahrheitlich. Ich denke, indem die Staatsparteien Kampakt aus Steuergeldern finanzieren, unterstützen sich die Staatsparteien selbst beim sogenannten Wahlkampf. Den Marabu wieder einmal beim Lügen erwischt. Der liest einen Text von der Bonat über das Schweinesystem und behauptet, er würde das Wort nicht über die Lippen bekommen haben. Dabei hat er es eben gesagt, indem er den Text der Bonat las, die über das Schweinesystem schrieb.
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3: Antwort an einen, der meint, uns stehe ein Urteil nicht zu. Meine Antwort ist, das ist Blödsinn. Selbstverständlich steht jedem ein Urteil zu. Worüber auch immer. Eine andere Frage ist, welches Gewicht unser Urteil hat. Eine andere Frage ist, worauf gründet unser Urteil? Auf Falschinformationen oder auf Wahrheit? Daniel fragt auf Telegram, warum die Kapitalisten tun sollten, was ihnen schadet. Ich denke, naja, zuweilen verzocken die sich, zuweilen schlagen Entwicklungen um. Was lange bestens funktioniert hat, hört irgendwann auf zu funzen. Und zuweilen brauchen die lange es zu merken oder stecken in irgendwelchen Kreditzwängen und Politikfallen und so weiter. Warum gibt es zyklische Krisen? Warum gibt es Bankenkräche? Seit es Kapitalismus gibt, Marx hat genau das erklärt, warum die zyklisch sind, was ihnen schadet. Ein Stichwort heißt selbstverschuldete Unmündigkeit, das ist aber schon älter als Marxens Texte. Die Kapitalisten erzeugen ein Proletariat, der Totengräber des Systems ist. Lehren Marx, Engels, Lenin und so weiter. Warum erzeugen die ein Proletariat, wenn es ihnen dann doch schadet, letztendlich? Einer meint, pseudolinken Klischees entsprechend, die Völker seien einander nicht Feind, sie würden von den Herrschenden gegeneinander gehetzt. Meine Antwort, Als Millionen Deutsche in die UdSSR einmarschierten, waren die nicht Feind? Und die Propaganda und Agitation zugunsten der Krieger, des Kriegs, wozu ist diese Agitation da, wenn sie nichts bewirken soll und wenn sie nichts bewirkt? Diese Agitation, diese Propaganda macht Völker zu Feinden. Also sind sie es tags und spät abends die Drohnennummer wieder. Die Leipziger Drohnennummer. Nun sollen es drei gewesen sein. Alle drei sollen Sprenggeräte gewesen sein. Alle drei haben nicht funktioniert. Also drei Drohnen, Ausfallquote 100%. Mein Fazit, das können schon deshalb die Russen gar nicht gewesen sein.
2: Aus Berlin, der Dichtersänger Jürgen Egger auf Radio Marabu.
3: Auf dem Visagenbuch geht es wieder einmal um das Einmauern der eigenen Bevölkerung durch die DDR. Und Anti-DDR-Schreiblinge jubeln negativ dazu. Und im Unterschied zu den GEZ-Medien erkennt man 0, nix, ob das Bezahlagitatoren sind oder nur und unbezahlte Propagandakonsumidioten. Gemeinsam ist aber beiden, das Einmauern und Privatinseldasein der Milliardäre und Millionäre ist ihnen nicht ein Tausendstel Kritik wert. Gabriele Gysi sagt wieder einmal etwas Vernünftiges. Theater solle tun, wofür es da ist und finanziert werde. Theater spielen. Ebenso wie vor dem Theater Volksbühne in Berlin nun ein Bad installiert ist, hätte auf den Stufen des Theaters Theater gespielt werden können. Ich stimme ihr zu.
7: Hier ist Gabriele Gysi und ich wünsche den Hörern von Marabu eine wunderschöne Weihnachtszeit.
3: Der Marabu kommentiert den Spruch, fickt euch, der Volksbühne bzw. des Westintendanten als Antwort auf die Negativreaktionen auf den Negerplanschtag. Der Marabu meint, zumachen den Laden. Ich stimme ihm zu. Und wieder wird eine Westler-Idiotie als links verkauft und von Rechten als links angesehen, also verstanden und propagiert. Als bekennender DDR-Bürger, linker geht es nicht nach dem Politkoordinatensystem, das bis 1990 galt, meine ich. Das hat mit links nichts zu tun. Das ist Asozialität von ungewaschenen, verblödeten, zunehmend tätowierten, privilegierten Idioten, die entweder aus dem Westen sind oder sich den Westdiktaten völlig unterworfen haben. 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Heute wird wieder das russische Haus denunziert. Das große in Berlin aus DDR-Zeiten. Zutreffend wird die Verbindung zum Goethe-Institut hergestellt. Also sie würden ja gern das russische Haus dicht machen, aber dann würde das Goethe-Institut in Russland auch dicht gemacht. Während das russische Haus nur eine Agentenzentrale sei und mit Kultur nichts zu tun habe, ist es beim Goethe-Institut genau umgekehrt, erzählen mir die GEZler. Da geht es nur um Sprachunterricht. Den gibt es im russischen Haus auch, der wird aber nicht erwähnt. Wie die Deutschen in Afghanistan weder gemordet haben, noch besetzt, noch fremdgeherrscht, dort haben sie nur Brunnen gebaut und Mädchenschulen betrieben. Jedenfalls wird deutlich, wenn der Schließung des russischen Hauses nicht die sofortige und unbedingte Schließung der Goethe-Buden in Russland folgten und die Deutschen das nicht wollten, wäre das russische Haus längst geschlossen. Interessantes Detail, das russische Haus in Berlin gehört der Brit, ist also Teil der Raubbeute von 1990. Hier ist eine kleine Ergänzung angesagt. Ende 2008 fuhr ich mit meinem Kfz nach Moskau. Das ging damals noch auf fast gerader Strecke vor und nach Warschau. War die Autobahn noch nicht fertig, aber sonst ging's schnurstracks Richtung Osten. In Minsk machte ich ein, zwei Tage Pause. Ich hatte ein Dreitagesvisum, spazierte durch die Stadt, kam an einem Goethe-Institut vorbei, dessen langjährige Präserine, bekanntlich die Honecker-Freislerine Sozenlimbach war. Ging ich rein und schaute mich um und hörte mal zu und wusste nach 15, 20 Minuten, hier werden Agenterinen angeworben. Die Publikumerei war weit überwiegend weiblich, jungsche bis mittlere belarussische Weiber. Deshalb hat es mich überhaupt nicht verwundert, als circa 12 Jahre später die blond gefärbte Flötistin, die den Aufstand der jungschen Woken gegen den Staat und seinen Präsidenten anführte, direkt aus einem deutschen Bett gekrochen gekommen war, um an die Ostfront zu eilen, und ihre Flötenlehrerine sprach auch Deutsch. Zufälle gibt's. Und als Boley, Birtler, Poppe, Klier und Co. zum Aufstand bliesen, 2 Jahrzehnte zuvor, hatten sie ihr Deutsch von Westdiplomaten und Journalisten und Politniks gelernt. Sicher auch in Betten.
2: Der Körner liest. 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
8: Johann Wolfgang Goethe. Gedichte sind gemalte Fensterscheiben. Sieht man vom Markt in die Kirche hinein, da ist alles dunkel und düster. Und so sieht's auch der Herr Philister. Der mag denn wohl verdrießlich sein und lebenslang verdrießlich bleiben. Kommt aber doch nur einmal herein, begrüßt die heilige Kapelle. Da ist auf einmal farbig helle, Geschicht und Zierat glänzt in Schnelle, bedeutend wirkt der edle Schein. Dies wird euch Kindern Gottes taugen, erbaut euch und ergötzt die Augen.
3: Eine Brit-Journalistin habe als Touristin getarnt, in Russland ermittelt. Umgekehrt würden die Britler von Spionage reden, selbstverständlich, also wenn russische Journalisten derart Daten sammelten. Journalismus ohne Akkreditierung, was ist das? Gemäß der offiziell weltweit geltenden Regeln. Sie sagen es nicht.

0: Beim Tango hat mich eine stehen lassen, mitten im Lied, seit etlichen Monaten, Zeichen mindestens der Sympathie. Ihrerseits, sie meinte nun aber, sie sei außer Kondition, weil sie zu wenig trainiert habe. Das geschieht mir ab und an, dass 40, 50 Jahre Jüngere relativ schnell außer Puste sind. Ich antworte aber sinngemäß, ein so junges Weib sollte doch auch ohne extra Training, Weib dürfe ich nicht sagen. Das ist ja nun keine allzu neue Verblödung. Ich antworte, das sei ein schönes deutsches Wort. Sie verneint, ich, die gesamte deutsche Klassik sei mit diesem Wort geschrieben, Goethe, Schiller und so weiter. Wir lebten aber nicht mehr zu Zeiten Goethes. Das ist sicher zutreffend. Und schon war ich exkommuniziert. Nach einigen Momenten überlegte sie es sich, wir könnten ja trotzdem tanzen. Ich dürfe aber nicht Goethe zitieren. Ich erwiderte, ich kann es auch mit Brecht sagen. Was bekam das Soldatenweib aus dem großen Russland? Und schon war sie wieder weg. Das Prinzip der Erpressung, das die Westler ab Ende 1989 gegen uns DDR-Bürger eingeführt haben und das weibisch in etlichen Varianten praktiziert wird, bis in den Tod hinein, siehe Fall Demmler. Die jungschen Weiber verlangen von den jungen Männern, wenn sie keine Millionäre sind, versteht sich, dass sie unten herum entharrt sind, sonst werden sie nicht rangelassen. Wenn der Mann im Status hoch ist, gelten freilich andere Regeln und werden diese anderen praktiziert. Andere als gegenüber Habenichtsen oder Habenichtsscheinende. Bitch darf man sagen und sagen sie selbst, ich bin eine Bitch. Wer Ami schwurbelt, ist woke genug für fast jeden frauenverachtenden Spruch. Denn die sind ja aus Kino und TV bekannt, aber nach ihrer Willkür darf ich nichts sagen, egal was und wie. Fotzenfreitag. Und sollen die Männer glotzen, ich bin draußen mit den Fotzen, ist als angeblich linker Mädchenchor in Ordnung. Aber deutsche Klassik und deren Wörter sind etwas Böses, Indiziertes nach willkürlichem Belieben. Supervibe mit Frau Ferresch, das war ein Kommerzfilm von vor 20, 25 Jahren und die Weiberwirtschaft, ein Kleinunternehmerinnenverein in Berlin-Mitte, sind wieder in Ordnung, denn das sagen sie ja selbst so. Und es ist Kommerz und Kommerz ist gleichgeschaltet mit der Staatsideologie. Das erinnert entfernt an frühere Jahrzehnte, da Judenwitze nicht erzählt werden durften, außer von Juden. Und das ist die Methode und dort kommt sie auch her, denn sie ist sehr effektiv.
1: Ja, hallo, hallo, hier ist Dagmar Frederik und ich grüße ganz herzlich die Hörerinnen und Hörer und natürlich den Moderator von Radio Marabu.

0: Guten Morgen, für die heutige kleine Audiodatei melde ich mich aus dem Herzen der Stadt Königs Wusterhausen bei Berlin. Internet ist hier übrigens noch nicht angekommen, im Hotel gar nicht, nutze mein eigenes, ist aber hier auch sehr langsam. Es gestern noch geschafft zur Demonstration vor dem russischen Haus, gerufen hat das BSW.
1: Sarah kommt.
0: Bei meiner Ankunft sprach Sevim Dagdilen, es filmte Vlad Sankin.
2: RTDE. Kritisch bleiben.
0: Es war gut besucht, Berichtung um 2000 Teilnehmer, bezahlte Gegendemonstration der Ukrainer, schwach, laut aber schwach.
3: Hundreds of thank you.
0: Im Haus wurde Pushkin geboten. Es war schön, nochmal in diesem Gebäude zu sein.
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0: Carsten Troike war auch vor Ort, wir haben uns nicht getroffen. Getroffen habe ich aber Uli Gellermann.
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0: Und natürlich...
6: Also ich bin Jürgen Eger und es ist überhaupt nicht gewöhnt, so eine Ansage zu machen.
0: Aber auch ein weiteres Mal Dominik Reichert vom Kompaktmagazin.
7: Ich habe immer gesagt, meine Zielgruppe ist die Friseuse.
0: Wir haben Fotos gemacht und uns auf ein Auftreten in diesem Format verständigt. Zum Vorgang selbst, die Schließung des russischen Hauses, der damit verbundene Abbruch aller kulturellen Brücken ist mir ein offen faschistischer Akt, der, das ist meine persönliche Meinung, auch militärisches Handeln begründen würde. Faschistischeres kann ich mir nicht mehr vorstellen.
8: Der Krieg muss nach Russland getragen werden.
0: Nein, auch Roderich ist nun weit abgeschlagen. Die Absage an die Kultur bedeutet im Grunde, der westliche Herrenmensch erklärt dem slawischen oder russischen Untermensch, dass er mit seiner Kultur nichts mehr zu tun hat. Das haben nicht mal die Nazis gemacht. Auch dort wurde russische Kultur noch gegeben. Nebenbei auch andere Hochkultur. Erinnern wir uns an Gründgens, die Verfilmung des zerbrochenen Kruges mit Heinrich George etc. Es ist auch mir eine Absage an Europa. Russland ist das größte Land Europas. Antieuropäischer kann man nicht mehr agieren. Europa wird nun andere Perspektiven bekommen. Wohl zu Recht. Ich habe gestern vergessen, Köln zu grüßen. Ich bitte um Vergebung.
9: Allahu Akbar Allah.
0: Sportlich ist dieses Handeln durchaus in einer Stadt, in der 300.000 Russen leben.
10: Deutschland schreckt ab.
0: Aber auch DDR-Sozialisierte, denen nun recht eindeutig gesagt wurde, dass man an ihnen kein Interesse mehr hat, was auf Gegenseitigkeit beruhen dürfte.
11: Es gab soziale Sicherheit. Es gab Vertrauen. Es gab Nachbarschaft. Es gab Solidarität, gelebte Solidarität. Es gab innere Sicherheit. Die Zustände, die wir heute haben, wären in der DDR undenkbar gewesen. Es gab Bildung, und zwar gute Bildung, vor allen Dingen in den Naturwissenschaften. Es gab ein Land, das von einem Volk bewohnt wurde, und zwar vom deutschen Volk. Die DDR war ein deutsches Land.
0: Und Dinge, die zum Standardprogramm von Linken gehören sollten, sind nun an die andere Front gegeben. Björn Höcke sprach gestern vor einer begeisterten Masse in Straßburg. Linke erleben Demission.
12: Das Problem sind Männer.
0: Die einen in Schwachsinn, der wohl aber in vollendeter Bildungsferne noch gewählt wird. Die anderen lösen sich auf. Wobei ich das BSW nur in Teilen zum linken Lager rechnen würde. Aber 10 weitere Abgeordnete verlassen in Thüringen das BSW, auch Vizeministerpräsidentin Wolf. Die BSW-Fraktion im Landtag aber soll bestehen bleiben. Ja, die Geldtöpfe möchte man nicht abgeben. Das wäre ja Ehrlichkeit. Der Landesvorsitzende Gernot Süßmuth, das BSW in Thüringen sei nicht mehr zu retten. Man meint, der Bundesvorstand der Partei habe sich von diesem Gründungskonsens entfernt. Anke Wirsing nennt den Austritt Hochverrat, berichtet der MDR.
13: Keinen MDR mehr in Sachsen-Anhalt. Und damit auch kein MDR Sachsen-Anhalt heute. Das könnte passieren.
0: Im Sinne von Bildung wäre es wünschenswert. Für die Austritte aus den entsprechenden Verträgen sind sich AfD und BSW übrigens einig. In Thüringen ist das BSW Teil der Brombeer-Koalition. Regierungsbündnis mit CDU und SPD.
14: Das ist richtig.
15: Ihr Dreck wird unsere Demokratie nicht kaputt machen.
0: Seiner eigenen Demokratieverachtung lässt hier der thüringische Ministerpräsident Mario Vogt freien Lauf. Es ist anzumerken, dass er fast 10% Wählerstimmen weniger als Björn Höcke erreicht.
16: In Sachsen-Anhalt zum Beispiel kommt die AfD in Umfragen derzeit auf rund 40%.
0: Danke, beste Svetlana. Morgen wird in Sachsen-Anhalt gewählt und die Umfragen sind mittlerweile über 40%. 5. September 2026, die kleine Audiodatei von Radio Marathon. Ich nehme für mich in Anspruch, all diese Dinge öffentlich so vorhergesehen zu haben. Auch ob des BSWs nachzuhören in nunmehr 5 Jahren Audiodatei klein. Zu den Vorgängen, BSW-Mitglied Lajos Orban, er verbreitet sich im Gesichtsbuch, hat selbst seine Schwierigkeiten. Lieber Lajos, lass uns übernächste Woche mal zusammenkommen. Was heute in Thüringen passiert, macht mich nachdenklich und nein, ich glaube nicht, dass man es sich so einfach machen kann und jetzt nur sagt, Berlin hat sich eingemischt und deshalb ist die Fraktion zerbrochen. Ja, Berlin hat Fehler gemacht, einen ganz entscheidenden sogar, aber der liegt für mich viel früher. Beim Aufbau des BSW wurden offensichtlich auch die falschen Personen gefördert und in Verantwortung gebracht, Menschen, bei denen sich heute zeigt, dass sie einen anderen politischen Weg gehen wollen als den, für den viele von uns einmal beim BSW angetreten sind. Und dann kam für mich der entscheidende politische Fehler in Thüringen, die Entscheidung, mit CDU und SPD in Regierungsverantwortung zu gehen. Warum wurde das BSW gegründet? Doch nicht, um möglichst schnell wieder mit den Parteien zu regieren, deren Politik wir vorher kritisiert haben. Wir wollten etwas verändern, so jedenfalls habe ich es verstanden. Ich selbst bin immer noch Mitglied des BSW. Gleichzeitig läuft gegen mich bis heute ein Parteiausschussverfahren, auch weil ich nicht bereit war und bin, jede Entscheidung einfach mitzutragen und den Mund zu halten, wenn ich etwas für falsch halte. Deshalb frage ich mich heute schon, waren wirklich diejenigen das Problem, die widersprochen und unbequeme Fragen gestellt haben, oder hat man nicht viel zu lange an anderer Stelle weggesehen? Ich schreibe das nicht mit Schadenfreude, dafür war und ist mir die politische Idee, mit der wir einmal angetreten sind, so wichtig. Aber Thüringen zeigt sehr deutlich, es reicht nicht, eine neue Partei zu gründen, man muss auch wissen, mit wem und vor allem wofür. Und wenn man als Alternative antritt, darf man nicht bei der ersten Gelegenheit selbst Teil dessen werden, was man eigentlich verändern wollte. Ajos Orban, Abgeordneter Rostock. Und wofür, nicht für was? Mein Lob international. Ungarn, alle Universitäten kehren in das Erasmus-Programm der Europäischen Union zurück. Feine Unterwerfung. Die US-Unterhändler Witkow und Kaschner werden fürs Wochenende in Moskau und Kiew erwartet.
1: Give us a credit.
0: Eine russische Drohne trifft die Geheimdienstzentrale in Kiew. Beim östlichen Wirtschaftsforum wurden Abkommen im Wert von rund 7 Billionen Rubel unterzeichnet. Mohammed Ali al-Houthi, Mitglied des obersten politischen Rates von Jemen, Zitat, wir führen Übungen für eine mögliche Konfrontation mit dem zionistischen Regime und den Vereinigten Staaten durch, meldet Irina, die iranische Nachrichtenagentur, auch den US-Senator Sanders, wir müssen den illegalen Krieg gegen den Iran jetzt beenden. Donald Trump erklärt, Putin will die NATO nicht angreifen. Ein Artikel im US-Außenpolitikblatt Foreign Policy wendet sich gegen Zelensky. Es berichtet Thomas Röper, der Antispiegel auch, dass Europa fast keine Reserven an Luftverteidigung mehr hat. AfP berichtet AfD-Spitzenkandidat Ulrich Siegmund, er fordert nach Leipzig Diplomatie statt Sanktionen. Und der letzte stellvertretende DDR-Generalstaatsanwaltschaft, Hans Bauer, fordert Schluss mit Sanktionen gegen Russland.
3: Ich schlage vor, das Glas zu heben und zu trinken.
0: Und zum Schluss noch Schönes aus Deutschland. Die Großpleiten erreichen eine Rekordzahl. Und Europa, Tagesschau zum Welttag der sexuellen Gesundheit. Immer mehr Menschen haben Geschlechtskrankheiten. Bevor es zu jucken beginnt, schließe ich für heute. Viel Regen und Wind.
12: Herzlich willkommen im meteorologischen Herbst 2026.
0: Wechselhaft geht es weiter, auch im Süden Deutschland zieht der Herbst ein.
14: Marcello, herzlichen Dank. Wünsche ein schönes Wochenende.
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0: Zurück auf DDR 1, das rhythmische Dessert. Wir bringen Ihnen den Klang des Rundfunks und des Fernsehens der DDR zurück. Weiter geht es nach 14 Uhr mit Viktor Alders, Radio Nordsee International, Westradio auf DDR 1. Viktor Alders lebt in Den Haag und von Den Haag aus hatte man eine gute Sicht auf die Seesender der 70er Jahre. Ab 16 Uhr, unsere Kollegin Regina Thorsten nimmt das Lied als Souvenir und das geht dann nahtlos über in die Tanzmusik.

Sendeschiff Mebo 2 auch auf dem Gebiet der DDR zu empfangen. Dem von den Schweizern Erwin Meister und Edwil Bollier gegründeten Sender wurde vorgeworfen, nach Sendeschluss im Auftrag des MFS der DDR verschlüsselte Botschaften zu übermitteln. Sendete auf Kurzwelle, Mittelwelle und auch auf UKW. Vom Den Haag-nahen Strand Sreveningen waren die Schiffe zu sehen. Von dort meldet sich jetzt unser holländischer Kollege Victor Alders, der Piratenradiosendung auf DDR 1. Radio Nordsee International.

0: Jürgen Eger auf DDR 1. Wir sind gleich zurück.
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geht? Oder ist es Realität? Vielleicht ein Horrorstreifen, übersät mit Leichen, wo man schon vorher weiß, wie es weitergeht.

damit? Welche Sponsoren zahlen für diesen Höllentrip? Ich hoffe, ein Gericht macht diesen Laden dicht und stoppt die kranken Fantasien der Regisseure. Denn in diesem Streifen

nirgendwo gibt es einen Planeten, auf dem intelligente Wesen leben. Sie sehen vielleicht genauso aus wie wir. Und auf diesem Planeten gibt es Bibliotheken voll mit Büchern, geschrieben von Dichtern, Philosophen und Wissenschaftlern. Und vielleicht, wenn auf der Welt der Hass und die Gier so groß werden, dass nichts, aber auch nichts mehr sie retten kann, dann vielleicht gibt es dort auch ein Buch, das heißt Der Untergang der Erde. Es wird über uns berichten, über unser Leben, über unseren Tod und über Feuer, das so groß war, dass keine Tränen es löschen konnten. Bis hin zur letzten Sekunde, als die Erde aufhörte zu existieren.

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3: Der Marabout kommt heute wieder mit einer kleinen Audiodatei, mit einer Pop-Version daher. Ich kann damit immer weniger anfangen. Eine 80er-Veranstaltung ist der Aufmacher dieses Pop-Jubels.
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3: Der Marabout bringt ein Interview mit dem Live aus Metcom, dem AfD-Mann. Der agitiert, was ich seit Jahrzehnten agitiere, was meist nicht verstanden oder einfach ignoriert wird. Er erklärt Patriotismus und Nationalismus, also den Unterschied. Und zwar recht zutreffend. Lanz bringt einige Punkte aus dem AfD-Programm, wie ich es ja auch von AfD-Politikern immer wieder mal gehört habe. Zum Beispiel Kindergärten kostenlos, Arztstudenten bekommen Stipendium, dass sie dann aufs Land gehen. Moment mal, was wäre anders daran als in der DDR? Der Führerschein soll billiger werden. Billiger als bei der GST? Kaum. Der bisherige Höhepunkt aber ist allemal die Forderung nach Grenzschließung. Und die AfDler scheinen wirklich aber zu glauben, es genügte, paar Polizisten an die Autobahn zu stellen, um Migration zu verhindern. Wenn das funktioniert hätte, hätten Ulbricht und Honecker das genau so gemacht, hat aber nicht.
5: Werde weitere 40 Jahre und noch darüber hinaus bestehen.
3: Wieder und immer noch vergnügliches Lesen bei Esche, mittlerweile in der Mitte des Buches angekommen. Also mit dem Titel, wer sich grün macht, den fressen die Ziegen.
6: Ein Vogel wollte Hochzeit machen in dem grünen Walde.
3: Der Marabout meldet das Kampakt, nicht das elsässerische Kompakt, sondern Kampakt. Staatsparteien unterstützt beim sogenannten Wahlkampf. Das ist mir zu halbwahrheitlich. Ich denke, indem die Staatsparteien Kampakt aus Steuergeldern finanzieren, unterstützen sich die Staatsparteien selbst beim sogenannten Wahlkampf. Den Marabout wieder einmal beim Lügen erwischt. Der liest einen Text von der Bonat über das Schweinesystem und behauptet, er würde das Wort nicht über die Lippen bekommen haben. Dabei hat er es eben gesagt, indem er den Text der Bonat las, die über das Schweinesystem schrieb.
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3: Antwort an einen, der meint, uns stehe ein Urteil nicht zu. Meine Antwort ist, das ist Blödsinn. Selbstverständlich steht jedem ein Urteil zu. Worüber auch immer. Eine andere Frage ist, welches Gewicht unser Urteil hat. Eine andere Frage ist, worauf gründet unser Urteil? Auf Falschinformationen oder auf Wahrheit? Daniel fragt auf Telegram, warum die Kapitalisten tun sollten, was ihnen schadet. Ich denke, naja, zuweilen verzocken die sich, zuweilen schlagen Entwicklungen um. Was lange bestens funktioniert hat, hört irgendwann auf zu funzen. Und zuweilen brauchen die lange es zu merken oder stecken in irgendwelchen Kreditzwängen und Politikfallen und so weiter. Warum gibt es zyklische Krisen? Warum gibt es Bankenkräche? Seit es Kapitalismus gibt, Marx hat genau das erklärt, warum die zyklisch sind, was ihnen schadet. Ein Stichwort heißt selbstverschuldete Unmündigkeit, das ist aber schon älter als Marxens Texte. Die Kapitalisten erzeugen ein Proletariat, der Totengräber des Systems ist. Lehren Marx, Engels, Lenin und so weiter. Warum erzeugen die ein Proletariat, wenn es ihnen dann doch schadet, letztendlich? Einer meint, pseudolinken Klischees entsprechend, die Völker seien einander nicht Feind, sie würden von den Herrschenden gegeneinander gehetzt. Meine Antwort, als Millionen Deutsche in die UdSSR einmarschierten, waren die nicht Feind? Und die Propaganda und Agitation zugunsten der Krieger, des Kriegs, Wozu ist diese Agitation da, wenn sie nichts bewirken soll und wenn sie nichts bewirkt? Diese Agitation, diese Propaganda macht Völker zu Feinden. Also sind sie es tags und spät abends die Drohnennummer wieder, die Leipziger Drohnennummer. Nun sollen es drei gewesen sein, alle drei sollen Sprenggeräte gewesen sein, alle drei haben nicht funktioniert, also drei Drohnen, Ausfallquote 100%. Mein Fazit, das können schon deshalb die Russen gar nicht gewesen sein.
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3: Auf dem Visagenbuch geht es wieder einmal um das Einmauern der eigenen Bevölkerung durch die DDR. Und Anti-DDR-Schreiblinge jubeln negativ dazu. Und im Unterschied zu den GEZ-Medien erkennt man 0, nix, ob das Bezahlagitatoren sind oder nur und unbezahlte Propagandakonsumidioten. Gemeinsam ist aber beiden, das Einmauern und Privatinseldasein der Milliardäre und Millionäre ist ihnen nicht ein Tausendstel Kritik wert. Gabriele Gysi sagt wieder einmal etwas Vernünftiges. Theater solle tun, wofür es da ist und finanziert werde. Theater spielen. Ebenso wie vor dem Theater Volksbühne in Berlin nun ein Bad installiert ist, hätte auf den Stufen des Theaters Theater gespielt werden können. Ich stimme ihr zu.
8: Hier ist Gabriele Gysi und ich wünsche den Hörern von Marabu eine wunderschöne Weihnachtszeit.
3: Der Marabu kommentiert den Spruch "Fickt euch" der Volksbühne bzw. des Westintendanten als Antwort auf die Negativreaktionen auf den Negerplanschtag. Der Marabu meint, zumachen den Laden. Ich stimme ihm zu. Und wieder wird eine Westler-Idiotie als links verkauft und von Rechten als links angesehen, also verstanden und propagiert. Als bekennender DDR-Bürger, linker geht es nicht nach dem Politkoordinatensystem, das bis 1990 galt, meine ich. Das hat mit links nichts zu tun. Das ist Asozialität von ungewaschenen, verblödeten, zunehmend tätowierten, privilegierten Idioten, die entweder aus dem Westen sind oder sich den Westdiktaten völlig unterworfen haben. 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Heute wird wieder das russische Haus denunziert. Das große in Berlin aus DDR-Zeiten. Zutreffend wird die Verbindung zum Goethe-Institut hergestellt. Also sie würden ja gern das russische Haus dicht machen, aber dann würde das Goethe-Institut in Russland auch dicht gemacht. Während das russische Haus nur eine Agentenzentrale sei und mit Kultur nichts zu tun habe, ist es beim Goethe-Institut genau umgekehrt, erzählen mir die GEZler. Da geht es nur um Sprachunterricht. Den gibt es im russischen Haus auch, der wird aber nicht erwähnt. Wie die Deutschen in Afghanistan weder gemordet haben, noch besetzt, noch fremdgeherrscht, dort haben sie nur Brunnen gebaut und Mädchenschulen betrieben. Jedenfalls wird deutlich, wenn der Schließung des russischen Hauses nicht die sofortige und unbedingte Schließung der Goethe-Buden in Russland folgten und die Deutschen das nicht wollten, wäre das russische Haus längst geschlossen. Interessantes Detail, das russische Haus in Berlin gehört der Brit, ist also Teil der Raubbeute von 1990. Hier ist eine kleine Ergänzung angesagt. Ende 2008 fuhr ich mit meinem Kfz nach Moskau. Das ging damals noch auf fast gerader Strecke vor und nach Warschau. War die Autobahn noch nicht fertig, aber sonst ging's schnurstracks Richtung Osten. In Minsk machte ich 1-2 Tage Pause, ich hatte ein 3-Tages-Visum, spazierte durch die Stadt, kam an einem Goethe-Institut vorbei, dessen langjährige Präserine, bekanntlich die Honecker-Freislerine Sozenlimbach war, ging ich rein und schaute mich um und hörte mal zu und wusste nach 15-20 Minuten, hier werden Agenterinen angeworben. Die Publikumerei war weit überwiegend weiblich, jungsche bis mittlere belarussische Weiber. Deshalb hat es mich überhaupt nicht verwundert, als circa 12 Jahre später die blond gefärbte Flötistin, die den Aufstand der jungschen Woken gegen den Staat und seinen Präsidenten anführte, direkt aus einem deutschen Bett gekrochen gekommen war, um an die Ostfront zu eilen, und ihre Flötenlehrerine sprach auch Deutsch. Zufälle gibt's. Und als Boley, Birtler, Poppe, Klier und Co. zum Aufstand bliesen, 2 Jahrzehnte zuvor, hatten sie ihr Deutsch von Westdiplomaten und Journalisten und Politniks gelernt. Sicher auch in Betten.
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9: Johann Wolfgang Goethe. Gedichte sind gemalte Fensterscheiben. Sieht man vom Markt in die Kirche hinein, da ist alles dunkel und düster. Und so sieht's auch der Herr Philister. Der mag denn wohl verdrießlich sein und lebenslang verdrießlich bleiben. Kommt aber doch nur einmal herein, begrüßt die heilige Kapelle. Da ist's auf einmal farbig helle, Geschicht und Zierat glänzt in Schnelle, bedeutend wirkt der edle Schein. Dies wird euch Kindern Gottes taugen, erbaut euch und ergötzt die Augen.
3: Eine Brit-Journalistin habe als Touristin getarnt, in Russland ermittelt. Umgekehrt würden die Britler von Spionage reden. Selbstverständlich also, wenn russische Journalisten derart Daten sammelten. Journalismus ohne Akkreditierung, was ist das? Gemäß der offiziell weltweit geltenden Regeln. Sie sagen es nicht.

0: Beim Tango hat mich eine stehen lassen, mitten im Lied, seit etlichen Monaten, Zeichen mindestens der Sympathie. Ihrerseits, sie meinte nun aber, sie sei außer Kondition, weil sie zu wenig trainiert habe. Das geschieht mir ab und an, dass 40, 50 Jahre Jüngere relativ schnell außer Puste sind. Ich antworte aber sinngemäß, ein so junges Weib sollte doch auch ohne extra Training, Weib dürfe ich nicht sagen. Das ist ja nun keine allzu neue Verblödung. Ich antworte, das sei ein schönes deutsches Wort. Sie verneint, ich, die gesamte deutsche Klassik sei mit diesem Wort geschrieben, Goethe, Schiller und so weiter. Wir lebten aber nicht mehr zu Zeiten Goethes. Das ist sicher zutreffend. Und schon war ich exkommuniziert. Nach einigen Momenten überlegte sie es sich, wir könnten ja trotzdem tanzen. Ich dürfe aber nicht Goethe zitieren. Ich erwiderte, ich kann es auch mit Brecht sagen. Was bekam das Soldatenweib aus dem großen Russland? Und schon war sie wieder weg. Das Prinzip der Erpressung, das die Westler ab Ende 1989 gegen uns DDR-Bürger eingeführt haben und das weibisch in etlichen Varianten praktiziert wird, bis in den Tod hinein, siehe Fall Demmler. Die jungschen Weiber verlangen von den jungen Männern, wenn sie keine Millionäre sind, versteht sich, dass sie unten herum entharrt sind, sonst werden sie nicht rangelassen. Wenn der Mann im Status hoch ist, gelten freilich andere Regeln und werden diese anderen praktiziert. Andere als gegenüber Habenichtsen oder Habenichtsscheinende. Bitch darf man sagen und sagen sie selbst, ich bin eine Bitch. Wer Ami schwurbelt, ist woke genug für fast jeden frauenverachtenden Spruch. Denn die sind ja aus Kino und TV bekannt, aber nach ihrer Willkür darf ich nichts sagen, egal was und wie. Fotzenfreitag. Und sollen die Männer glotzen, ich bin draußen mit den Fotzen, ist als angeblich linker Mädchenchor in Ordnung. Aber deutsche Klassik und deren Wörter sind etwas Böses, Indiziertes nach willkürlichem Belieben. Superweib mit Frau Ferresch, das war ein Kommerzfilm von vor 20, 25 Jahren und die Weiberwirtschaft, ein Kleinunternehmerinnenverein in Berlin-Mitte, sind wieder in Ordnung, denn das sagen sie ja selbst so. Und es ist Kommerz und Kommerz ist gleichgeschaltet mit der Staatsideologie. Das erinnert entfernt an frühere Jahrzehnte, da Judenwitze nicht erzählt werden durften, außer von Juden. Und das ist die Methode und dort kommt sie auch her, denn sie ist sehr effektiv.
1: Ja, hallo, hallo, hier ist Dagmar Frederik und ich grüße ganz herzlich die Hörerinnen und Hörer und natürlich den Moderator von Radio Marabu.

0: Guten Morgen. Für die heutige kleine Audiodatei melde ich mich aus dem Herzen der Stadt Königs Wusterhausen bei Berlin. Internet ist hier übrigens noch nicht angekommen. Im Hotel gar nicht. Nutze mein eigenes. Ist aber hier auch sehr langsam. Es gestern noch geschafft zur Demonstration vor dem russischen Haus. Gerufen hat das BSW.
1: Sarah kommt.
0: Bei meiner Ankunft sprach Sevim Dagdilan. Es filmte Vlad Sankin.
2: RT.de. Kritisch bleiben.
0: Es war gut besucht. Berichtung um 2000 Teilnehmer. Bezahlte Gegendemonstration der Ukraine. Schwach. Laut, aber schwach.
3: Hundreds of thank you.
0: Im Haus wurde Pushkin geboten. Es war schön, nochmal in diesem Gebäude zu sein.
4: Hallo, hier ist Carsten Troike und ihr hört das wunderbare Radio Marabu.
0: Carsten Troike war auch vor Ort. Wir haben uns nicht getroffen. Getroffen habe ich aber Uli Gellermann.
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0: Und natürlich.
6: Also ich bin Jürgen Eger und es überhaupt nicht gewöhnt, so eine Ansage zu machen.
0: Aber auch ein weiteres Mal Dominik Reichert vom Kompaktmagazin.
7: Ich habe immer gesagt, meine Zielgruppe ist die Friseuse.
0: Wir haben Fotos gemacht und uns auf ein Auftreten in diesem Format verständigt. Zum Vorgang selbst. Die Schließung des russischen Hauses, der damit verbundene Abbruch aller kulturellen Brücken ist mir ein offen faschistischer Akt, der, das ist meine persönliche Meinung, auch militärisches Handeln begründen würde. Faschistischeres kann ich mir nicht mehr vorstellen.
8: Der Krieg muss nach Russland getragen werden.
0: Nein, auch Roderich ist nun weit abgeschlagen. Die Absage an die Kultur bedeutet im Grunde, der westliche Herrenmensch erklärt dem slawischen oder russischen Untermensch, dass er mit seiner Kultur nichts mehr zu tun hat. Das haben nicht mal die Nazis gemacht. Auch dort wurde russische Kultur noch gegeben. Nebenbei auch andere Hochkultur. Erinnern wir uns an Gründgens, die Verfilmung des zerbrochenen Kruges mit Heinrich George etc. Es ist auch mir eine Absage an Europa. Russland ist das größte Land Europas. Antieuropäischer kann man nicht mehr agieren. Europa wird nun andere Perspektiven bekommen. Wohl zu Recht. Ich habe gestern vergessen, Köln zu grüßen. Ich bitte um Vergebung.
9: Allahu Akbar, Allah.
0: Sportlich ist dieses Handeln durchaus in einer Stadt, in der 300.000 Russen leben.
10: Deutschland schreckt ab.
0: Aber auch DDR-Sozialisierte, denen nun recht eindeutig gesagt wurde, dass man an ihnen kein Interesse mehr hat, was auf Gegenseitigkeit beruhen dürfte.
11: Es gab soziale Sicherheit. Es gab Vertrauen. Es gab Nachbarschaft. Es gab Solidarität, gelebte Solidarität. Es gab innere Sicherheit. Die Zustände, die wir heute haben, wären in der DDR undenkbar gewesen. Es gab Bildung, und zwar gute Bildung, vor allen Dingen in den Naturwissenschaften. Es gab ein Land, das von einem Volk bewohnt wurde, und zwar vom deutschen Volk. Die DDR war ein deutsches Land.
0: Und Dinge, die zum Standardprogramm von Linken gehören sollten, sind nun an die andere Front gegeben. Björn Höcke sprach gestern vor einer begeisterten Masse in Straßburg. Linke erleben Demission.
12: Das Problem sind Männer.
0: Die einen in Schwachsinn, der wohl aber in vollendeter Bildungsferne noch gewählt wird. Die anderen lösen sich auf. Wobei ich das BSW nur in Teilen zum linken Lager rechnen würde. Aber 10 weitere Abgeordnete verlassen in Thüringen das BSW, auch Vizeministerpräsidentin Wolf. Die BSW-Fraktion im Landtag aber soll bestehen bleiben. Ja, die Geldtöpfe möchte man nicht abgeben. Das wäre ja Ehrlichkeit. Der Landesvorsitzende Gernot Süßmuth, das BSW in Thüringen sei nicht mehr zu retten. Man meint, der Bundesvorstand der Partei habe sich von diesem Gründungskonsens entfernt. Anke Wirsing nennt den Austritt Hochverrat, berichtet der MDR.
13: Keinen MDR mehr in Sachsen-Anhalt. Und damit auch kein MDR Sachsen-Anhalt heute. Das könnte passieren.
0: Im Sinne von Bildung wäre es wünschenswert. Für die Austritte aus den entsprechenden Verträgen sind sich AfD und BSW übrigens einig. In Thüringen ist das BSW Teil der Brombeer-Koalition. Regierungsbündnis mit CDU und SPD.
14: Das ist richtig.
15: Ihr Dreck wird unsere Demokratie nicht kaputt machen.
0: Seine eigenen Demokratieverachtung lässt hier der thüringische Ministerpräsident Mario Vogt freien Lauf. Es ist anzumerken, dass er fast 10% Wählerstimmen weniger als Björn Höcke erreicht.
16: In Sachsen-Anhalt zum Beispiel kommt die AfD in Umfragen derzeit auf rund 40%.
0: Danke, beste Svetlana. Morgen wird in Sachsen-Anhalt gewählt und die Umfragen sind mittlerweile über 40%. 5. September 2026, die kleine Audiodatei von Radio Marathon. Ich nehme für mich in Anspruch, all diese Dinge öffentlich so vorhergesehen zu haben. Auch ob des BSWs nachzuhören in nunmehr 5 Jahren Audiodatei klein. Zu den Vorgängen BSW-Mitglied Lajos Orban. Er verbreitet sich im Gesichtsbuch, hat selbst seine Schwierigkeiten. Lieber Lajos, lass uns übernächste Woche mal zusammenkommen. Was heute in Thüringen passiert, macht mich nachdenklich und nein, ich glaube nicht, dass man es sich so einfach machen kann und jetzt nur sagt, Berlin hat sich eingemischt und deshalb ist die Fraktion zerbrochen. Ja, Berlin hat Fehler gemacht, einen ganz entscheidenden sogar, aber der liegt für mich viel früher. Beim Aufbau des BSW wurden offensichtlich auch die falschen Personen gefördert und in Verantwortung gebracht, Menschen, bei denen sich heute zeigt, dass sie einen anderen politischen Weg gehen wollen als den, für den viele von uns einmal beim BSW angetreten sind. Und dann kam für mich der entscheidende politische Fehler in Thüringen, die Entscheidung, mit CDU und SPD in Regierungsverantwortung zu gehen. Warum wurde das BSW gegründet? Doch nicht, um möglichst schnell wieder mit den Parteien zu regieren, deren Politik wir vorher kritisiert haben. Wir wollten etwas verändern, so jedenfalls habe ich es verstanden. Ich selbst bin immer noch Mitglied des BSW. Gleichzeitig läuft gegen mich bis heute ein Parteiausschussverfahren, auch weil ich nicht bereit war und bin, jede Entscheidung einfach mitzutragen und den Mund zu halten, wenn ich etwas für falsch halte. Deshalb frage ich mich heute schon, waren wirklich diejenigen das Problem, die widersprochen und unbequeme Fragen gestellt haben, oder hat man nicht viel zu lange an anderer Stelle weggesehen? Ich schreibe das nicht mit Schadenfreude, dafür war und ist mir die politische Idee, mit der wir einmal angetreten sind, so wichtig. Aber Thüringen zeigt sehr deutlich, es reicht nicht, eine neue Partei zu gründen, man muss auch wissen, mit wem und vor allem wofür. Und wenn man als Alternative antritt, darf man nicht bei der ersten Gelegenheit selbst Teil dessen werden, was man eigentlich verändern wollte. Ajos Orban, Abgeordneter Rostock. Und wofür, nicht für was? Mein Lob. International Ungarn. Alle Universitäten kehren in das Erasmus-Programm der Europäischen Union zurück. Feine Unterwerfung. Die US-Unterhändler Witkow und Kaschner werden fürs Wochenende in Moskau und Kiew erwartet.
1: Give us a credit.
0: Eine russische Drohne trifft die Geheimdienstzentrale in Kiew. Beim östlichen Wirtschaftsforum wurden Abkommen im Wert von rund 7 Billionen Rubel unterzeichnet. Mohammed Ali al-Houthi, Mitglied des obersten politischen Rates von Jemen, Zitat, wir führen Übungen für eine mögliche Konfrontation mit dem zionistischen Regime und den Vereinigten Staaten durch, meldet IRNA, die iranische Nachrichtenagentur, auch den US-Senator Sanders, wir müssen den illegalen Krieg gegen den Iran jetzt beenden. Donald Trump erklärt, Putin will die NATO nicht angreifen. Ein Artikel im US-Außenpolitikblatt Foreign Policy wendet sich gegen Zelensky. Es berichtet Thomas Röper, der Antispiegel auch, dass Europa fast keine Reserven an Luftverteidigung mehr hat. AfP berichtet, AfD-Spitzenkandidat Ulrich Siegmund, er fordert nach Leipzig Diplomatie statt Sanktionen. Und der letzte stellvertretende DDR-Generalstaatsanwaltschaft, Hans Bauer, fordert Schluss mit Sanktionen gegen Russland.
3: Ich schlage vor, das Glas zu heben und zu trinken.
0: Und zum Schluss noch Schönes aus Deutschland, die Großpleiten erreichen eine Rekordzahl. Und Europa, Tagesschau zum Welttag der sexuellen Gesundheit, immer mehr Menschen haben Geschlechtskrankheiten. Bevor es zu jucken beginnt, schließe ich für heute. Viel Regen und Wind.
12: Herzlich willkommen im meteorologischen Herbst 2026.
0: Wechselhaft geht es weiter, auch im Süden Deutschlands zieht der Herbst ein.
14: Marcello, herzlichen Dank. Ich wünsche ein schönes Wochenende.
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0: Kurz nach 15 Uhr DDR 1. Sie hören unsere Piratenradiosendung Radio Nordsee International.

Radio Nordsee International war ein bekannter Piratensender Anfang der 70er Jahre, der von einem Schiff, der Meboot 2, auf der Nordsee sendete. Am 28. Februar startete man 1970. RNI, Radio Nordsee International, sendete 18 Stunden am Tag aktuelle Pop- und Rockmusik. 1970 unterstützte RNI die Konservativen im Wahlkampf. Es folgten Brandanschläge durch einen holländischen Nachtclubbesitzer. Gegen ein Schweigegeld von der Konkurrenz Radio Veronica verstummte Radio Nordsee im Oktober 1970. 1971 kehrte man zurück. Ab 1973 kam es durch Nordseestürme zu häufigen Sendeausfällen. Auch belasteten RNI Vorwürfe, nach Sendeschluss im Auftrag des MFS der DDR verschlüsselte Botschaften zu übermitteln. 1973 startete RNI eine Legalisierungskampagne, vergebens. In der Nacht zum 1. September 1974 musste der Sendebetrieb endgültig eingestellt werden. Grund war das Anti-Pirate Law, ein Anti-Piraten-Radio-Gesetz in den Niederlanden. Später wurde das Schiff an Libyen verkauft. Man sendete bis 1983 religiöse Programme für die revolutionäre Volksarmee von Muammar al-Gaddafi. 1984 wurde die Meboot 2 im Golf von Sidra von der libyschen Marine versenkt. Zurück jetzt zum Kollegen Viktor Alders aus Den Haag.

unzensuriert aus Russland, Schubert. Ja, wenn ich das hier schon angesagt habe und gespielt habe, könnte es mal sein, dass ich dann für pro-russisch ja, ausgemacht werde. Na, dann kann ich dann, wenn das überhaupt so ist, dann kann ich auch mal spielen den Alexandrov-Ensemble.

DDR 1 Sonnenamt Nachmittag mit mir, Victor Alves, nach mir, Regina Dost. Rocking over the ocean, all over Europe.

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Sonnabend, 16 Uhr, nimm das Lied als Souvenir auf ihrem DDR 1. Als Gastgeberin begrüßen wir Regina Toss, 1964 von Heinz Quermann in Zwickau auf der Suche nach Nachwuchskünstlern für seine Fernsehshow Herzklopfen kostenlos entdeckt. Damals sang sie einen Chanson. Mit 20 Jahren siegte sie 1966 in Rostock beim internationalen Schlagerfestival der Ostseeländer mit dem Titel Die erste Nacht am Meer. Toss gastierte mit ihrer Band Evergreen Juniors in der Sowjetunion, im Irak, in Libyen, in Polen, in Kuba. Auch im Nahen Osten mit dem Erich Weinert Ensemble. Weitere Tourneen führten sie nach Rumänien, Bulgarien, Japan und Jugoslawien. Auch in Irland trat sie auf. 1973 wurde sie mit dem Kunstpreis der DDR ausgezeichnet. In den letzten Jahren ist sie auch kabarettistisch zu erleben. 2016 feierte sie ihr 50-jähriges Bühnenjubiläum.

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0: Ihr Sonnabendnachmittag auf DDR 1. Gleich das Neueste vom Tag aus unserer Nachrichtenredaktion. Dann geht es weiter mit Regina Toss. Nimm das Lied als Souvenir.
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0: Wieder am Sonnabend.
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3: Der Marabu kommt heute wieder mit einer kleinen Audiodatei, mit einer Pop-Version daher. Ich kann damit immer weniger anfangen. Eine 80er-Veranstaltung ist der Aufmacher dieses Pop-Jubels.
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3: Der Marabu bringt ein Interview mit dem Live aus MacPom, dem AfD-Mann. Der agitiert, was ich seit Jahrzehnten agitiere, was meist nicht verstanden oder einfach ignoriert wird. Er erklärt Patriotismus und Nationalismus, also den Unterschied. Und zwar recht zutreffend. Lanz bringt einige Punkte aus dem AfD-Programm, wie ich es ja auch von AfD-Politikern immer wieder mal gehört habe. Zum Beispiel Kindergärten kostenlos, Arztstudenten bekommen Stipendium, dass sie dann aufs Land gehen. Moment mal, was wäre anders daran als in der DDR? Der Führerschein soll billiger werden. Billiger als bei der GST? Kaum. Der bisherige Höhepunkt aber ist allemal die Forderung nach Grenzschließung. Und die AfDler scheinen wirklich aber zu glauben, es genügte, paar Polizisten an die Autobahn zu stellen, um Migration zu verhindern. Wenn das funktioniert hätte, hätten Ulbricht und Honecker das genau so gemacht, hat aber nicht.
5: Ich werde weiter 40 Jahre und noch darüber hinaus bestehen.
3: Wieder und immer noch vergnügliches Lesen bei Esche, mittlerweile in der Mitte des Buches angekommen, also mit dem Titel Wer sich grün macht, den fressen die Ziegen.
6: Ein Vogel wollte Hochzeit machen in dem grünen Walde.
3: Der Marabu meldet das Kampakt, nicht das elsässerische Kompakt, sondern Kampakt. Staatsparteien unterstützt beim sogenannten Wahlkampf. Das ist mir zu halbwahrheitlich. Ich denke, indem die Staatsparteien Kampakt aus Steuergeldern finanzieren, unterstützen sich die Staatsparteien selbst beim sogenannten Wahlkampf. Den Marabu wieder einmal beim Lügen erwischt. Der liest einen Text von der Bonat über das Schweinesystem und behauptet, er würde das Wort nicht über die Lippen bekommen haben. Dabei hat er es eben gesagt, indem er den Text der Bonat las, die über das Schweinesystem schrieb.
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3: Antwort an einen, der meint, uns stehe ein Urteil nicht zu. Meine Antwort ist, das ist Blödsinn. Selbstverständlich steht jedem ein Urteil zu. Worüber auch immer. Eine andere Frage ist, welches Gewicht unser Urteil hat. Eine andere Frage ist, worauf gründet unser Urteil? Auf Falschinformationen oder auf Wahrheit? Daniel fragt auf Telegram, warum die Kapitalisten tun sollten, was ihnen schadet. Ich denke, naja, zuweilen verzocken die sich, zuweilen schlagen Entwicklungen um. Was lange bestens funktioniert hat, hört irgendwann auf zu funzen. Und zuweilen brauchen die lange es zu merken oder stecken in irgendwelchen Kreditzwängen und Politikfallen und so weiter. Warum gibt es zyklische Krisen? Warum gibt es Bankenkräche? Seit es Kapitalismus gibt, Marx hat genau das erklärt, warum die zyklisch sind, was ihnen schadet. Ein Stichwort heißt selbstverschuldete Unmündigkeit, das ist aber schon älter als Marxens Texte. Die Kapitalisten erzeugen ein Proletariat, der Totengräber des Systems ist, lehren Marx, Engels, Lenin und so weiter. Warum erzeugen die ein Proletariat, wenn es ihnen dann doch schadet, letztendlich? Einer meint, pseudolinken Klischees entsprechend, die Völker seien einander nicht Feind, sie würden von den Herrschenden gegeneinander gehetzt. Meine Antwort: Als Millionen Deutsche in die UdSSR einmarschierten, waren die nicht Feind? Und die Propaganda und Agitation zugunsten der Krieger, des Kriegs, wozu ist diese Agitation da, wenn sie nichts bewirken soll und wenn sie nichts bewirkt? Diese Agitation, diese Propaganda macht Völker zu Feinden. Also sind sie es tags und spät abends die Drohnennummer wieder, die Leipziger Drohnennummer. Nun sollen es drei gewesen sein. Alle drei sollen Sprenggeräte gewesen sein. Alle drei haben nicht funktioniert. Also drei Drohnen, Ausfallquote 100%. Mein Fazit, das können schon deshalb die Russen gar nicht gewesen sein.
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3: Auf dem Visagenbuch geht es wieder einmal um das Einmauern der eigenen Bevölkerung durch die DDR. Und Anti-DDR-Schreiblinge jubeln negativ dazu. Und im Unterschied zu den GEZ-Medien erkennt man 0, nix, ob das Bezahlagitatoren sind oder nur und unbezahlte Propagandakonsumidioten. Gemeinsam ist aber beiden: Das Einmauern und Privatinseldasein der Milliardäre und Millionäre ist ihnen nicht ein Tausendstel Kritik wert. Gabriele Gysi sagt wieder einmal etwas Vernünftiges. Theater solle tun, wofür es da ist und finanziert werde. Theater spielen. Ebenso wie vor dem Theater Volksbühne in Berlin nun ein Bad installiert ist, hätte auf den Stufen des Theaters Theater gespielt werden können. Ich stimme ihr zu.
7: Hier ist Gabriele Gysi und ich wünsche den Hörern von Marabu eine wunderschöne Weihnachtszeit.
3: Der Marabu kommentiert den Spruch "Fickt euch" der Volksbühne bzw. des Westintendanten als Antwort auf die Negativreaktionen auf den Negerplanschtag. Der Marabu meint, zumachen den Laden. Ich stimme ihm zu. Und wieder wird eine Westler-Idiotie als links verkauft und von Rechten als links angesehen, also verstanden und propagiert. Als bekennender DDR-Bürger, linker geht es nicht nach dem Politkoordinatensystem, das bis 1990 galt, meine ich. Das hat mit links nichts zu tun. Das ist Asozialität von ungewaschenen, verblödeten, zunehmend tätowierten, privilegierten Idioten, die entweder aus dem Westen sind oder sich den Westdiktaten völlig unterworfen haben. 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Heute wird wieder das russische Haus denunziert. Das große in Berlin aus DDR-Zeiten. Zutreffend wird die Verbindung zum Goethe-Institut hergestellt. Also sie würden ja gern das russische Haus dicht machen, aber dann würde das Goethe-Institut in Russland auch dicht gemacht. Während das russische Haus nur eine Agentenzentrale sei und mit Kultur nichts zu tun habe, ist es beim Goethe-Institut genau umgekehrt, erzählen mir die GEZler. Da geht es nur um Sprachunterricht. Den gibt es im russischen Haus auch, der wird aber nicht erwähnt. Wie die Deutschen in Afghanistan weder gemordet haben, noch besetzt, noch fremdgeherrscht, dort haben sie nur Brunnen gebaut und Mädchenschulen betrieben. Jedenfalls wird deutlich, wenn der Schließung des russischen Hauses nicht die sofortige und unbedingte Schließung der Goethe-Buden in Russland folgten und die Deutschen das nicht wollten, wäre das russische Haus längst geschlossen. Interessantes Detail: Das russische Haus in Berlin gehört der Brit, ist also Teil der Raubbeute von 1990. Hier ist eine kleine Ergänzung angesagt. Ende 2008 fuhr ich mit meinem Kfz nach Moskau. Das ging damals noch auf fast gerader Strecke vor und nach Warschau. War die Autobahn noch nicht fertig, aber sonst ging's schnurstracks Richtung Osten. In Minsk machte ich 1-2 Tage Pause, ich hatte ein 3-Tages-Visum, spazierte durch die Stadt, kam an einem Goethe-Institut vorbei, dessen langjährige Präserine, bekanntlich die Honecker-Freislerine Sozenlimbach war, ging ich rein und schaute mich um und hörte mal zu und wusste nach 15-20 Minuten, hier werden Agenterinen angeworben. Die Publikumerei war weit überwiegend weiblich, jungsche bis mittlere belarussische Weiber. Deshalb hat es mich überhaupt nicht verwundert, als circa 12 Jahre später die blond gefärbte Flötistin, die den Aufstand der jungschen Woken gegen den Staat und seinen Präsidenten anführte, direkt aus einem deutschen Bett gekrochen gekommen war, um an die Ostfront zu eilen, und ihre Flötenlehrerine sprach auch Deutsch. Zufälle gibt's. Und als Boley, Birtler, Poppe, Clear und Co. zum Aufstand bliesen, 2 Jahrzehnte zuvor, hatten sie ihr Deutsch von Westdiplomaten und Journalisten und Politnics gelernt. Sicher auch in Betten.
2: Der Körner liest ausgewählte Gedichte von und mit Hans-Peter Körner.
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8: Johann Wolfgang Goethe. Gedichte sind gemalte Fensterscheiben. Sieht man vom Markt in die Kirche hinein, da ist alles dunkel und düster. Und so sieht's auch der Herr Philister. Der mag denn wohl verdrießlich sein und lebenslang verdrießlich bleiben. Kommt aber doch nur einmal herein, begrüßt die heilige Kapelle. Da ist's auf einmal farbig helle, Geschicht und Zierat glänzt in Schnelle, bedeutend wirkt der edle Schein. Dies wird euch Kindern Gottes taugen, erbaut euch und ergötzt die Augen.
3: Eine Brit-Journalistin habe als Touristin getarnt, in Russland ermittelt. Umgekehrt würden die Britler von Spionage reden, selbstverständlich, also wenn russische Journalisten derart Daten sammelten. Journalismus ohne Akkreditierung, was ist das? Gemäß der offiziell weltweit geltenden Regeln. Sie sagen es nicht.

0: Beim Tango hat mich eine stehen lassen, mitten im Lied, seit etlichen Monaten, Zeichen mindestens der Sympathie. Ihrerseits, sie meinte nun aber, sie sei außer Kondition, weil sie zu wenig trainiert habe. Das geschieht mir ab und an, dass 40, 50 Jahre Jüngere relativ schnell außer Puste sind. Ich antworte aber sinngemäß, ein so junges Weib sollte doch auch ohne extra Training... Weib dürfe ich nicht sagen. Das ist ja nun keine allzu neue Verblödung. Ich antworte, das sei ein schönes deutsches Wort. Sie verneint, ich, die gesamte deutsche Klassik sei mit diesem Wort geschrieben, Goethe, Schiller und so weiter. Wir lebten aber nicht mehr zu Zeiten Goethes. Das ist sicher zutreffend. Und schon war ich exkommuniziert. Nach einigen Momenten überlegte sie es sich, wir könnten ja trotzdem tanzen. Ich dürfe aber nicht Goethe zitieren. Ich erwiderte, ich kann es auch mit Brecht sagen. Was bekam des Soldaten Weib aus dem großen Russland? Und schon war sie wieder weg. Das Prinzip der Erpressung, das die Westler ab Ende 1989 gegen uns DDR-Bürger eingeführt haben und das weibisch in etlichen Varianten praktiziert wird, bis in den Tod hinein, siehe Fall Demmler. Die jungschen Weiber verlangen von den jungen Männern, wenn sie keine Millionäre sind, versteht sich, dass sie unten herum entharrt sind, sonst werden sie nicht rangelassen. Wenn der Mann im Status hoch ist, gelten freilich andere Regeln und werden diese anderen praktiziert. Andere als gegenüber Habenichtsen oder Habenichts Scheinende. Bitch darf man sagen und sagen sie selbst, ich bin eine Bitch. Wer Ami schwurbelt, ist woke genug für fast jeden frauenverachtenden Spruch. Denn die sind ja aus Kino und TV bekannt, aber nach ihrer Willkür darf ich nichts sagen, egal was und wie. Fotzenfreitag und sollen die Männer glotzen, ich bin draußen mit den Fotzen, ist als angeblich linker Mädchenchor in Ordnung. Aber deutsche Klassik und deren Wörter sind etwas Böses, Indiziertes nach willkürlichem Belieben. Supervibe mit Frau Ferresch, das war ein Kommerzfilm von vor 20, 25 Jahren und die Weiberwirtschaft, ein Kleinunternehmerinnenverein in Berlin-Mitte, sind wieder in Ordnung, denn das sagen sie ja selbst so. Und es ist Kommerz und Kommerz ist gleichgeschaltet mit der Staatsideologie. Das erinnert entfernt an frühere Jahrzehnte, da Judenwitze nicht erzählt werden durften, außer von Juden. Und das ist die Methode und dort kommt sie auch her, denn sie ist sehr effektiv.
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0: Guten Morgen. Für die heutige kleine Audiodatei melde ich mich aus dem Herzen der Stadt Königs Wusterhausen bei Berlin. Internet ist hier übrigens noch nicht angekommen. Im Hotel gar nicht. Nutze mein eigenes. Ist aber hier auch sehr langsam. Es gestern noch geschafft zur Demonstration vor dem russischen Haus. Gerufen hat das BSW.
1: Sarah kommt.
0: Bei meiner Ankunft sprach Sevim Dagdilen. Es filmte Vlad Sankin.
2: RTDE. Kritisch bleiben.
0: Es war gut besucht, Berichtung um 2000 Teilnehmer, bezahlte Gegendemonstration der Ukrainer, schwach, laut aber schwach.
3: Hundreds of thank you.
0: Im Haus wurde Pushkin geboten. Es war schön, nochmal in diesem Gebäude zu sein.
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0: Carsten Troike war auch vor Ort, wir haben uns nicht getroffen. Getroffen habe ich aber Uli Gellermann.
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0: Und natürlich...
6: Also ich bin Jürgen Eger und es überhaupt nicht gewöhnt, so eine Ansage zu machen.
0: Aber auch ein weiteres Mal Dominik Reichert vom Kompaktmagazin.
7: Ich habe immer gesagt, meine Zielgruppe ist die Friseuse.
0: Wir haben Fotos gemacht und uns auf ein Auftreten in diesem Format verständigt. Zum Vorgang selbst, die Schließung des russischen Hauses, der damit verbundene Abbruch aller kulturellen Brücken ist mir ein offen faschistischer Akt, der, das ist meine persönliche Meinung, auch militärisches Handeln begründen würde. Faschistischeres kann ich mir nicht mehr vorstellen.
8: Der Krieg muss nach Russland getragen werden.
0: Nein, auch Roderich ist nun weit abgeschlagen. Die Absage an die Kultur bedeutet im Grunde, der westliche Herrenmensch erklärt dem slawischen oder russischen Untermensch, dass er mit seiner Kultur nichts mehr zu tun hat. Das haben nicht mal die Nazis gemacht. Auch dort wurde russische Kultur noch gegeben. Nebenbei auch andere Hochkultur. Erinnern wir uns an Gründgens, die Verfilmung des zerbrochenen Kruges mit Heinrich George etc. Es ist auch mir eine Absage an Europa. Russland ist das größte Land Europas. Antieuropäischer kann man nicht mehr agieren. Europa wird nun andere Perspektiven bekommen. Wohl zu Recht. Ich habe gestern vergessen, Köln zu grüßen. Ich bitte um Vergebung.
9: Allahu Akbar, Allah.
0: Sportlich ist dieses Handeln durchaus in einer Stadt, in der 300.000 Russen leben.
10: Deutschland schreckt ab.
0: Aber auch DDR-Sozialisierte, denen nun recht eindeutig gesagt wurde, dass man an ihnen kein Interesse mehr hat, was auf Gegenseitigkeit beruhen dürfte.
11: Es gab soziale Sicherheit. Es gab Vertrauen. Es gab Nachbarschaft. Es gab Solidarität, gelebte Solidarität. Es gab innere Sicherheit. Die Zustände, die wir heute haben, wären in der DDR undenkbar gewesen. Es gab Bildung, und zwar gute Bildung, vor allen Dingen in den Naturwissenschaften. Es gab ein Land, das von einem Volk bewohnt wurde, und zwar vom deutschen Volk. Die DDR war ein deutsches Land.
0: Und Dinge, die zum Standardprogramm von Linken gehören sollten, sind nun an die andere Front gegeben. Björn Höcke sprach gestern vor einer begeisterten Masse in Straßburg. Linke erleben Demission.
12: Das Problem sind Männer.
0: Die einen in Schwachsinn, der wohl aber in vollendeter Bildungsferne noch gewählt wird. Die anderen lösen sich auf. Wobei ich das BSW nur in Teilen zum linken Lager rechnen würde. Aber 10 weitere Abgeordnete verlassen in Thüringen das BSW, auch Vizeministerpräsidentin Wolf. Die BSW-Fraktion im Landtag aber soll bestehen bleiben. Ja, die Geldtöpfe möchte man nicht abgeben. Das wäre ja Ehrlichkeit. Der Landesvorsitzende Gernot Süßmuth, das BSW in Thüringen sei nicht mehr zu retten. Man meint, der Bundesvorstand der Partei habe sich von diesem Gründungskonsens entfernt. Anke Wirsing nennt den Austritt Hochverrat, berichtet der MDR.
13: Keinen MDR mehr in Sachsen-Anhalt. Und damit auch kein MDR Sachsen-Anhalt heute. Das könnte passieren.
0: Im Sinne von Bildung wäre es wünschenswert. Für die Austritte aus den entsprechenden Verträgen sind sich AfD und BSW übrigens einig. In Thüringen ist das BSW Teil der Brombeer-Koalition. Regierungsbündnis mit CDU und SPD.
14: Das ist richtig.
15: Ihr Dreck wird unsere Demokratie nicht kaputt machen.
0: Seiner eigenen Demokratieverachtung lässt hier der thüringische Ministerpräsident Mario Vogt freien Lauf. Es ist anzumerken, dass er fast 10% Wählerstimmen weniger als Björn Höcke erreicht.
16: In Sachsen-Anhalt zum Beispiel kommt die AfD in Umfragen derzeit auf rund 40%.
0: Danke, beste Svetlana. Morgen wird in Sachsen-Anhalt gewählt und die Umfragen sind mittlerweile über 40%. 5. September 2026, die kleine Audiodatei von Radio Marathon. Ich nehme für mich in Anspruch, all diese Dinge öffentlich so vorhergesehen zu haben. Auch ob des BSWs nachzuhören in nunmehr 5 Jahren Audiodatei klein. Zu den Vorgängen. BSW-Mitglied Lajos Orban. Er verbreitet sich im Gesichtsbuch, hat selbst seine Schwierigkeiten. Lieber Lajos, lass uns übernächste Woche mal zusammenkommen. Was heute in Thüringen passiert, macht mich nachdenklich und nein, ich glaube nicht, dass man es sich so einfach machen kann und jetzt nur sagt, Berlin hat sich eingemischt und deshalb ist die Fraktion zerbrochen. Ja, Berlin hat Fehler gemacht, einen ganz entscheidenden sogar, aber der liegt für mich viel früher. Beim Aufbau des BSW wurden offensichtlich auch die falschen Personen gefördert und in Verantwortung gebracht, Menschen, bei denen sich heute zeigt, dass sie einen anderen politischen Weg gehen wollen als den, für den viele von uns einmal beim BSW angetreten sind. Und dann kam für mich der entscheidende politische Fehler in Thüringen, die Entscheidung, mit CDU und SPD in Regierungsverantwortung zu gehen. Warum wurde das BSW gegründet? Doch nicht, um möglichst schnell wieder mit den Parteien zu regieren, deren Politik wir vorher kritisiert haben. Wir wollten etwas verändern, so jedenfalls habe ich es verstanden. Ich selbst bin immer noch Mitglied des BSW. Gleichzeitig läuft gegen mich bis heute ein Parteiausschussverfahren, auch weil ich nicht bereit war und bin, jede Entscheidung einfach mitzutragen und den Mund zu halten, wenn ich etwas für falsch halte. Deshalb frage ich mich heute schon, waren wirklich diejenigen das Problem, die widersprochen und unbequeme Fragen gestellt haben, oder hat man nicht viel zu lange an anderer Stelle weggesehen? Ich schreibe das nicht mit Schadenfreude, dafür war und ist mir die politische Idee, mit der wir einmal angetreten sind, so wichtig. Aber Thüringen zeigt sehr deutlich, es reicht nicht, eine neue Partei zu gründen, man muss auch wissen, mit wem und vor allem wofür. Und wenn man als Alternative antritt, darf man nicht bei der ersten Gelegenheit selbst Teil dessen werden, was man eigentlich verändern wollte. Ajos Orban, Abgeordneter Rostock. Und wofür, nicht für was? Mein Lob international. Ungarn, alle Universitäten kehren in das Erasmus-Programm der Europäischen Union zurück. Feine Unterwerfung. Die US-Unterhändler Witkow und Kaschner werden fürs Wochenende in Moskau und Kiew erwartet.
1: Give us a credit.
0: Eine russische Drohne trifft die Geheimdienstzentrale in Kiew. Beim östlichen Wirtschaftsforum wurden Abkommen im Wert von rund 7 Billionen Rubel unterzeichnet. Mohammed Ali al-Houthi, Mitglied des obersten politischen Rates von Jemen, Zitat: Wir führen Übungen für eine mögliche Konfrontation mit dem zionistischen Regime und den Vereinigten Staaten durch, meldet Irina, die iranische Nachrichtenagentur, auch den US-Senator Sanders. Wir müssen den illegalen Krieg gegen den Iran jetzt beenden. Donald Trump erklärt, Putin will die NATO nicht angreifen. Ein Artikel im US-Außenpolitikblatt Foreign Policy wendet sich gegen Zelensky. Es berichtet Thomas Röper, der Antispiegel, auch, dass Europa fast keine Reserven an Luftverteidigung mehr hat. AfP berichtet, AfD-Spitzenkandidat Ulrich Siegmund, er fordert nach Leipzig Diplomatie statt Sanktionen. Und der letzte stellvertretende DDR-Generalstaatsanwaltschaft, Hans Bauer, fordert Schluss mit Sanktionen gegen Russland.
3: Ich schlage vor, das Glas zu heben und zu trinken.
0: Und zum Schluss noch Schönes aus Deutschland. Die Großpleiten erreichen eine Rekordzahl. Und Europa, Tagesschau zum Welttag der sexuellen Gesundheit. Immer mehr Menschen haben Geschlechtskrankheiten. Bevor es zu jucken beginnt, schließe ich für heute. Viel Regen und Wind.
12: Herzlich willkommen im meteorologischen Herbst 2026.
0: Wechselhaft geht es weiter, auch im Süden Deutschland zieht der Herbst ein.
14: Marcello, herzlichen Dank. Wünsche einen schönen Wochenende.

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0: Jürgen Eger auf DDR 1. Wir sind gleich zurück.
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4: Ja, also der Marabu hat ja alarmiert und hat ja den Befehl ausgegeben, dass wir alle hier sind heute.
5: So ist es.
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1: Meine liebe Regina, ich wünsche dir, wie wir alle Kollegen, von ganzem Herzen alles, alles Gute, nur das Beste. All deine Wünsche, deine Träume sollen in Erfüllung gehen, aber vor allem wünschen wir dir Gesundheit, Gesundheit, Gesundheit. Schneckchen.
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Ich habe das große Vergnügen, hier zu sitzen bei DDR 1 an diesem wunderschönen Tag. Und hier spricht euer Hartmut Schulze-Gerlach oder auch genannt Muck.

0: DDR1 macht eine kleine Pause, aber wir sind gleich zurück.
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0: Ich habe einen Lieblingssänger. Zu DDR-Zeiten habe ich ihn gerne gehört. Das ist Andreas Holm. Der Andi, ein ganz lieber Kollege. Und ich höre ihn gern. Und ich freue mich über ihn, dass er bis heute auch auf den Brettern, die die Welt bedeuten, unterwegs ist. Und wir sehen uns ja ziemlich häufig. Ich freue mich immer sehr.
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Und ja, hallo, hier ist Regina Toss mit der Sendung Nimm das Lied als Souvenir. Ich freue mich so, weil es erinnert mich doch so an die 80er Jahre, wo ich bei Radio DDR 1 eine Sendung hatte. Und jetzt darf ich bei DDR 1 diese Sendung moderieren. Und das ist eine große Freude für mich. Und dann liebe Kollegen vorstellen, oder ich muss sie nicht vorstellen, in Erinnerung rufen, wie zum Beispiel, ach mein Kollege Hans-Jürgen Bayer. Zum Hansi habe ich natürlich viel zu erzählen. Wir haben zusammen im Neubaublock gewohnt. Wir haben zusammen in Lichtenberg in der Franz-Metz-Straße gewohnt. Ich unten, er oben. Und dann haben wir uns abends immer, wenn wir von den Mucken nach Hause kamen, sind wir mit den Hunden ums Häuserblock rumgelaufen und haben uns ausgetauscht über alles Mögliche. Ach ja, der Hansel, ein Erzmusiker, wunderbarer Sänger. Ich freue mich, der ist auch noch voll zugange. Hans-Jürgen Bayer.

Das war die Sendung Nimm das Lied als Souvenir mit Regina Toss bei DDR 1. Und jetzt, meine lieben Hörer, schwingen Sie das Tanzbein, denn bis früh um 7 Uhr können Sie tanzen. Und ich hoffe, Sie haben am nächsten Tag frei. Viel Freude beim Tanzen.

0: gestern Abend die Tanzparty auf ihrem DDR1. Bis Sonntag 7 Uhr darf bei uns nonstop getanzt werden. Gute Unterhaltung.
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0: Wieder am Sonntag.
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3: Der Marabu kommt heute wieder mit einer kleinen Audiodatei, mit einer Pop-Version daher. Ich kann damit immer weniger anfangen. Eine 80er-Veranstaltung ist der Aufmacher dieses Pop-Jubels.
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3: Der Marabu bringt ein Interview mit dem Live aus Mekong, dem AfD-Mann. Der agitiert, was ich seit Jahrzehnten agitiere, was meist nicht verstanden oder einfach ignoriert wird. Er erklärt Patriotismus und Nationalismus, also den Unterschied. Und zwar recht zutreffend. Lanz bringt einige Punkte aus dem AfD-Programm, wie ich es ja auch von AfD-Politikern immer wieder mal gehört habe. Zum Beispiel Kindergärten kostenlos, Arztstudenten bekommen Stipendium, dass sie dann aufs Land gehen. Moment mal, was wäre anders daran als in der DDR? Der Führerschein soll billiger werden. Billiger als bei der GST? Kaum. Der bisherige Höhepunkt aber ist allemal die Forderung nach Grenzschließung. Und die AfDler scheinen wirklich aber zu glauben, es genügte, paar Polizisten an die Autobahn zu stellen, um Migration zu verhindern. Wenn das funktioniert hätte, hätten Ulbricht und Honecker das genau so gemacht, hat aber nicht.
5: Ich werde weitere 40 Jahre und noch darüber hinaus bestehen.
3: Wieder und immer noch vergnügliches Lesen bei Esche, mittlerweile in der Mitte des Buches angekommen, also mit dem Titel Wer sich grün macht, den fressen die Ziegen.
6: Ein Vogel wollte Hochzeit machen in dem grünen Walde.
3: Der Marabu meldet das Kampakt, nicht das elsässerische Kompakt, sondern Kampakt. Staatsparteien unterstützt beim sogenannten Wahlkampf. Das ist mir zu halbwahrheitlich. Ich denke, indem die Staatsparteien Kampakt aus Steuergeldern finanzieren, unterstützen sich die Staatsparteien selbst beim sogenannten Wahlkampf. Den Marabu wieder einmal beim Lügen erwischt. Der liest einen Text von der Bonat über das Schweinesystem und behauptet, er würde das Wort nicht über die Lippen bekommen haben. Dabei hat er es eben gesagt, indem er den Text der Bonat las, die über das Schweinesystem schrieb.
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3: Antwort an einen, der meint, uns stehe ein Urteil nicht zu. Meine Antwort ist, das ist Blödsinn. Selbstverständlich steht jedem ein Urteil zu. Worüber auch immer. Eine andere Frage ist, welches Gewicht unser Urteil hat. Eine andere Frage ist, worauf gründet unser Urteil? Auf Falschinformationen oder auf Wahrheit? Daniel fragt auf Telegram, warum die Kapitalisten tun sollten, was ihnen schadet. Ich denke, naja, zuweilen verzocken die sich, zuweilen schlagen Entwicklungen um. Was lange bestens funktioniert hat, hört irgendwann auf zu funzen. Und zuweilen brauchen die lange es zu merken oder stecken in irgendwelchen Kreditzwängen und Politikfallen und so weiter. Warum gibt es zyklische Krisen? Warum gibt es Bankenkräche? Seit es Kapitalismus gibt, Marx hat genau das erklärt, warum die zyklisch sind, was ihnen schadet. Ein Stichwort heißt selbstverschuldete Unmündigkeit, das ist aber schon älter als Marxens Texte. Die Kapitalisten erzeugen ein Proletariat, der Totengräber des Systems ist, lehren Marx, Engels, Lenin und so weiter. Warum erzeugen die ein Proletariat, wenn es ihnen dann doch schadet, letztendlich? Einer meint, pseudolinken Klischees entsprechend, die Völker seien einander nicht Feind, sie würden von den Herrschenden gegeneinander gehetzt. Meine Antwort, Als Millionen Deutsche in die UdSSR einmarschierten, waren die nicht Feind? Und die Propaganda und Agitation zugunsten der Krieger, des Kriegs, wozu ist diese Agitation da, wenn sie nichts bewirken soll und wenn sie nichts bewirkt? Diese Agitation, diese Propaganda macht Völker zu Feinden. Also sind sie es tags und spät abends die Drohnennummer wieder, die Leipziger Drohnennummer. Nun sollen es drei gewesen sein. Alle drei sollen Sprenggeräte gewesen sein. Alle drei haben nicht funktioniert. Also drei Drohnen, Ausfallquote 100%. Mein Fazit, das können schon deshalb die Russen gar nicht gewesen sein.
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3: Auf dem Visagenbuch geht es wieder einmal um das Einmauern der eigenen Bevölkerung durch die DDR. Und Anti-DDR-Schreiblinge jubeln negativ dazu. Und im Unterschied zu den GEZ-Medien erkennt man 0, nix, ob das Bezahlagitatoren sind oder nur und unbezahlte Propagandakonsumidioten. Gemeinsam ist aber beiden, das Einmauern und Privatinseldasein der Milliardäre und Millionäre ist ihnen nicht ein Tausendstel Kritik wert. Gabriele Gysi sagt wieder einmal etwas Vernünftiges. Theater solle tun, wofür es da ist und finanziert werde. Theater spielen. Ebenso wie vor dem Theater Volksbühne in Berlin nun ein Bad installiert ist, hätte auf den Stufen des Theaters Theater gespielt werden können. Ich stimme ihr zu.
7: Hier ist Gabriele Gysi und ich wünsche den Hörern von Marabu eine wunderschöne Weihnachtszeit.
3: Der Marabu kommentiert den Spruch "Fickt euch" der Volksbühne bzw. des Westintendanten als Antwort auf die Negativreaktionen auf den Negerplanschtag. Der Marabu meint, zumachen den Laden. Ich stimme ihm zu. Und wieder wird eine Westler-Idiotie als links verkauft und von Rechten als links angesehen, also verstanden und propagiert. Als bekennender DDR-Bürger, linker geht es nicht nach dem Politkoordinatensystem, das bis 1990 galt, meine ich. Das hat mit links nichts zu tun. Das ist Asozialität von ungewaschenen, verblödeten, zunehmend tätowierten, privilegierten Idioten, die entweder aus dem Westen sind oder sich den Westdiktaten völlig unterworfen haben. 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Heute wird wieder das russische Haus denunziert. Das große in Berlin aus DDR-Zeiten. Zutreffend wird die Verbindung zum Goethe-Institut hergestellt. Also, sie würden ja gern das russische Haus dicht machen, aber dann würde das Goethe-Institut in Russland auch dicht gemacht. Während das russische Haus nur eine Agentenzentrale sei und mit Kultur nichts zu tun habe, ist es beim Goethe-Institut genau umgekehrt, erzählen mir die GEZler. Da geht es nur um Sprachunterricht. Den gibt es im russischen Haus auch, der wird aber nicht erwähnt. Wie die Deutschen in Afghanistan weder gemordet haben, noch besetzt, noch fremdgeherrscht, dort haben sie nur Brunnen gebaut und Mädchenschulen betrieben. Jedenfalls wird deutlich, wenn der Schließung des russischen Hauses nicht die sofortige und unbedingte Schließung der Goethe-Buden in Russland folgten und die Deutschen das nicht wollten, wäre das russische Haus längst geschlossen. Interessantes Detail. Das russische Haus in Berlin gehört der Brit, ist also Teil der Raubbeute von 1990. Hier ist eine kleine Ergänzung angesagt. Ende 2008 fuhr ich mit meinem Kfz nach Moskau. Das ging damals noch auf fast gerader Strecke vor und nach Warschau. War die Autobahn noch nicht fertig, aber sonst ging's schnurstracks Richtung Osten. In Minsk machte ich 1-2 Tage Pause. Ich hatte ein 3-Tages-Visum, spazierte durch die Stadt, kam an einem Goethe-Institut vorbei, dessen langjährige Präserine bekanntlich die Honig

0: Hoppe, Clear und Co. zum Aufstand bliesen, 2 Jahrzehnte zuvor hatten sie ihr Deutsch von Westdiplomaten und Journalisten und Politniks gelernt. Sicher auch in Betten.
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2: 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Johann Wolfgang Goethe. Gedichte sind gemalte Fensterscheiben. Sieht man vom Markt in die Kirche hinein, da ist alles dunkel und düster. Und so sieht's auch der Herr Philister. Der mag denn wohl verdrießlich sein und lebenslang verdrießlich bleiben. Kommt aber doch nur einmal herein, begrüßt die heilige Kapelle. Da ist's auf einmal farbig helle, Geschicht und Zierat glänzt in Schnelle, bedeutend wirkt der edle Schein. Dies wird euch Kindern Gottes taugen, erbaut euch an der Götzt die Augen.
0: Eine Brit-Journalistin habe als Touristen getarnt, in Russland ermittelt. Umgekehrt würden die Britler von Spionage reden. Selbstverständlich also, wenn russische Journalisten derart Daten sammelten. Journalismus ohne Akkreditierung, was ist das? Gemäß der offiziell weltweit geltenden Regeln. Sie sagen es nicht.

0: Beim Tango hat mich eine stehen lassen, mitten im Lied, seit etlichen Monaten, Zeichen mindestens der Sympathie. Ihrerseits, sie meinte nun aber, sie sei außer Kondition, weil sie zu wenig trainiert habe. Das geschieht mir ab und an, dass 40, 50 Jahre Jüngere relativ schnell außer Puste sind. Ich antworte aber sinngemäß, ein so junges Weib sollte doch auch ohne extra Training... Weib dürfe ich nicht sagen. Das ist ja nun keine allzu neue Verblödung. Ich antworte, das sei ein schönes deutsches Wort. Sie verneint, ich, die gesamte deutsche Klassik sei mit diesem Wort geschrieben. Goethe, Schiller und so weiter. Wir lebten aber nicht mehr zu Zeiten Goethes. Das ist sicher zutreffend. Und schon war ich exkommuniziert. Nach einigen Momenten überlegte sie es sich, wir könnten ja trotzdem tanzen. Ich dürfe aber nicht Goethe zitieren. Ich erwiderte, ich kann es auch mit Brecht sagen. Was bekam des Soldaten Weib aus dem großen Russland? Und schon war sie wieder weg. Das Prinzip der Erpressung, das die Westler ab Ende 1989 gegen uns DDR-Bürger eingeführt haben und das weibisch in etlichen Varianten praktiziert wird, bis in den Tod hinein, siehe Fall Demmler. Die jungschen Weiber verlangen von den jungen Männern, wenn sie keine Millionäre sind, versteht sich, dass sie unten herum entharrt sind, sonst werden sie nicht rangelassen. Wenn der Mann im Status hoch ist, gelten freilich andere Regeln und werden diese anderen praktiziert. Andere als gegenüber Habenichtsen oder Habenichts Scheinende. Bitch darf man sagen und sagen sie selbst, ich bin eine Bitch. Wer Ami schwurbelt, ist woke genug für fast jeden frauenverachtenden Spruch. Denn die sind ja aus Kino und TV bekannt, aber nach ihrer Willkür darf ich nichts sagen, egal was und wie. Fotzenfreitag und sollen die Männer glotzen, ich bin draußen mit den Fotzen, ist als angeblich linker Mädchenchor in Ordnung. Aber deutsche Klassik und deren Wörter sind etwas Böses, Indiziertes nach willkürlichem Belieben. Supervibe mit Frau Ferresch, das war ein Kommerzfilm von vor 20, 25 Jahren und die Weiberwirtschaft, ein Kleinunternehmerinnenverein in Berlin-Mitte, sind wieder in Ordnung, denn das sagen sie ja selbst so. Und es ist Kommerz und Kommerz ist gleichgeschaltet mit der Staatsideologie. Das erinnert entfernt an frühere Jahrzehnte, da Judenwitze nicht erzählt werden durften, außer von Juden. Und das ist die Methode und dort kommt sie auch her, denn sie ist sehr effektiv.
1: Ja, hallo, hallo, hier ist Dagmar Friedrich und ich grüße ganz herzlich die Hörerinnen und Hörer und natürlich den Moderator von Radio Marabu.

0: studiert. Ich tanze. Guten Morgen. Für die heutige kleine Audiodatei melde ich mich aus dem Herzen der Stadt Königs Wusterhausen bei Berlin. Internet ist hier übrigens noch nicht angekommen. Im Hotel gar nicht. Nutze mein eigenes. Ist aber hier auch sehr langsam. Es gestern noch geschafft zur Demonstration vor dem russischen Haus. Gerufen hat das BSW.
1: Sarah kommt.
0: Bei meiner Ankunft sprach Sevim Dagdilen. Es filmte Vlad Sankin.
2: RTDE. Kritisch bleiben.
0: Es war gut besucht, Berichtung um 2000 Teilnehmer, bezahlte Gegendemonstration der Ukrainer, schwach, laut aber schwach.
3: Hundreds of thank you.
0: Im Haus wurde Pushkin geboten. Es war schön, nochmal in diesem Gebäude zu sein.
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0: Carsten Troike war auch vor Ort, wir haben uns nicht getroffen. Getroffen habe ich aber Uli Gellermann.
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0: Und natürlich.
6: Also ich bin Jürgen Eger und es ist überhaupt nicht gewöhnt, so eine Ansage zu machen.
0: Aber auch ein weiteres Mal Dominik Reichert vom Kompaktmagazin.
7: Ich habe immer gesagt, meine Zielgruppe ist die Friseuse.
0: Wir haben Fotos gemacht und uns auf ein Auftreten in diesem Format verständigt. Zum Vorgang selbst, die Schließung des russischen Hauses, der damit verbundene Abbruch aller kulturellen Brücken ist mir ein offen faschistischer Akt, der, das ist meine persönliche Meinung, auch militärisches Handeln begründen würde. Faschistischeres kann ich mir nicht mehr vorstellen.
8: Der Krieg muss nach Russland getragen werden.
0: Nein, auch Roderich ist nun weit abgeschlagen. Die Absage an die Kultur bedeutet im Grunde, der westliche Herrenmensch erklärt dem slawischen oder russischen Untermensch, dass er mit seiner Kultur nichts mehr zu tun hat. Das haben nicht mal die Nazis gemacht. Auch dort wurde russische Kultur noch gegeben. Nebenbei auch andere Hochkultur. Erinnern wir uns an Gründgens, die Verfilmung des zerbrochenen Kruges mit Heinrich George etc. Es ist auch mir eine Absage an Europa. Russland ist das größte Land Europas. Antieuropäischer kann man nicht mehr agieren. Europa wird nun andere Perspektiven bekommen. Wohl zu Recht. Ich habe gestern vergessen, Köln zu grüßen. Ich bitte um Vergebung.
9: Allahu Akbar, Allah.
0: Sportlich ist dieses Handeln durchaus in einer Stadt, in der 300.000 Russen leben.
10: Deutschland schreckt ab.
0: Aber auch DDR-Sozialisierte, denen nun recht eindeutig gesagt wurde, dass man an ihnen kein Interesse mehr hat, was auf Gegenseitigkeit beruhen dürfte.
11: Es gab soziale Sicherheit. Es gab Vertrauen. Es gab Nachbarschaft. Es gab Solidarität, gelebte Solidarität. Es gab innere Sicherheit. Die Zustände, die wir heute haben, wären in der DDR undenkbar gewesen. Es gab Bildung, und zwar gute Bildung, vor allen Dingen in den Naturwissenschaften. Es gab ein Land, das von einem Volk bewohnt wurde, und zwar vom deutschen Volk. Die DDR war ein deutsches Land.
0: Und Dinge, die zum Standardprogramm von Linken gehören sollten, sind nun an die andere Front gegeben. Björn Höcke sprach gestern vor einer begeisterten Masse in Straßburg. Linke erleben Demission.
12: Das Problem sind Männer.
0: Die einen in Schwachsinn, der wohl aber in vollendeter Bildungsferne noch gewählt wird. Die anderen lösen sich auf. Wobei ich das BSW nur in Teilen zum linken Lager rechnen würde. Aber 10 weitere Abgeordnete verlassen in Thüringen das BSW, auch Vizeministerpräsidentin Wolf. Die BSW-Fraktion im Landtag aber soll bestehen bleiben. Ja, die Geldtöpfe möchte man nicht abgeben. Das wäre ja Ehrlichkeit. Der Landesvorsitzende Gernot Süßmuth, das BSW in Thüringen sei nicht mehr zu retten. Man meint, der Bundesvorstand der Partei habe sich von diesem Gründungskonsens entfernt. Anke Wirsing nennt den Austritt Hochverrat, berichtet der MDR.
13: Keinen MDR mehr in Sachsen-Anhalt und damit auch kein MDR Sachsen-Anhalt heute. Das könnte passieren.
0: Im Sinne von Bildung wäre es wünschenswert. Für die Austritte aus den entsprechenden Verträgen sind sich AfD und BSW übrigens einig. In Thüringen ist das BSW Teil der Brombeer-Koalition. Regierungsbündnis mit CDU und SPD.
14: Das ist richtig.
15: Ihr Dreck wird unsere Demokratie nicht kaputt machen.
0: Seiner eigenen Demokratieverachtung lässt hier der thüringische Ministerpräsident Mario Vogt freien Lauf. Es ist anzumerken, dass er fast 10% Wählerstimmen weniger als Björn Höcke erreicht.
16: In Sachsen-Anhalt zum Beispiel kommt die AfD in Umfragen derzeit auf rund 40%.
0: Danke, beste Svetlana. Morgen wird in Sachsen-Anhalt gewählt und die Umfragen sind mittlerweile über 40%. 5. September 2026, die kleine Audiodatei von Radio Marathon. Ich nehme für mich in Anspruch, all diese Dinge öffentlich so vorhergesehen zu haben. Auch ob des BSWs nachzuhören in nunmehr 5 Jahren Audiodatei klein. Zu den Vorgängen. BSW-Mitglied Lajos Orban. Er verbreitet sich im Gesichtsbuch, hat selbst seine Schwierigkeiten. Lieber Lajos, lass uns übernächste Woche mal zusammenkommen. Was heute in Thüringen passiert, macht mich nachdenklich und nein, ich glaube nicht, dass man es sich so einfach machen kann und jetzt nur sagt, Berlin hat sich eingemischt und deshalb ist die Fraktion zerbrochen. Ja, Berlin hat Fehler gemacht, einen ganz entscheidenden sogar, aber der liegt für mich viel früher. Beim Aufbau des BSW wurden offensichtlich auch die falschen Personen gefördert und in Verantwortung gebracht, Menschen, bei denen sich heute zeigt, dass sie einen anderen politischen Weg gehen wollen als den, für den viele von uns einmal beim BSW angetreten sind. Und dann kam für mich der entscheidende politische Fehler in Thüringen, die Entscheidung, mit CDU und SPD in Regierungsverantwortung zu gehen. Warum wurde das BSW gegründet? Doch nicht, um möglichst schnell wieder mit den Parteien zu regieren, deren Politik wir vorher kritisiert haben. Wir wollten etwas verändern, so jedenfalls habe ich es verstanden. Ich selbst bin immer noch Mitglied des BSW. Gleichzeitig läuft gegen mich bis heute ein Parteiausschussverfahren, auch weil ich nicht bereit war und bin, jede Entscheidung einfach mitzutragen und den Mund zu halten, wenn ich etwas für falsch halte. Deshalb frage ich mich heute schon, waren wirklich diejenigen das Problem, die widersprochen und unbequeme Fragen gestellt haben, oder hat man nicht viel zu lange an anderer Stelle weggesehen? Ich schreibe das nicht mit Schadenfreude, dafür war und ist mir die politische Idee, mit der wir einmal angetreten sind, so wichtig. Aber Thüringen zeigt sehr deutlich, es reicht nicht, eine neue Partei zu gründen, man muss auch wissen, mit wem und vor allem wofür. Und wenn man als Alternative antritt, darf man nicht bei der ersten Gelegenheit selbst Teil dessen werden, was man eigentlich verändern wollte. Ajos Orban, Abgeordneter Rostock. Und wofür, nicht für was? Mein Lob international. Ungarn, alle Universitäten kehren in das Erasmus-Programm der Europäischen Union zurück. Feine Unterwerfung. Die US-Unterhändler Witkow und Kaschner werden fürs Wochenende in Moskau und Kiew erwartet.
1: Give us a credit.
0: Eine russische Drohne trifft die Geheimdienstzentrale in Kiew. Beim östlichen Wirtschaftsforum wurden Abkommen im Wert von rund 7 Billionen Rubel unterzeichnet. Mohammed Ali al-Houthi, Mitglied des obersten politischen Rates von Jemen, Zitat: Wir führen Übungen für eine mögliche Konfrontation mit dem zionistischen Regime und den Vereinigten Staaten durch, meldet Irina, die iranische Nachrichtenagentur, auch den US-Senator Sanders. Wir müssen den illegalen Krieg gegen den Iran jetzt beenden. Donald Trump erklärt, Putin will die NATO nicht angreifen. Ein Artikel im US-Außenpolitikblatt Foreign Policy wendet sich gegen Zelensky. Es berichtet Thomas Röper, der Antispiegel, auch, dass Europa fast keine Reserven an Luftverteidigung mehr hat. AfP berichtet, AfD-Spitzenkandidat Ulrich Siegmund, er fordert nach Leipzig Diplomatie statt Sanktionen. Und der letzte stellvertretende DDR-Generalstaatsanwaltschaft, Hans Bauer, fordert Schluss mit Sanktionen gegen Russland.
3: Ich schlage vor, das Glas zu heben und zu trinken.
0: Und zum Schluss noch Schönes aus Deutschland. Die Großpleiten erreichen eine Rekordzahl. Und Europa, Tagesschau zum Welttag der sexuellen Gesundheit. Immer mehr Menschen haben Geschlechtskrankheiten. Bevor es zu jucken beginnt, schließe ich für heute. Viel Regen und Wind.
12: Herzlich willkommen im meteorologischen Herbst 2026.
0: Wechselhaft geht es weiter, auch im Süden Deutschland zieht der Herbst ein.
14: Marcello, herzlichen Dank. Wünsche ein schönes Wochenende. 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
1: Пожалуйста.
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1: Es grüßen die Bickenzeiten.

Und Russlands Pop-Superstar Mia Boyka. Russlands Popkönigin, Russlands Lady Gaga sozusagen, Mia Boyka, geboren 1997.

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